0: Die Freiwilligen müssen ein Jahr lang eine Mars-Mission simulieren. Im ersten Schritt soll die Crew in eine Art Raumschiff steigen. Hier soll der lange Flug von der Erde zum Mars simuliert werden. Danach geht es in eine Art Mars-Wohnanlage. Dort wird auch simuliert, wie man Nahrung anbaut. Zum Schluss wird der Rückflug zur Erde nachgeahmt. Start der Mission ist frühestens in einem Jahr. Vielleicht gehen einige von euch im Urlaub wandern. Wer das hier in Deutschland machen möchte, könnte das auf den schönsten Wanderwegen des Landes machen. Die sind nämlich frisch gekürt. Bei den Tagestouren geht der erste Platz nach Bayern an den Wildeswasserweg Bodenmais. Wildes Wasser deswegen, weil er die beiden höchsten Wasserfälle Bayerns miteinander verbindet. Bei mehrtägigen Wanderungen geht der erste Platz nach Rheinland-Pfalz an den Druidensteig. Hier ist man 7 Tage unterwegs, vom Siegtal bis in den Westerwald. Manch einer fliegt vielleicht in den Urlaub und andere fliegen ins Weltall. Ein Astronaut aus den USA und 2 russische Kosmonauten sind zur Internationalen Raumstation geflogen. 3 Stunden lang dauerte der Flug vom Weltraumbahnhof Baikonur in Kasachstan zur ISS. Dort machen die Wissenschaftler aber keinen Urlaub. In den kommenden 8 Monaten stehen jede Menge Experimente an. Hier unten auf der Erde ist inzwischen ein Weltraumvertrag zwischen den USA und Russland verlängert worden. Beide wollen bis 2030 zusammenarbeiten. Soweit die Meldungen und die Radio Teddy Nachrichten zum Nachhören jederzeit in der Radio Teddy App und überall, wo es Podcasts gibt.
1: Nichts mit Wolken da oben am Himmel, bei sehr angenehmen 14 bis 17 Grad. Da kann man gut nochmal das Fenster aufmachen, denn der Donnerstag wird ordentlich heiß. 27 bis 32 Grad.
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1: Gerade wenn das Wetter mal nicht ganz so toll ist, beklagen sich viele Kinder über Langeweile. Wir Eltern wollen dann häufig reagieren, aber eigentlich können wir uns über die Langeweile unserer Kinder freuen. Psychologin Henriette Grünert erklärt warum.
2: Man kann wirklich so aus Expertensicht sagen, dass Langeweile was ganz, ganz Gutes hat. Nämlich ist es ein Zeitpunkt, wo das Gehirn mal nicht denken muss. Und das ist eigentlich ganz, ganz gut, weil dann auch neue Verknüpfungen im Gehirn entstehen, die so nicht entstehen, wenn wir uns sofort wieder auf was anderes fokussieren würden. Es fühlt sich manchmal blöd an, aber es ist wirklich was fürs Gehirn unendlich wichtig ist. Insofern ist es ganz gut, auch diese Langeweilephasen mal ein bisschen zu fördern und dann eben nicht zum Smartphone oder zu irgendetwas zu greifen. Außerdem entsteht durch Langeweile auch Kreativität. Denn wenn mir kurz langweilig ist, dann habe ich vielleicht plötzlich wieder eine ganz tolle Idee, die so nicht entstanden wäre, wenn mir nicht kurz langweilig gewesen wäre.
1: Hast du denn noch einen praktischen Tipp, Henriette? Weil oft ist es ja doch so, dass die Kinder dann unbedingt das Handy haben wollen.
2: Wenn wir so das Gefühl haben, Erwachsene wie Kinder, ach, das ist aber wirklich gerade irgendwie schwer aushaltbar mit der Langeweile. Und am liebsten würde ich einfach mein Telefon in die Hand nehmen oder würde ich meinem Kind das Telefon in die Hand drücken, damit es beschäftigt ist. Dann kann man vielleicht gemeinsam mal gucken, ob es irgendeine Alternative gibt. Irgendein Spielzeug, was wir lange nicht bespielt haben. Vielleicht gibt es aber auch die Möglichkeit, irgendwie eine kleine Meditation mal zu machen. Da gibt es ja mittlerweile auch gute Kindermeditationen, wo man nochmal bewusst in dieses Gefühl auch reingeht und eben nicht sofort Smartphone oder Tablet in die Hand nimmt. Ansonsten ist es auch wieder so, wir Eltern müssen mit gutem Vorbild voran. Vielleicht auch mal ein Buch angucken oder andere Dinge vorholen, die wir eben lange nicht gemacht haben.
1: Psychologin Henriette Grüner zum Thema Langeweile bei Kindern.
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1: Ich heiße Johanna, bin 6 Jahre alt. Warum jucken Mückenstiche?
2: Hallo Johanna, der Nils hier. Danke für deine Frage. Also, erstmal, die weiblichen Mücken, also die Mückenfrauen, brauchen unser Blut für ihren Nachwuchs. Denn nur so können sich die Mückeneier entwickeln. Die Männchen haben gar keinen Saugrüssel. Sie ernähren sich von Wasser und Blütennektar. Die weiblichen Mücken bohren ihren Stechrüssel in eure Blutgefäße. Dabei saugen sie euer Blut heraus, pumpen aber gleichzeitig Giftstoffe in unseren Körper. Das machen sie, damit das Blut besser fließt und sie besser saugen können. Kennt ihr ja, wenn ihr mal eine Wunde hattet, dann bildet das Blut eine Kruste, wenn es an die Luft kommt. Man sagt, das Blut gerinnt. Weil die Mücken aber nur flüssiges Blut aufsaugen können, geben sie diesen Stoff ab, damit dieses Blut flüssig bleibt. Und genau darum jucken bei euch die Mückenstiche auch. Der menschliche Körper verträgt diesen Stoff nicht. Das ist wie, wenn jemand Heuschnupfen hat und darum die Augen und die Haut jucken. Man sagt, der Körper reagiert auf den Stoff allergisch. Und darum jucken die Stiche.
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0: Ja, okay, alles klar. Ich hab's gemerkt, ich hab voll euren Nerv getroffen mit der heutigen Radio Teddy Familienfrage. Eure Kinder scheinen auch sehr oft dazwischen zu reden. Unsere Radio Teddy Social Media Abstimmung, die besagt, dass über 90% von euch Eltern das auch kennen. Ich frage jetzt nach bei Radio Teddy Familienexpertin und Psychologin Henriette Grünert. Wieso ist das im Kopf unserer Kinder so drin, dass man einfach drauf losplappert?
2: Die sind halt noch ganz nah dran am Gefühl, ne? Die haben noch nicht so doll dieses Gefühl für Regeln und was darf man und was darf man nicht und was gehört sich und was gehört sich nicht. Ne? Die sind noch so frei von der Leber weg. Und das ist einerseits schön, gleichzeitig gibt es natürlich Situationen, wo das auch wahnsinnig anstrengend ist. Ne? Gerade wenn man sich unterhält und ab einem bestimmten Alter können sie das ja auch verstehen. Ne? Sie verstehen das rational. Wenn sich da jemand unterhält, ist es vielleicht nicht so schön, wenn ich dazwischen quatsche. Das heißt, da muss man auch immer wieder dran erinnern. Wie wäre denn das, du spielst mit deinen Freunden und ich würde immer reinkommen ins Zimmer und sagen, so, aber ich habe jetzt noch was ganz Wichtiges. Wie wäre denn das für dich? Ja, das würde mich tierisch nerven. Siehst du, so geht's Mama auch. Ne? Und ansonsten kann man vielleicht auch irgendwie ein Zeichen etablieren, dass man sagt, also ne, wenn es wirklich nicht geht, macht Mama ein Stoppzeichen. Vielleicht kannst du dich dann ganz kurz ablenken. Vielleicht nimmst du dir schnell irgendwie einen Stift und einen Zettel und malst schnell auf, was du sagen willst, dass du es nicht vergisst. Weil es ist ja auch wahrscheinlich das Gefühl von, oh Gott, wenn ich es jetzt nicht loswerde, dann vergesse ich es und dann ist es nie wieder da.
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6: Mit Alexander Kanja. Hallo zusammen und das sind die wichtigsten Meldungen des Tages. Familienministerin Karin Prien plant ein neues Gesetz für Kitas. Alle Kinder sollen mit 4 Jahren getestet werden, wie gut sie sprechen können und wie sie sich entwickeln. So sollen Probleme früh erkannt werden, damit die Kinder von der Schule Hilfe bekommen können. Dafür gibt der Bund bis 2034 einen Milliardenbetrag aus. Das Geld geht besonders an die Kitas, deren Kinder aus schwierigen Verhältnissen kommen. Auch sollen Schulen und Kitas besser zusammenarbeiten, damit der Start in die Grundschule leichter wird. Das Skelett eines echten Tyrannosaurus Rex ist jetzt in New York in den USA versteigert worden. Für die Rekordsumme von rund 50 Millionen US-Dollar. Das Skelett ist fast 70 Millionen Jahre alt. Es wurde im US-Bundesstaat South Dakota entdeckt und ist eines der größten und vollständigsten Skelette dieser Art. Nicht alle finden es gut, dass so ein echter Dino versteigert wird. Wissenschaftler sagen, dass so etwas ins Museum gehört, damit alle etwas davon haben und nicht nur ein Superreicher sich so etwas in den Garten stellen kann. Die NASA sucht wieder Testpersonen. Die Freiwilligen müssen ein Jahr lang eine Mars-Mission simulieren. Im ersten Schritt soll die Crew in eine Art Raumschiff steigen. Hier soll der lange Flug von der Erde zum Mars simuliert werden. Danach geht es in eine Art Mars-Wohnanlage. Dort wird auch simuliert, wie man Nahrung anbaut. Zum Schluss wird der Rückflug zur Erde nachgeahmt. Start der Mission ist frühestens in einem Jahr. Vielleicht gehen einige von euch im Urlaub wandern. Wer das hier in Deutschland machen möchte, könnte das auf den schönsten Wanderwegen des Landes machen. Die sind nämlich frisch gekürt. Bei den Tagestouren geht der erste Platz nach Bayern an den Wildeswasserweg Bodenmais. Wildes Wasser deswegen, weil er die beiden höchsten Wasserfälle Bayerns miteinander verbindet. Bei mehrtägigen Wanderungen geht der erste Platz nach Rheinland-Pfalz an den Druidensteig. Hier ist man 7 Tage unterwegs, vom Siegtal bis in den Westerwald. Manch einer fliegt vielleicht in den Urlaub und andere fliegen ins Weltall. Ein Astronaut aus den USA und 2 russische Kosmonauten sind zur Internationalen Raumstation geflogen. 3 Stunden lang dauerte der Flug vom Weltraumbahnhof Baikonur in Kasachstan zur ISS. Dort machen die Wissenschaftler aber keinen Urlaub. In den kommenden 8 Monaten stehen jede Menge Experimente an. Hier unten auf der Erde ist inzwischen ein Weltraumvertrag zwischen den USA und Russland verlängert worden. Beide wollen bis 2030 zusammenarbeiten. Soweit die Meldungen und die Radio Teddy Nachrichten zum Nachhören jederzeit in der Radio Teddy App und überall, wo es Podcasts gibt.
1: Nichts mit Wolken da oben am Himmel, bei sehr angenehmen 14 bis 17 Grad. Da kann man gut nochmal das Fenster aufmachen, denn der Donnerstag wird ordentlich heiß. 27 bis 32 Grad.
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1: Fasching, Karneval ist ja gerade ein ganz großes Thema in den Schulen und Kitas in all den Radio Teddy Regionen. Heute und im Laufe dieser Woche gibt's viele Schul- und Kita-Feste, wo im Kostüm gefeiert werden kann. Und laut unserer Radio Teddy Social Media Abstimmung kennen das rund 50% von euch, liebe Eltern, dass euer Kind sich kurz vor knapp nochmal für ein anderes Kostüm entscheidet, auch wenn vorher schon alles klar war. Ich kenne das auch. Mein Sohn wollte als Pirat gehen und fing dann am Wochenende an, dass er doch sein altes Kostüm von vor 2 Jahren gerne nochmal anziehen würde und viel lieber als Dino gehen würde, obwohl wir eigentlich schon festgelegt hatten oder er festgelegt hatte, er wird als Pirat gehen. Radio Teddy Familienexpertin Henriette Grünert. Wie können wir in so einer Situation denn unseren Kindern das alte Kostüm, das wir eigentlich ausgesucht hatten gemeinsam, den Kindern nochmal so richtig, richtig schmackhaft machen, sodass es das schönste Kostüm auf der ganzen Welt ist?
2: Tatsächlich bieten sich immer so Sachen an, wie auch in Rollenspiele zu gehen. Ne? Zu sagen, wen braucht denn der Pirat zum Beispiel als Gegenspieler? Ne? Und dann sind Mama und Papa mal für den Tag oder für den Nachmittag oder für eine Stunde vielleicht der Gegenspieler. Ne? Dass man das auch lebendig macht. Das ist nicht nur so ein ich verkleide mich und gehe da zu einem Fasching, sondern ich kann das auch zu Hause benutzen. Ne? Das ist lebendig, die Verkleidung. Und es wird wirklich ein Spiel draus. Sowas kann ich mir gut vorstellen.
1: Vielen Dank an Radio Teddy Familienexpertin Henriette Grünert.
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0: mit Nils, hallo. Und wir haben diese neue Frage hier.
1: Hallo, ich bin Gabi und ich bin 8 Jahre alt. Warum werden die Füße und die Hände schrubbelig beim Baden?
0: Ja, egal ob beim Schwimmen oder Planschen draußen oder im Schwimmbad oder beim Baden zu Hause. Es dauert nicht lang, dann werden die Fingerkuppen schrumpelig. Auch wenn Mama und Papa das manchmal behaupten, die schrumpeligen Finger sind kein Zeichen dafür, dass wir schon lange genug im Wasser spielen und endlich raus sollen. Das ist Quatsch. Es ist so, dass die äußere Hornhautschicht durch Wasser aufquillt und dadurch mehr Platz benötigt. Außerdem ziehen sich kleine Äderchen unter den Fingern und Zehen zusammen, wenn sie eine Weile unter Wasser waren. Weil diese Äderchen kleiner werden, sich also verengen, wird auch die Haut über diesen Äderchen ein bisschen nach innen gezogen. Und dadurch entstehen dann diese Wellen oder auch Furchen auf den Fingerkuppen. Und warum sind diese schrumpeligen Finger für uns im Wasser hilfreich? Ganz einfach. Die Furchen sorgen dafür, dass wir nasse Gegenstände besser greifen können. Wir rutschen mit den Fingern also nicht mehr so einfach ab. Unsere Vorfahren, die haben es mit den Schrumpelfingern wahrscheinlich viel einfacher gehabt, mit der bloßen Hand Fische aus einem Fluss zu fangen.
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1: Heute geht's um die Ordnung in der Schulmappe. Viele von uns Eltern sind ja in Sachen Schule ziemlich ehrgeizig. Unsere Kinder sollen ja schließlich einen guten Eindruck machen. Da wird die Federtasche kontrolliert, die Stifte angespitzt und jeden Abend die Mappe gepackt, damit alles seine Ordnung hat. Aber eigentlich sollten unsere Kids das ja irgendwann selbst hinbekommen und das klappt dann häufig nicht so gut. Grundschullehrerin Viola Patricia Herrmann hat ein paar Tipps, wie unsere Kinder lernen, in der Schule selbstständig zu werden und mehr Verantwortung zu übernehmen.
2: Das ist ein ganz wichtiger Lernprozess und tatsächlich nicht nur für die Schüler, sondern für die Eltern auch. Die Eltern meinen es gut, das ist mir völlig klar, aber sie tun unterm Strich dem Kind ab einer gewissen Altersstufe nichts Gutes mehr damit. Die Kinder müssen lernen, genau die Dinge, die du gerade gesagt hast, selber zu erledigen. Und auch ein Kind in der ersten Klasse kann seine Stifte alleine anspitzen. Das kann man anleiten, aber machen sollten es die Kinder selber. Genauso das Abheften der Arbeitsbögen oder Eintragen im Heft. Wenn man da ist als Eltern und sich anbietet, das ist definitiv das Beste, was man machen kann, dem Kind das Gefühl zu geben, du kriegst die Unterstützung, die du brauchst. Aber es ist keine Hilfe, alles dem Kind abzunehmen, weil wir möchten ja, dass die Kinder irgendwann mal die Schule erfolgreich beenden und ins Berufsleben starten. Und da gehören diese kleinen Lernschritte in der Schule durchaus dazu.
1: Also sich als Eltern aufzuregen, Mensch, dein Heft da sieht schon wieder aus, und es dann selber zu tun, bringt eher nicht so viel.
2: Das bringt nicht nur nicht viel, sondern das ist ja kontraproduktiv, weil dann lernt das Kind ja, der oder die regt sich jetzt 2 Minuten auf und danach habe ich den sauber. Also welche Motivation hätte ich beim nächsten Mal, den Hefter vernünftig zu machen? Gar keine.
1: Das sagt Grundschullehrerin Viola Patricia Herrmann. 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
2: Mit Alexander Kanja. Hallo zusammen und das sind die wichtigsten Meldungen des Tages. Familienministerin Karin Prien plant ein neues Gesetz für Kitas. Alle Kinder sollen mit 4 Jahren getestet werden, wie gut sie sprechen können und wie sie sich entwickeln. So sollen Probleme früh erkannt werden, damit die Kinder von der Schule Hilfe bekommen können. Dafür gibt der Bund bis 2034 einen Milliardenbetrag aus. Das Geld geht besonders an die Kitas, deren Kinder aus schwierigen Verhältnissen kommen. Auch sollen Schulen und Kitas besser zusammenarbeiten, damit der Start in die Grundschule leichter wird. Das Skelett eines echten Tyrannosaurus Rex ist jetzt in New York in den USA versteigert worden. Für die Rekordsumme von rund 50 Millionen US-Dollar. Das Skelett ist fast 70 Millionen Jahre alt. Es wurde im US-Bundesstaat South Dakota entdeckt und ist eines der größten und vollständigsten Skelette dieser Art. Nicht alle finden es gut, dass so ein echter Dino versteigert wird. Wissenschaftler sagen, dass so etwas ins Museum gehört, damit alle etwas davon haben und nicht nur ein Superreicher sich so etwas in den Garten stellen kann. Die NASA sucht wieder Testpersonen. Die Freiwilligen müssen ein Jahr lang eine Mars-Mission simulieren. Im ersten Schritt soll die Crew in eine Art Raumschiff steigen. Hier soll der lange Flug von der Erde zum Mars simuliert werden. Danach geht es in eine Art Mars-Wohnanlage. Dort wird auch simuliert, wie man Nahrung anbaut. Zum Schluss wird der Rückflug zur Erde nachgeahmt. Start der Mission ist frühestens in einem Jahr. Vielleicht gehen einige von euch im Urlaub wandern. Wer das hier in Deutschland machen möchte, könnte das auf den schönsten Wanderwegen des Landes machen. Die sind nämlich frisch gekürt. Bei den Tagestouren geht der erste Platz nach Bayern an den Wildeswasserweg Bodenmais. Wildes Wasser deswegen, weil er die beiden höchsten Wasserfälle Bayerns miteinander verbindet. Bei mehrtägigen Wanderungen geht der erste Platz nach Rheinland-Pfalz an den Druidensteig. Hier ist man 7 Tage unterwegs, vom Siegtal bis in den Westerwald. Manch einer fliegt vielleicht in den Urlaub und andere fliegen ins Weltall. Ein Astronaut aus den USA und 2 russische Kosmonauten sind zur Internationalen Raumstation geflogen. 3 Stunden lang dauerte der Flug vom Weltraumbahnhof Baikonur in Kasachstan zur ISS. Dort machen die Wissenschaftler aber keinen Urlaub. In den kommenden 8 Monaten stehen jede Menge Experimente an. Hier unten auf der Erde ist inzwischen ein Weltraumvertrag zwischen den USA und Russland verlängert worden. Beide wollen bis 2030 zusammenarbeiten. Soweit die Meldungen und die Radio Teddy Nachrichten zum Nachhören jederzeit in der Radio Teddy App und überall, wo es Podcasts gibt.
1: Nichts mit Wolken da oben am Himmel, bei sehr angenehm 14 bis 17 Grad. Da kann man gut nochmal das Fenster aufmachen, denn der Donnerstag wird ordentlich heiß. 27 bis 32 Grad.
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2: Kaum irgendetwas bringt uns Eltern morgens so auf die Palme wie trödelnde Kinder. Psychologin Henriette Grünert ist selbst Mama von 2 Kindern und hat die besten Tipps, damit wir morgens pünktlich aus dem Haus kommen.
3: Auf jeden Fall genug Zeit einplanen, damit Trödeln auch stattfinden kann. Und manchmal vielleicht sogar bewusste Trödelphasen einbauen. Also es gibt so ein Konzept, so Kinderspaziergänge, ja, wo Kinder entscheiden, wie schnell, wo lang gegangen wird, wo man stehen bleibt, was angeguckt wird. So eine halbe Stunde vielleicht irgendwie am Tag auch noch mit einzubauen, wo bewusst getrödelt werden darf, wo alles nach dem Rhythmus des Kindes passiert, wo man sich dann gut als Eltern auch mal auf die Finger beißen muss, damit man eben nicht sagt, schneller, schneller. Ansonsten, ja, es gibt halt den Rahmen, den wir einhalten müssen.
2: Also, hast du sowas mit deiner Tochter schon mal gemacht, einen Trödelspaziergang?
3: Ja.
2: Seid ihr da vorwärts gekommen?
3: Nee. Wir sind irgendwie an jeder Ecke. Und da noch ein Blatt. Ich kann das nicht lange. Also Maximum geht auch eine halbe Stunde, weil ich werde wahnsinnig. Ich stehe eigentlich die ganze Zeit nur. Aber das ist okay. Sie entscheidet dann links, rechts. So übt man gleich noch links und rechts.
2: Hat man Zeit, um selber achtsam zu sein.
3: Ganz genau. Und es ist aber tatsächlich auch spannend, was Kinder so entdecken. Und es sind häufig Sachen, die wären mir nicht aufgefallen.
2: Das sagt Psychologin Henriette Grünert. 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
1: Mit Nils, hallo. Zur Fußball-Weltmeisterschaft haben wir eine Frage von Hannes zum Thema Elfmeter bekommen. Also die Entscheidung beim Fußball, wenn es nach dem Spiel noch unentschieden steht. Warum wird genau aus 11 Metern Entfernung geschossen? Es hätten sicher genauso gut 10 oder 12 Meter sein können. Aber als damals der Sport in England erfunden wurde, wurde dieser Punkt auf 12 Yards Entfernung festgelegt. Und man hat es auf Ewigkeit übernommen. Yards, das ist ein englisches Längenmaß. Und das entspricht eben ungefähr 11 Metern. Aber nur ungefähr. Es sind exakt 10,9728 Meter, die den englischen 12 Yards entsprechen. Ursprünglich wurden Elfmeter nur als Strafstoß geschossen, also wenn im Strafraum vor dem Tor ein Spieler gefoult wurde. Dann hat der Schiedsrichter gepfiffen und auf den Elfmeterpunkt gezeigt. So ist das auch heute noch. Elfmeterschießen gibt es aber heute auch bei Vereins- oder Länderspielen, die unbedingt entschieden werden müssen, bei denen es also kein Unentschieden geben darf. Nach 90 Minuten Spielzeit und einer Verlängerung treten die Spieler zum Elfmeterschießen an. Ausgedacht hatte sich das ein deutscher Friseur aus Oberbayern. In seiner Freizeit war er Schiedsrichter und hatte 1970 die Idee, unentschiedene Spiele mit einem Elfmeterschießen zu beenden. Vorher wurde eine Münze geworfen und das fanden viele ungerecht, weil es ja nur Glückssache ist.
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1: Hey Flossenfreunde, hier ist Dizzy Disco, der Disco-Delfin aus der Lagune Nummer 3. Seid ihr für den Tag bereit?
2: Ja!
1: Sag mal, schlaft ihr noch? Ich hab ja gar nichts gehört. Flossen hoch, wer ist dabei?
2: Yeah.

0: Hallo, ich bin Jochen.
1: Hey, Jochen ist auch wieder dabei. Und habt ihr schon Larry gesehen? Ruft mal Krokodil.
2: Hi.
3: Krokodil.
2: Kroko was?
3: Krokodil.
4: Das ist mein Lieblingsspiel.
1: Einsiedlerkrebs, wie geht's? Du weißt doch, welche blubberbunten Knöpfe man dreht. Also lass uns allen Flossenfreunden zeigen, wie eine echte Aquaparty geht.
3: Yeah.

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1: Also ich erinnere mich noch ganz genau, wie gerne ich an den Kleiderschrank von meiner Mutter gegangen bin. Als Teenie habe ich mir da die Jeanshosen rausgeholt, ungefragt natürlich, und sie dann auch angezogen. Oder ich habe, als ich noch etwas jünger war, ihre Ballkleider rausgeholt und die angezogen und damit Prinzessin gespielt. Liebe Eltern, und anscheinend kennt ihr das auch, dass sich eure Kinder an eurem Kleiderschrank bedienen. Das sagt zumindest unsere Umfrage auf den Radio Teddy Social Media Kanälen. Radio Teddy Familienexpertin Henriette Grünert. Wie machen wir unseren Kindern denn klar, dass das aber nicht immer geht, einfach so an den Schrank zu gehen? Und vor allem, gibt's eine coole Alternative?
2: Erstmal würde ich versuchen, klare Grenzen aufzuzeigen, ne? Auch zu erklären, warum das nicht geht. Das sind zum Beispiel die teuren Schuhe, ne? Wenn da der Absatz abbricht, wäre irgendwie doof. Ne? Das auch zu erklären, auch mit dem eigenen Gefühl zu hinterlegen. Ne? Das sind Teile, die sind mir wichtig. Ansonsten kann ich nur empfehlen, vielleicht auch Boxen zu machen, ne? Wo man sagt, hier, das sind meine ausrangierten Sachen, gerne. Nimmst du dir mal eine Bluse, nimmst du dir mal ein paar Schuhe, Schminke, vielleicht auch günstige. Es gibt ja beim Drogeriemarkt auch günstige Schminke, ne? Die zwar Erwachsenenschminke ist, also nicht die Kinderschminke, aber da vielleicht 3-4 Sachen mit reinzulegen, die man dann auch ausprobieren kann, sodass klar ist, das ist die Ausprobier-Erwachsenenkiste, aber sie müssen nicht an die vielleicht wirklich guten Sachen der Eltern.
1: Herzlichen Dank an Radio Teddy Familienexpertin Henriette Grünert.

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2: Mit Alexander Kanja. Hallo zusammen. Und das sind die wichtigsten Meldungen des Tages. Familienministerin Karin Prien plant ein neues Gesetz für Kitas. Alle Kinder sollen mit 4 Jahren getestet werden, wie gut sie sprechen können und wie sie sich entwickeln. So sollen Probleme früh erkannt werden, damit die Kinder von der Schule Hilfe bekommen können. Dafür gibt der Bund bis 2034 einen Milliardenbetrag aus. Das Geld geht besonders an die Kitas, deren Kinder aus schwierigen Verhältnissen kommen. Auch sollen Schulen und Kitas besser zusammenarbeiten, damit der Start in die Grundschule leichter wird. Das Skelett eines echten Tyrannosaurus Rex ist jetzt in New York in den USA versteigert worden. Für die Rekordsumme von rund 50 Millionen US-Dollar. Das Skelett ist fast 70 Millionen Jahre alt. Es wurde im US-Bundesstaat South Dakota entdeckt und ist eines der größten und vollständigsten Skelette dieser Art. Nicht alle finden es gut, dass so ein echter Dino versteigert wird. Wissenschaftler sagen, dass so etwas ins Museum gehört, damit alle etwas davon haben und nicht nur ein Superreicher sich so etwas in den Garten stellen kann. Die NASA sucht wieder Testpersonen. Die Freiwilligen müssen ein Jahr lang eine Mars-Mission simulieren. Im ersten Schritt soll die Crew in eine Art Raumschiff steigen. Hier soll der lange Flug von der Erde zum Mars simuliert werden. Danach geht es in eine Art Mars-Wohnanlage. Dort wird auch simuliert, wie man Nahrung anbaut. Zum Schluss wird der Rückflug zur Erde nachgeahmt. Start der Mission ist frühestens in einem Jahr. Vielleicht gehen einige von euch im Urlaub wandern. Wer das hier in Deutschland machen möchte, könnte das auf den schönsten Wanderwegen des Landes machen. Die sind nämlich frisch gekürt. Bei den Tagestouren geht der erste Platz nach Bayern an den Wildeswasserweg Bodenmais. Wildes Wasser deswegen, weil er die beiden höchsten Wasserfälle Bayerns miteinander verbindet. Bei mehrtägigen Wanderungen geht der erste Platz nach Rheinland-Pfalz an den Druidensteig. Hier ist man 7 Tage unterwegs, vom Siegtal bis in den Westerwald. Manch einer fliegt vielleicht in den Urlaub und andere fliegen ins Weltall. Ein Astronaut aus den USA und 2 russische Kosmonauten sind zur Internationalen Raumstation geflogen. 3 Stunden lang dauerte der Flug vom Weltraumbahnhof Baikonur in Kasachstan zur ISS. Dort machen die Wissenschaftler aber keinen Urlaub. In den kommenden 8 Monaten stehen jede Menge Experimente an. Hier unten auf der Erde ist inzwischen ein Weltraumvertrag zwischen den USA und Russland verlängert worden. Beide wollen bis 2030 zusammenarbeiten. Soweit die Meldungen und die Radio Teddy Nachrichten zum Nachhören jederzeit in der Radio Teddy App und überall, wo es Podcasts gibt.
1: Nichts mit Wolken da oben am Himmel bei sehr angenehmen 14 bis 17 Grad. Da kann man gut nochmal das Fenster aufmachen, denn der Donnerstag wird ordentlich heiß. 27 bis 32 Grad.
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1: Mit Nils, hallo. Len fragt, warum riecht es im Schwimmbad immer so komisch? Dafür müssen wir wissen, dass im Schwimmbadwasser immer Chlor ist. Das ist ein weißes Pulver, ein chemisches Mittel, das sich gut in Wasser auflöst. Und das soll verhindern, dass wir krank werden. Jeden Tag hüpfen ja Hunderte oder Tausende Leute in so ein Schwimmbad. Und da ist immer was los. Und nicht alle Leute sind immer sauber. Manche gehen auch schwimmen, obwohl sie krank sind. Vielleicht auch, weil sie noch nicht wissen, dass sie gerade krank werden. Das heißt, viele Leute bringen Krankheitserreger mit ins Wasser. Viren und Bakterien. Und darum muss das Wasser laufend desinfiziert werden. Desinfizieren heißt, dass diese Krankheitserreger abgetötet werden. Und das macht man eben mit Chlor. Einfach, weil Chlor für den Menschen am wenigsten Problem ist.

0: problematisch ist. Aber um zur Frage zurückzukommen, es ist nicht das Chlor, das im Schwimmbad so riecht. Richtig geklortes, sauberes Wasser riecht nämlich nicht. Freies Chlor ist geruchslos. Dieser Geruch entsteht erst, wenn das Chlor im Wasser in Berührung kommt mit dem, was das Wasser verunreinigt. Jetzt verändert sich das Chlor und es entsteht dieser typische Schwimmbadgeruch. Also, das sauberste Schwimmbad erkennen wir daran, dass es eben nicht nach Schwimmbad riecht.
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5: Guten Morgen am Donnerstag, hier ist Ole. Ein Hühnergott ist ein Stein mit einem Loch drin, aber wie kommt dieses Loch in den Stein? Die Antwort finden wir raus in circa einer Stunde um kurz vor 6:30 im Radio Teddy nachgefragt mit Nils. Auf uns wartet heute ein angenehmer Sommertag. Es gibt einen Mix aus Sonne, Wolken und in einigen Regionen auch ein bisschen Regen zur Abkühlung. Die Temperaturen steigen bis zu 25 Grad. Und jetzt geht's hier weiter mit frischer Chartmusik. Gleich für euch Harry Styles und jetzt Leonie mit Stay.

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0: Morgen am Donnerstag. Ihr hört Radio Teddy, das Familienradio für den ganzen Tag. Hier ist Ole und gleich geht's weiter mit Musik aus den Charts. Swim von BTS. Vorher Superhit-Musik.
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0: Und das ist in dieser Stunde Dracula von Tame Impala und Jenny. Wahrscheinlich kennt ihr den Song auch schon. Der geht auf Social Media seit Monaten richtig viral. Ich mag ihn auch richtig gerne. Hören wir jetzt gemeinsam rein bei Dracula.

0: Guten Morgen am Donnerstag, das war euer Radio Teddy Superhit der Stunde, Dracula von Tame Impala. Hier geht's gleich weiter mit coolen Hits für Eltern und Kids, Song Song von ich, Herr Meier und Anton und außerdem BTS mit ihrer Single Swim.
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0: So, guten Morgen. 5.57 Uhr haben wir es. Hier ist Ole. Wir hören gleich mal rein und zwar in eine Frage im Radio Teddy nachgefragt um kurz vor 6:30. Und zwar geht es um den Hühnergott. Hühnergötter sind ja Steine mit Löchern drin und wir klären die Frage mit Nils gemeinsam. Wie kommen diese Löcher überhaupt in diesen Stein rein? Und jetzt eure Radio Teddy Nachrichten mit Nils. Guten Morgen.
2: Guten Morgen. Deutschland summt. So heißt der große Pflanzwettbewerb, der jetzt in den Endspurt geht. Dabei sollen Gärten und andere Grünflächen, Insekten und besonders wildbienenfreundlich gestaltet werden. Und für ganz tolle Projekte gibt's dann Preise. Wo das Paradies für Bienen Wirklichkeit werden kann, verrät euch die Mitorganisatorin Julia Sander.
3: Im Prinzip gibt es überall ganz viele Möglichkeiten. Die Erwachsenen müssen natürlich zustimmen, aber in jedem Privatgarten, im Kitagarten, im Schulgarten oder auch auf öffentlichen Flächen gibt es manchmal Möglichkeiten. Fragt die Oma, selbst auf dem Balkon gibt es die Möglichkeit, bienenfreundliche Pflanzen hinzustellen.
2: Und das alles, damit es jetzt im Sommer wieder summt in den Gärten. Wer beim Pflanzwettbewerb mitmachen möchte, hat noch gut 2 Wochen Zeit. Einsendeschluss ist der 31. Juli. Was es zu gewinnen gibt und alle weiteren Infos stehen auf der Internetseite wirtunwasfuerbienen.de. Alles mit Bindestrichen geschrieben. Einmal echte Schwerelosigkeit wie im Weltall erleben. Für 30 Jugendliche in Deutschland soll das im kommenden Jahr Wirklichkeit werden. Raumfahrtministerin Dorothee Beer hat ein Programm vorgestellt, für das sich 15- bis 18-Jährige demnächst bewerben können. Astronaut for a Day, also Astronaut für einen Tag, heißt es und beinhaltet einen Parabelflug. Bei einem solchen Flug steigt ein Flugzeug steil nach oben und geht anschließend in einen steilen Sinkflug über. Während des Flugmanövers herrscht im Inneren kurz Schwerelosigkeit.
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2: Im Finale der Fußball-WM trifft Spanien auf Argentinien. Die Argentinier haben das zweite Halbfinale gegen England mit 2:1 gewonnen. England ging zunächst in Führung, doch der amtierende Weltmeister drehte das Spiel mit einem Siegtreffer in der Nachspielzeit. Das Endspiel der Fußball-WM Spanien gegen Argentinien steht dann am Sonntagabend an. Soweit die Meldungen. 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
2: Hier bei uns in NRW auf der A42 Dortmund Richtung Kamp-Lindfort zwischen dem Kreuz Essen-Nord und Bottrop-Süd Verkehrsbehinderungen wegen einer Baustelle. Gute Fahrt.
0: 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Heute an diesem Donnerstag, viele von uns haben schon Sommerferien, bekommen wir einen Mix aus Sonne und Wolken in den meisten Regionen. Immer mal wieder kann es im Norden und im Süden auch ein bisschen regnen. Das Ganze bei Temperaturen um die 25 Grad. Morgen am Freitag und am Wochenende kühlt es dann ein bisschen runter und immer mal wieder kann es auch ein bisschen regnen. Liebe Kids, alle die schon wach sind, wir treffen uns jetzt gemeinsam im Badezimmer, denn wir putzen jetzt die Zähne zum Radio Teddy Zahnputz-Hit.
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0: Liebe Kids, Zahnbürste geschnappt, Zahnpasta geschnappt und dann geht's jetzt gleich los. Heute ist mit dabei Melissa, 10 Jahre. Wie sieht denn deine Zahnbürste aus?
5: Ich hab so eine elektrische Zahnbürste und die ist so rot und weiß. Und die Borsten sind blau, grün, weiß.
0: Na dann, Melissa, schnapp dir mal genau diese Zahnbürste und geputzt wird jetzt zu Swim von BTS. Und liebe Kids, wir putzen natürlich so lange, bis der Radio Teddy Zahnputz-Hit vorbei ist. Und hier kommt auch schon euer Startsignal.

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0: Radio Teddy läuft bei euch, das Familienradio für den ganzen Tag. Hier ist Ole, 6.22 Uhr haben wir es. Gleich geht's hier weiter mit K-Pop-Musik, Gabriella von Cat's Eye. Und jetzt klären wir eine Frage im Radio Teddy nachgefragt mit Nils. 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
2: Mit Nils, hallo. Die ersten sind wohl schon zurück von der Urlaubsreise, denn Milena hat sich von der Ostsee einen Hühnergott mitgebracht. Habt ihr sicher alle schon mal gehört, ein Hühnergott ist ein Stein mit einem Loch drin. Und Milena möchte nun wissen, wie kommt denn das Loch da rein? Ein Hühnergott ist ein Feuerstein. Diese Steine sind schwarz und haben oft Einschlüsse. Da sind kleine Kristalle drin oder auch Kreide. Durch die Bewegung im Meer werden die Hohlräume freigelegt und ausgewaschen. Und so entsteht das Loch. Natürlich dauert das ziemlich lange. Aber warum dieser Lochstein nun Hühnergott heißt, weiß eigentlich niemand so genau. Es gibt eine Geschichte aus Russland, da kann man lesen. Man sagt, die Menschen hätten geglaubt, dass solch ein Stein mit einem Faden an die Hühnerstange gehängt, das Federvieh zum Eierlegen anspornt. Vielleicht kommt der Name daher. Tatsächlich werden dem Hühnergott noch heute

0: Menschen hätten geglaubt, dass solch ein Stein mit einem Faden an die Hühnerstange gehängt das Federvieh zum Eierlegen anspornt. Vielleicht kommt der Name daher. Tatsächlich werden dem Hühnergott noch heute geheimnisvolle Kräfte zugeschrieben. Er soll vor allem Glück bringen. Es kann also nicht schaden, immer einen ganz kleinen Hühnergott in der Hosentasche zu haben. Ob er dann wirklich Glück bringt? Ich drücke die Daumen dafür.
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0: Und jetzt Tims verrückte Tierfakten.
1: Kamele speichern kein Wasser im Höcker. Im Höcker selbst steckt Fett, keine Trinkflasche. Das Wasser speichern Kamele im gesamten Körper.

0: Guten Morgen, hier ist Ole. Wir haben für euch die lustigsten, spannendsten und verrücktesten Challenges der letzten Monate. Gleich sind wir dabei, wenn Tim zur Prinzessin wird. Christina muss erraten, um welche Prinzessin es genau geht. Ratet mit in 10 Minuten. Bis dahin haben wir gleich für euch K-Pop-Musik Gabriella von Cat's Eye und Musik aus den Charts 5 AM von Michael Schulte. Und jetzt die wichtigsten Meldungen des Morgens mit Nils. Guten Morgen.
1: Guten Morgen. Um die Bienen dreht es sich beim großen Pflanzwettbewerb Deutschland summt. Wer seinen Garten insekten- und besonders wildbienenfreundlich gestalten will, kann noch bis Ende Juli mitmachen und Preise gewinnen. Alle Infos gibt's auf pflanzwettbewerb.de. Die NASA sucht wieder Testpersonen. Die Freiwilligen müssen ein Jahr lang eine Mars-Mission simulieren. Die Crew soll zuerst in einer Art Raumschiff leben, in dem der lange Flug zum Mars simuliert wird. Danach geht es in eine Art Mars-Wohnanlage. Dort wird auch simuliert, wie man Nahrung anbaut. Im Finale der Fußball-WM trifft Spanien auf Argentinien. Die Argentinier haben das zweite Halbfinale gegen England mit 2:1 gewonnen. England ging zunächst in Führung, doch der amtierende Weltmeister drehte das Spiel mit einem Siegtreffer in der Nachspielzeit.
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1: Hier bei uns in NRW auf der A42 Dortmund Richtung Kamp-Lindfort zwischen dem Kreuz Essen Nord und Bottrop Süd Verkehrsbehinderungen wegen einer Baustelle. Gute Fahrt.
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0: Heute ist der Donnerstag vor dem letzten Schultag heute hier bei uns in NRW. Wir bekommen einen Mix aus Sonne und Wolken. Die Temperaturen steigen bis zu 28 Grad. Morgen am Freitag und am Wochenende ist es dann ein wenig kühler. Immer mal wieder kann es regnen bei bis zu 24 Grad.
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0: Und liebe Kids, wenn ihr schon wach seid, treffen wir uns jetzt gemeinsam im Badezimmer, um die Zähne zu putzen mit dem Radio Teddy Zahnputz-Hit.
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0: Mit dabei ist heute Simon, 8 Jahre. Simon, verrat mir doch mal, wo würdest du denn mal gern deine Zähne putzen?
4: Auf dem Burj Khalifa, weil es da richtig hoch ist und irgendeinem Hotelzimmer da oben. Stelle ich mir schon cool vor.
0: Das muss cool sein und vor allem mit die beste Aussicht, die man sich überhaupt nur vorstellen kann. Wir putzen jetzt zu Gabriella von Cat's Eye und liebe Kids, geputzt wird natürlich so lange, bis der Radio Teddy Zahnputz-Hit vorbei ist und hier ist auch schon euer Startsignal.

0: Schwupps, so schnell kann's gehen und er ist vorbei, der Radio-Teddy Zahnputzit. Und noch viel besser, eure Zähne, die sind jetzt blitzeblank geschrubbt.
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0: Radio Teddy läuft bei euch am Donnerstagmorgen. Hier geht's gleich weiter mit Spotify, Musik aus den Charts von Ava Max. Und davor rätseln wir gemeinsam. Wir hören rein in eine der lustigsten Challenges der letzten Monate. Tim wird zur Prinzessin und Christina muss erraten, um welche Prinzessin es geht. Ihr ratet mit, jetzt in der Radio Teddy Challenge.
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2: Ich werde nämlich zur Prinzessin, liebe Christina.
3: Und wie machst du das? Wie verwandelst du dich in eine Prinzessin?
2: Ich habe mir die Tagebücher der berühmtesten und bekanntesten Prinzessinnen ausgeborgt und werde daraus ein paar kleine Sachen vorlesen. Und du musst mir sagen, welche Prinzessin bin ich?
3: Okay.
2: Also, aufgepasst. Liebes Tagebuch, heute Morgen habe ich mein rotes Haar gebürstet und dabei an mein neuestes Abenteuer gedacht, das ich gerade erlebt habe. Mit meinem besten Freund Fabius, der immer an meiner Seite ist, habe ich heute einen echten Prinzen das Leben gerettet. Mein Vater darf das auf keinen Fall erfahren. Mein größter Wunsch ist es, endlich ein Mensch zu sein. Mein Vater, der König, wird das aber nie verstehen, ob ich den Prinzen wohl jemals wiedersehe.
3: Okay, lass mich raten, diese Prinzessin hat ihr Haar mit einer Gabel gekämmt.
2: Unter anderem?
3: Du liest aus dem Tagebuch von Ariel, einer meiner Lieblings-Disney-Prinzessinnen.
2: Warte, ich muss gehen, ich glaube, mein Vater ruft mich.
4: Ariel!
3: Ja!

0: Guten Morgen am Donnerstag. Ole hier, ihr hört Radio Teddy, das Familienradio für den ganzen Tag. Bienen machen leckeren Honig für uns, das weiß jeder. Was wir für die Bienen tun können, hört ihr gleich in den Radio Teddy Nachrichten mit Nils.
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0: Und das ist in dieser Stunde Vertigo von Tiffany Harris. Von diesem Song wurden ursprünglich zwei verschiedene Versionen aufgenommen. Eine Version ein bisschen ruhiger und die andere richtig perfekt zum Mitdancen, zum Mittanzen. Und genau die Version spielen wir jetzt für euch. Hier ist für euch Vertigo von Tiffany Harris. Viel Spaß.

0: Das war euer Radio Teddy Super der Stunde Vertigo. Hier geht's gleich weiter mit Huntrix und ihrer Single Golden. 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
12: Und jetzt der Radio Teddy Familienspartipp der Stunde. Angebote und Rabatte in der eigenen Stadt nutzen und damit Geld sparen. In manchen Städten gibt es für euch Anwohner spezielle Angebote, zum Beispiel stark reduzierte oder kostenfreie Eintritte bei Ausflugszielen.
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0: 7 Uhr morgens ist es, hier ist Ole, schön, dass ihr mit dabei seid. Wir haben hier gleich Musik aus den Charts, unter anderem Fever Dream von Alex Warren, aber auch K-Pop-Musik Golden von Huntrix ist dabei. Und jetzt schalten wir einmal rüber zu Nils. Hier sind sie nämlich, eure Radio-Teddy-Nachrichten mit Nils. Guten Morgen.
14: Guten Morgen. Deutschland summt. So heißt der große Pflanzwettbewerb, der jetzt in den Endspurt geht. Dabei sollen Gärten und andere Grünflächen insekten- und besonders wildbienenfreundlich gestaltet werden. Und für ganz tolle Projekte gibt's dann Preise. Wo das Paradies für Bienen Wirklichkeit werden kann, verrät euch die Mitorganisatorin Julia Sander.
15: Im Prinzip gibt es überall ganz viele Möglichkeiten. Die Erwachsenen müssen natürlich zustimmen. Aber in jedem Privatgarten, im Kitagarten, im Schulgarten oder auch auf öffentlichen Flächen gibt es manchmal Möglichkeiten. Fragt die Oma, selbst auf dem Balkon gibt es die Möglichkeit, bienenfreundliche Pflanzen hinzustellen.
14: Und das alles, damit es jetzt im Sommer wieder summt in den Gärten. Wer beim Pflanzwettbewerb mitmachen möchte, hat noch gut 2 Wochen Zeit. Einsendeschluss ist der 31. Juli. Was es zu gewinnen gibt und alle weiteren Infos stehen auf der Internetseite wirtunwasfuerbienen.de. Alles mit Bindestrichen geschrieben. Einmal echte Schwerelosigkeit wie im Weltall erleben. Für 30 Jugendliche in Deutschland soll das im kommenden Jahr Wirklichkeit werden. Raumfahrtministerin Dorothee Beer hat ein Programm vorgestellt, für das sich 15- bis 18-Jährige demnächst bewerben können. Astronaut for a Day, also Astronaut für einen Tag, heißt es und beinhaltet einen Parabelflug. Bei einem solchen Flug steigt ein Flugzeug steil nach oben und geht anschließend in einen steilen Sinkflug über. Während des Flugmanövers herrscht im Inneren kurz Schwerelosigkeit.
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14: Im Finale der Fußball-WM trifft Spanien auf Argentinien. Die Argentinier haben das zweite Halbfinale gegen England mit 2:1 gewonnen. England ging zunächst in Führung, doch der amtierende Weltmeister drehte das Spiel mit einem Siegtreffer in der Nachspielzeit. Das Endspiel der Fußball-WM Spanien gegen Argentinien steht dann am Sonntagabend an. Soweit die Meldungen. 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
14: Hier bei uns in NRW auf der A42 Dortmund Richtung Kamp-Lindfort zwischen dem Kreuz Essen Nord und Bottrop Süd Verkehrsbehinderungen wegen einer Baustelle. Gute Fahrt.
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0: Heute ist der Donnerstag vor dem letzten Schultag heute hier bei uns in NRW. Wir bekommen einen Mix aus Sonne und Wolken. Die Temperaturen steigen bis zu 28 Grad. Morgen am Freitag und am Wochenende ist es dann ein wenig kühler. Immer mal wieder kann es regnen bei bis zu 24 Grad. Liebe Kids, wir treffen uns gemeinsam im Badezimmer vorm Spiegel und putzen gemeinsam die Zähne mit dem Radio Teddy Zahnputz-Hit.
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0: Heute ist mit dabei Lisa, 11 Jahre. Lisa, putzt du vor oder nach dem Frühstück deine Zähne?
1: Nach dem Frühstück, weil ich das halt irgendwie so doof finde, wenn ich am Frühstück dann Zähne putze und das dann nochmal was esse und dann ist das ganze Zeug wieder drauf, was ich gegessen habe. Deswegen putze ich immer danach.
0: So mache ich es auch. Ich kann es also gut verstehen. Liebe Kids, wir putzen, bis der Radio Teddy Zahnputzit vorbei ist. Und zwar putzen wir zu Golden von Huntrix und hier kommt euer Startsignal.

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1: Guten Morgen am Donnerstag. Hier ist Ole, ihr hört Radio Teddy, das Familienradio für den ganzen Tag. Gleich gibt's Musik aus den Charts. Fever Dream von Alex Warren. Und jetzt rätseln wir gemeinsam.
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1: 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Und zu mir ins Studio geschafft haben es jetzt Mama Katharina, Emil und Marie aus Telto in Brandenburg. Hallo ihr Lieben.
3: Guten Morgen.
1: Guten Morgen. Wie seid ihr heute aus dem Bett gekommen?
3: Auch ein bisschen schleppend. Aber Marie hat länger geschlafen, die musste ich gerade eben noch wecken.
1: Okay. Und erzählt mal, habt ihr für diesen Sommer noch einen kleinen Ausflug oder irgendwas geplant?
3: Also wir fahren in die Berge, 2 Wochen lang zum Wandern. Also einen größeren Ausflug machen wir.
1: Einen größeren Ausflug, das klingt richtig schön. Mit meiner Familie war ich damals auch sehr oft wandern. Da wünsche ich euch auf jeden Fall ganz, ganz viel Spaß.
3: Dankeschön.
1: Seid ihr bereit für eure Quizfrage?
3: Ja, wir sind bereit.
1: Was tragen denn Kinder in Badegewässern an den Armen, um sicher zu schwimmen?
3: Sie tragen Schwimmflügel.
1: Und das ist richtig! Herzlichen Glückwunsch! Ihr gewinnt ein Familienticket für das Eldorado Templin.
3: Ja, cool. Wir waren erst letztens in Templin, aber haben es nicht geschafft, dahin zu fahren.
1: Oh, na, umso besser, jetzt habt ihr nochmal die Chance.
3: Super, vielen Dank.
1: Und morgen habt ihr wieder die Chance auf Tickets für die ganze Familie in den Wilden Westen. 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

0: Guten Morgen am Donnerstag, hier ist Ole, ihr hört Radio Teddy, das Familienradio für den ganzen Tag. Welches Team jetzt gegen Spanien im Finale der Weltmeisterschaft spielt, hört ihr gleich in den Radio Teddy Nachrichten. Und eine andere Frage zum Fußball und zur ersten Weltmeisterschaft überhaupt, das klären wir jetzt im Radio Teddy nachgefragt mit Nils. 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
2: Mit Nils, hallo. Und vor dem großen Finale der Fußball-WM haben

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1: Vielleicht Deutschland? Nein, ein kleines Land, sehr weit weg von uns, hat die erste Fußball-WM gewonnen, nämlich Uruguay in Südamerika. 1930 war das, also vor fast 100 Jahren. Uruguay war damals auch das Gastgeberland der ersten WM und konnte gleich zu Hause den Titel feiern. Uruguay hat die WM übrigens schon zweimal gewonnen. 1950 in Brasilien war das kleine Land noch einmal die Nummer 1 im Fußball. Brasilien, der große Nachbar Uruguays, hat die Fußball-WM so oft gewonnen wie kein anderes Land, nämlich schon 5-mal. Das erste Mal vor über 60 Jahren, das letzte Mal vor 24 Jahren. Ist also schon eine Weile her. Deutschland hat den Titel schon 4-mal geholt. 1954, 1974, 1990 und 2014. Das letzte Mal also vor 12 Jahren. Auch Italien hat die WM schon 4-mal gewonnen, war dieses Mal aber gar nicht dabei. Argentinien hat die WM schon 3-mal gewonnen, das letzte Mal 2022, ist also amtierender Weltmeister. Frankreich durfte sich schon 2-mal über den WM-Titel freuen. England und Spanien haben jeweils 1-mal den WM-Pokal geholt.
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8: Nach dem Naschen sollten unsere Kinder nicht sofort die Zähne putzen. Zucker wird nämlich von den Mundbakterien zu Säuren abgebaut, die den Zahnschmelz kurzfristig entmineralisieren und empfindlicher für Kariesbakterien machen. Deshalb am besten 20 bis 30 Minuten warten und dann den Zahnschmelz mit einer geeigneten Kinderzahncreme remineralisieren. Der beste Zeitpunkt zum Naschen ist nach den Hauptmahlzeiten. So können sich die Zähne bis zum nächsten Putzen gut erholen.
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2: Viele kennen Vaiana ja schon als Animationsfilm. Ab jetzt könnt ihr das Abenteuer als Realverfilmung im Kino sehen. Vaiana lebt auf ihrer Insel, doch draußen auf dem Meer wartet eine wichtige Aufgabe auf sie.
3: Der Ozean hat dich auserwählt.
2: Vaiana macht sich auf den Weg, um das Herz von Tefiti zurückzubringen. Denn nur so kann sie ihr Volk retten. Natürlich ist auch Maui dabei. Der mächtige Halbgott soll ihr helfen.
4: Bereit, eine Heldin zu sein?
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2: Zusammen stellen sie sich hohen Wellen, großen Gefahren und jeder Menge Mutproben. Und genau wie im Zeichentrickfilm geht es um Mut, Vertrauen und darum, über sich selbst hinauszuwachsen. Vaiana, die Realverfilmung. Ein großes Abenteuer für die ganze Familie.
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6: 7.30 Uhr ist es am Donnerstag. Hier ist Ole und wir haben gleich für euch eine der lustigsten, spannendsten und verrücktesten Challenges der letzten Monate. Wir sind dabei, wie Tim zur Prinzessin wird und Christina muss dann erraten, um welche Prinzessin es geht. Ihr ratet natürlich mit, gleich in 10 Minuten. Und jetzt die wichtigsten Meldungen des Morgens mit Nils. Guten Morgen.
7: Guten Morgen. Um die Bienen dreht es sich beim großen Pflanzwettbewerb Deutschland summt. Wer seinen Garten insekten- und besonders wildbienenfreundlich gestalten will, kann noch bis Ende Juli mitmachen und Preise gewinnen. Alle Infos gibt's auf pflanzwettbewerb.de. Die NASA sucht wieder Testpersonen. Die Freiwilligen müssen ein Jahr lang eine Mars-Mission simulieren. Die Crew soll zuerst in einer Art Raumschiff leben, in dem der lange Flug zum Mars simuliert wird. Danach geht es in eine Art Mars-Wohnanlage. Dort wird auch simuliert, wie man Nahrung anbaut. Im Finale der Fußball-WM trifft Spanien auf Argentinien. Die Argentinier haben das zweite Halbfinale gegen England mit 2:1 gewonnen. England ging zunächst in Führung, doch der amtierende Weltmeister drehte das Spiel mit einem Siegtreffer in der Nachspielzeit.
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7: Hier bei uns in NRW auf der A1 Dortmund Richtung Köln, zwischen Burscheid und Köln-Niehl, 9 Kilometer Stau an einer Baustelle. Es dauert etwa eine halbe Stunde länger. Gute Fahrt.
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6: Heute ist der Donnerstag vor dem letzten Schultag heute hier bei uns in NRW. Wir bekommen einen Mix aus Sonne und Wolken. Die Temperaturen steigen bis zu 28 Grad. Morgen am Freitag und am Wochenende ist es dann ein wenig kühler. Immer mal wieder kann es regnen bei bis zu 24 Grad.
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6: Liebe Kids, es ist wieder soweit. Wir putzen gemeinsam die Zähne mit dem Radio Teddy Zahnputz-Hit.
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6: Was brauchen wir dafür? Nicht so viel, nur die Zahnbürste und die Zahnpasta, das reicht schon. Heute ist mit dabei Jakob, 10 Jahre. Wie sieht denn deine Zahnbürste aus?
8: Meine Zahnbürste ist blau-rot und hat einen Spider-Man-Aufsteckkopf.
6: Das klingt ja richtig cool. Okay, wir putzen jetzt gemeinsam und zwar zu Save Me Tonight von Jennifer Lopez und David Guetta. Geputzt wird so lange, bis der Radio Teddy Zahnputz-Hit vorbei ist. Und hier, liebe Kids, kommt auch schon euer Startsignal.

0: Schwupps, so schnell kann's gehen und er ist vorbei, der Radio-Teddy Zahnputzit. Und noch viel besser, eure Zähne, die sind jetzt blitzeblank geschrubbt.
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0: Radio Teddy läuft bei euch. Hier ist Ole. Donnerstagmorgen. Es ist schön, dass ihr mit am Start seid. Gleich geht's hier weiter mit Superstar-Musik. Taylor Swift mit The Fate of Ophelia. Vorher hören wir in eine der lustigsten Challenges der letzten Monate rein. Und ihr rätselt gemeinsam mit Christina mit, in welche Prinzessin sich Tim hier verwandelt in der Radio Teddy Challenge.
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2: Ich werde nämlich zur Prinzessin, liebe Christina.
3: Und wie machst du das? Wie verwandelst du dich in eine Prinzessin?
2: Ich habe mir die Tagebücher der berühmtesten und bekanntesten Prinzessinnen ausgeborgt und werde daraus ein paar kleine Sachen vorlesen. Und du musst mir sagen, welche Prinzessin bin ich?
3: Okay.
2: Also, aufgepasst. Liebes Tagebuch, heute Morgen habe ich mein rotes Haar gebürstet und dabei an mein neuestes Abenteuer gedacht, das ich gerade erlebt habe. Mit meinem besten Freund Fabius, der immer an meiner Seite ist, habe ich heute einen echten Prinzen das Leben gerettet. Mein Vater darf das auf keinen Fall erfahren. Mein größter Wunsch ist es, endlich ein Mensch zu sein. Mein Vater, der König, wird das aber nie verstehen, ob ich den Prinzen wohl jemals wiedersehe.
3: Okay, du hattest, also, lass mich raten, diese Prinzessin hat ihr Haar mit einer Gabel gekämmt.
2: Unter anderem?
3: Du liest aus dem Tagebuch von Ariel, einer meiner Lieblings-Disney-Prinzessinnen.
2: Warte, ich muss gehen, ich glaube, mein Vater ruft mich.
4: Ariel!
3: Ja!
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0: Bienen machen leckeren Honig für uns. Was wir für die Bienen tun können, das hört ihr gleich in den Radio Teddy Nachrichten mit Nils.
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0: Und das ist in dieser Stunde Dynamite von, na klar, BTS. BTS, das ist wohl die bekannteste K-Pop-Group überhaupt. Die gehen auf Social Media viral, die gehen aber auch in den Musiktrends viral. Und deswegen spielen wir sie so gerne für euch. Hier sind für euch BTS mit Dynamite.

0: Das war euer Radio Teddy K-Pop-Hit der Stunde Dynamite von BTS. Hier geht's gleich weiter mit Superstar-Musik Stay von Leonie. 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
0: Guten Morgen am Donnerstag, hier ist Ole. 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Und jetzt die Radio Teddy Nachrichten mit Nils, guten Morgen.
11: Guten Morgen. Deutschland summt. So heißt der große Pflanzwettbewerb, der jetzt in den Endspurt geht. Dabei sollen Gärten und andere Grünflächen, Insekten und besonders wildbienenfreundlich gestaltet werden. Und für ganz tolle Projekte gibt's dann Preise. Wo das Paradies für Bienen Wirklichkeit werden kann, verrät euch die Mitorganisatorin Julia Sander.
12: Im Prinzip gibt es überall ganz viele Möglichkeiten. Die Erwachsenen müssen natürlich zustimmen. Aber in jedem Privatgarten, im Kitagarten, im Schulgarten oder auch auf öffentlichen Flächen gibt es manchmal Möglichkeiten. Fragt die Oma, selbst auf dem Balkon gibt es die Möglichkeit, bienenfreundliche Pflanzen hinzustellen.
11: Und das alles, damit es jetzt im Sommer wieder summt in den Gärten. Wer beim Pflanzwettbewerb mitmachen möchte, hat noch gut 2 Wochen Zeit. Einsendeschluss ist der 31. Juli. Was es zu gewinnen gibt und alle weiteren Infos stehen auf der Internetseite wirtunwasfuerbienen.de. Alles mit Bindestrichen geschrieben. Einmal echte Schwerelosigkeit wie im Weltall erleben. Für 30 Jugendliche in Deutschland soll das im kommenden Jahr Wirklichkeit werden. Raumfahrtministerin Dorothee Beer hat ein Programm vorgestellt, für das sich 15- bis 18-Jährige demnächst bewerben können. Astronaut for a Day, also Astronaut für einen Tag, heißt es und beinhaltet einen Parabelflug. Bei einem solchen Flug steigt ein Flugzeug steil nach oben und geht anschließend in einen steilen Sinkflug über. Während des Flugmanövers herrscht im Inneren kurz Schwerelosigkeit.
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11: Im Finale der Fußball-WM trifft Spanien auf Argentinien. Die Argentinier haben das zweite Halbfinale gegen England mit 2:1 gewonnen. England ging zunächst in Führung, doch der amtierende Weltmeister drehte das Spiel mit einem Siegtreffer in der Nachspielzeit. Das Endspiel der Fußball-WM Spanien gegen Argentinien steht dann am Sonntagabend an. Soweit die Meldungen. 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
11: Hier bei uns in NRW auf der A1 Dortmund Richtung Köln, zwischen Burscheid und Köln-Niel, 9 Kilometer Stau an einer Baustelle. Es dauert etwa eine halbe Stunde länger. Gute Fahrt.
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0: Heute ist der Donnerstag vor dem letzten Schultag heute hier bei uns in NRW. Wir bekommen einen Mix aus Sonne und Wolken. Die Temperaturen steigen bis zu 28 Grad. Morgen am Freitag und am Wochenende ist es dann ein wenig kühler. Immer mal wieder kann es regnen bei bis zu 24 Grad. 8.03 Uhr ist es, ihr hört Radio Teddy, das Familienradio für den ganzen Tag. Hier ist Ole, ich freue mich, dass ihr mit dabei seid. Gleich gibt's Musik aus den Charts. Hug Yourself von Kamerad und davor Radio Teddy Superstar Leonie für euch mit Stay.

0: Radio Teddy läuft bei euch Donnerstagmorgen gleich mit Musik aus den Charts. Ah, bitte. Vorher geht's einmal um die Welt mit Radio Teddy. Wir machen euch so richtig fit für den Sommer und jetzt erfahrt ihr, welchem Meeresbewohner ihr beim Umziehen helfen könnt.
1: 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Jetzt eine Minute Malediven mit Meeresbiologin Lisa.
2: Die Malediven bestehen aus ganz vielen Atollen.
1: Das macht dieses Gewässer besonders.
2: Das Wasser ist glasklar und die Riffe sind direkt am Strand zu erreichen. Um jede kleine Insel kann man eigentlich einen Korallenriff entdecken.
1: Diese Tiere sind hier zu Hause.
2: Verschiedenste Korallenrifffische, wir haben Rochen, verschiedene Haie, vielleicht ein Zitronenhai, Schildkröten und Mantarochen. Zu gewissen Zeiten kann man auch Walhaie treffen.
1: Diese Pflanzen und Lebensräume gibt es zu entdecken.
2: Die flachen Korallenriffe. Es gibt aber auch das offene Meer, wo zu gewissen Zeiten besonders viel Plankton im Wasser umherschwimmt und das auch dann die Mantarochen und Walhaie anzieht.
1: So erlebt ihr als Familie den Ort.
2: Schnorcheln, einfach ins flache Wasser reinlaufen, in Ruhe stehen bleiben und dann ins Wasser gucken und schauen, wer da so alles kommt.
1: Das muss mit.
2: Immer mit Eimer und Kescher würde ich an den Strand gehen.
1: Der Geheimtipp.
2: Der Einsiedlerkrebs nutzt das Haus, was eine Meeresschnecke gebaut hat. Wenn er wächst, dann muss er sich ein neues Zuhause suchen und das sieht super lustig aus. Wenn man mit dem Einsiedlerkrebs interagieren will, könnte man Schneckenhäuser sammeln, die leer sind und packt sie dem Einsiedlerkrebs hin und vielleicht zieht er dann um.
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0: 8.17 Uhr am Donnerstag. Hier ist Ole. Guten Morgen. Ihr hört Radio Teddy, das Familienradio für den ganzen Tag. Gleich gibt's für euch Radio Teddy Superstar Ed Sheeran. Und vorher quizzen wir jetzt gemeinsam.
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0: 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Und zu mir ins Studio geschafft hat es jetzt Mama Katrin für ihren Sohn Adrian, 7 aus Saarbeck in NRW. Guten Morgen.
2: Guten Morgen.
0: Wie seid ihr heute aus dem Bett gekommen? Sind alle wach?
2: Ja, das haben wir gerade noch geschafft. Vorletzter Schultag. Das klappt dann bis dahin.
0: Jawohl. Und morgen, du hast es schon gesagt, ist ja der Start für euch in die Ferien. Habt ihr einen Plan für die Ferien? Gibt es ein Highlight, was geplant ist?
2: Ja, der Urlaub nach Schottland. Wir wollen den Berg, den höchsten dort erklimmen und das Schloss von Hogwarts anschauen.
0: Oh, wie cool.
2: Und auch die Brücke, genau.
0: Oh, das klingt richtig schön. Da wünsche ich euch ganz, ganz viel Spaß bei. Vorher habe ich jetzt aber eine kleine Quizfrage für dich. Bist du bereit?
2: Ja.
0: Welche Farben haben die Masken der Ninja Turtles?
2: Das sind Rot, Blau, Orange und Lila.
0: Und das ist völlig richtig. Herzlichen Glückwunsch.
2: Super, danke schön.
0: Du gewinnst das Hörspiel Bibi und Tina im ungarischen Wald. Könnt ihr ja dann vielleicht auf der Fahrt oder auf dem Flug nach Schottland hören.
2: Ja, das machen wir.
0: Okay. Und macht auch ihr mit. Morgen um 8.20 Uhr gibt's die nächste Chance auf das Hörspiel. You see?

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0: Bei euch läuft Radio Teddy im Radio, das Familienradio für den ganzen Tag. Gleich geht's hier weiter mit dem offiziellen Song für die Fußball-WM Die Die von Shakira. Jetzt klären wir eine Frage im Radio Teddy nachgefragt mit Nils. 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
2: Mit Nils, hallo. Habt ihr schon mal im Sandkasten oder am Strand die Sandkörner gezählt? Wahrscheinlich nicht. Aber wie viele Sandkörner gibt es eigentlich auf der Erde? Das möchte Linda wissen. Tatsächlich haben sich mit dieser Frage Menschen beschäftigt. Unglaublich. So hat zum Beispiel ein Wissenschaftler 1000 Sandkörner abgezählt und gewogen. Er kam auf knapp 1,2 Gramm. Dann hat er weitergerechnet und gerechnet und gerechnet und kam darauf, dass die Wüste Sahara etwa 70 Trilliarden Sandkörner enthält. Noch weiter gerechnet kam er dann auf insgesamt 10 hoch 28 Sandkörner. Das sind 10 Quadrilliarden, eine 1 mit 28 Nullen. Ob wirklich jemand weiß, ob das stimmt? Übrigens, diese Frage gehört zu den sogenannten Fermi-Aufgaben. Enrico Fermi war ein italienischer Kernphysiker und Nobelpreisträger. Er war dafür bekannt, dass er bei seinen Studenten vor allem das mathematische Denken entwickeln wollte. Andere solche Fragen sind, wie viele Ameisen gibt es auf der Welt oder wie viele Grashalme gibt es in Deutschland? Bei diesen Fragen gibt es keine richtige oder falsche Lösung. Man muss seine Lösung nur begründen können und gut erklären, wie man genau auf diese Lösung gekommen ist.
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3: Millionen Kinder und Familien sind mit ihm aufgewachsen und auch ich kann mich noch gut an seine Songs erinnern. Ich bin Sandra und ich spreche von Rolf Zukowski. 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
2: Und jetzt der Radio Teddy Familienspartipp der Stunde. Antizyklisch einkaufen. Im Sommer die Winterjacke und im Herbst die kurze Hose kaufen, kann Geld sparen. In der Nebensaison gibt es oftmals Lagerausverkäufe oder Restbestände. Damit können Familien bis zur Hälfte des Ursprungspreises sparen.

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1: Guten Morgen am Donnerstag. Sie ist noch unterwegs, die Radio Teddy Achterbahn um 8. 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Also, sobald ihr sie hört, anrufen 0331 7 und 6 mal die 2. 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Und jetzt die wichtigsten Meldungen des Morgens mit Nils. Guten Morgen.
2: Guten Morgen. Um die Bienen dreht es sich beim großen Pflanzwettbewerb Deutschland summt. Wer seinen Garten insekten- und besonders wildbienenfreundlich gestalten will, kann noch bis Ende Juli mitmachen und Preise gewinnen. Alle Infos gibt's auf pflanzwettbewerb.de. Die NASA sucht wieder Testpersonen. Die Freiwilligen müssen ein Jahr lang eine Mars-Mission simulieren. Die Crew soll zuerst in einer Art Raumschiff leben, in dem der lange Flug zum Mars simuliert wird. Danach geht es in eine Art Mars-Wohnanlage. Dort wird auch simuliert, wie man Nahrung anbaut. Im Finale der Fußball-WM trifft Spanien auf Argentinien. Die Argentinier haben das zweite Halbfinale gegen England mit 2:1 gewonnen. England ging zunächst in Führung, doch der amtierende Weltmeister drehte das Spiel mit einem Siegtreffer in der Nachspielzeit.
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2: Hier bei uns in NRW auf der A1 Dortmund Richtung Köln, zwischen Burscheid und Köln-Niel, 9 Kilometer Stau an einer Baustelle. Es dauert etwa eine halbe Stunde länger. Gute Fahrt.
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1: Heute ist der Donnerstag vor dem letzten Schultag heute hier bei uns in NRW. Wir bekommen einen Mix aus Sonne und Wolken. Die Temperaturen steigen bis zu 28 Grad. Morgen am Freitag und am Wochenende ist es dann ein wenig kühler. Immer mal wieder kann es regnen bei bis zu 24 Grad.
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1: 8.33 Uhr ist es, hier ist Ole am Donnerstag. Gleich für euch coole Hits für Eltern und Kids. Aquatastisch von unserem singenden Lieblingsdelfin Dizzy Disco. Und davor der offizielle Song zur Weltmeisterschaft. Dai Dai von Shakira. Viel Spaß.

0: 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Mitmachregeln auf radioteddy.de. 0331 7 und 6 mal die 2. 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
2: Hey Flossenfreunde, hier ist Dizzy Disco, der Disco-Delfin aus der Lagune Nummer 3. Seid ihr für den Tag bereit?
3: Ja!
2: Sag mal, schlaft ihr noch? Ich hab ja gar nichts gehört. Flossen hoch, wer ist dabei?
3: Yeah.

0: Hallo, ich bin Jochen.
1: Hey, Jochen ist auch wieder dabei. Und habt ihr schon Larry gesehen? Ruft mal Krokodil.
2: Hi.
1: Krokodil.
2: Kroko was?
1: Krokodil.
3: Das ist mein Lieblingsspiel.
1: Einsiedlerkrebs, wie geht's? Du weißt doch, welche blubberbunten Knöpfe man dreht. Also lass uns allen Flossenfreunden zeigen, wie eine echte Aquaparty geht.
0: Yeah.

0: Radio Teddy läuft bei euch am Donnerstagmorgen 8.49 Uhr. Und welche Mannschaft jetzt gegen Spanien im Finale der Fußball-Weltmeisterschaft spielt, erfahrt ihr gleich in den Radio Teddy Nachrichten.
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0: Eben war es soweit, die Radio Teddy Achterbahn um 8 ist durchs Programm gerauscht. Wer jetzt ganz schnell anruft und es zu mir ins Studio schafft, hat die Chance auf 2 Saisonpässe für den Familienfreizeitpark Belantis in Leipzig. 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Mitmachregeln auf radioteddy.de. Und zu mir ins Studio geschafft haben es jetzt Mama Silvia, Papa Andreas und Oskar und Frieda aus Falkensee. Guten Morgen! Hallo, wie geht's euch? Wie seid ihr heute alle aus dem Bett gekommen?
2: Gut, gut.
0: Wie sieht's aus? Die Sommerferien sind ja schon im vollen Gange bei euch. Habt ihr ein Highlight geplant für die Sommerferien?
2: Ja, haben wir.
3: Wir sind gerade auf dem Campingplatz und hier sind ganz tolle Aktivitäten. Wir können Fahrrad fahren, Riesenrad fahren, Kinder tanzen. Das ist schon Highlight genug.
0: Oh, schön. Das klingt richtig cool. Da wünsche ich euch weiterhin ganz, ganz viel Spaß. Jetzt verratet mir doch aber mal, warum habt ihr denn eigentlich gerade angerufen?
3: Weil wir die Achterbahn
2: haben. Mein Gott.
3: Hier ist im Programm gerauscht.
0: Naja, dann bleibt ja gar nichts weiter zu sagen, außer herzlichen Glückwunsch!
2: Oh.
0: Ihr gewinnt 2 Saisonpässe fürs Belantis.
3: Wow, mega. Cool.
4: Super.
0: Vielen Dank fürs Mitmachen und habt weiterhin einen schönen Campingurlaub.
3: Ja, danke schön.
0: Tschüss.
3: Bis dann. Tschüss, tschüss.
0: 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Die nächste Chance auf die Saisonpässe habt ihr morgen früh wieder ab 8 Uhr.
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0: Und das ist in dieser Stunde Beat It von Michael Jackson. Michael Jackson, aktuell ist ein Film über sein Leben in den Kinos und der Film bricht absolut Rekorde. Mittlerweile sind es fast 1 Milliarde Dollar, die der Film umgesetzt hat und damit ist es der erfolgreichste Kinostart für einen Film über eine Person. Sowas nennt man Biopic. Und einer seiner bekanntesten Songs ist auf jeden Fall Beat It. Falls ihr euch fragt, wie man dazu am besten tanzen kann, dann fragt mal Mama oder Papa. Die wissen es sicherlich. Hier ist er jetzt für euch, euer Radio Teddy Superhit der Stunde. Beat It von Michael Jackson.

0: Das war euer Radio Teddy Superhit der Stunde Beat It von Michael Jackson. Hier geht's gleich weiter mit Musik aus den Charts 5 AM von Michael Schulte. Und welches Team es gegen Spanien jetzt im WM-Finale zu tun hat, das hört ihr gleich in den Radio Teddy Nachrichten mit Nils.
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2: Mit Angie, Hallöchen. Ob als Eintopf, Beilage oder Salat. Hier bei uns in NRW darf die Giftpflanze des Jahres in vielen Gerichten nicht fehlen. Die Gartenbohne. Warum sie im Essen aber gar nicht giftig ist und wie ihr sie zu Hause anpflanzen könnt, weiß Pflanzenexperte Helge Masch.
3: Die Bohnen haben Giftstoffe in sich und gekochte Bohnen sind nicht giftig. Die Aussaat von Bohnen ist einfach. Ich brauche einen Blumentopf, eine kleine Ranghilfe. Dann kann die Bohne hochklettern. Aussaat erst dann, wenn wir draußen keine Fröste mehr haben. Die Gartenbohne kommt aus Südamerika und insofern braucht sie Temperaturen über 0 Grad.
2: Das war's. Viel Spaß.
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1: Mit Nils Olofsen-Zipfand. Hallo zusammen. Deutschland summt. So heißt der große Pflanzwettbewerb, der jetzt in den Endspurt geht. Dabei sollen Gärten und andere Grünflächen, Insekten und besonders wildbienenfreundlich gestaltet werden. Und für ganz tolle Projekte gibt's dann Preise. Wo das Paradies für Bienen Wirklichkeit werden kann, verrät euch die Mitorganisatorin Julia Sander.
2: Im Prinzip gibt es überall ganz viele Möglichkeiten. Die Erwachsenen müssen natürlich zustimmen, aber in jedem Privatgarten, im Kitagarten, im Schulgarten oder auch auf öffentlichen Flächen gibt es manchmal Möglichkeiten. Fragt die Oma, selbst auf dem Balkon gibt es die Möglichkeit, bienenfreundliche Pflanzen hinzustellen.
1: Und das alles, damit es jetzt im Sommer wieder summt in den Gärten. Wer beim Pflanzwettbewerb mitmachen möchte, hat noch gut 2 Wochen Zeit. Ein Sendeschluss ist der 31. Juli. Was es zu gewinnen gibt und alle weiteren Infos stehen auf der Internetseite wirtunwasfuerbienen.de. Alles mit Bindestrichen geschrieben. Einmal echte Schwerelosigkeit wie im Weltall erleben. Für 30 Jugendliche in Deutschland soll das im kommenden Jahr Wirklichkeit werden. Raumfahrtministerin Dorothee Beer hat ein Programm vorgestellt, für das sich 15- bis 18-Jährige demnächst bewerben können. Astronaut for a Day, also Astronaut für einen Tag, heißt es und beinhaltet einen Parabelflug. Bei einem solchen Flug steigt ein Flugzeug steil nach oben und geht anschließend in einen steilen Sinkflug über. Während des Flugmanövers herrscht im Inneren kurz Schwerelosigkeit.
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1: Im Finale der Fußball-WM trifft Spanien auf Argentinien. Die Argentinier haben das zweite Halbfinale gegen England mit 2:1 gewonnen. England ging zunächst in Führung, doch der amtierende Weltmeister drehte das Spiel mit einem Siegtreffer in der Nachspielzeit. Das Endspiel der Fußball-WM Spanien gegen Argentinien steht dann am Sonntagabend an. Soweit die Meldungen. 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
1: Hier bei uns in NRW auf der A1 Dortmund Richtung Köln, zwischen Burscheid und Köln-Niel, 9 Kilometer Stau an einer Baustelle. Es dauert etwa eine halbe Stunde länger. Gute Fahrt.
3: Heute ist der Donnerstag vor dem letzten Schultag heute hier bei uns in NRW. Wir bekommen einen Mix aus Sonne und Wolken. Die Temperaturen steigen bis zu 28 Grad. Morgen am Freitag und am Wochenende ist es dann ein wenig kühler. Immer mal wieder kann es regnen bei bis zu 24 Grad.
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4: Hallöchen an diesem Sommertag, Sandra hier und ich freue mich, dass ihr mit dabei seid. Vielleicht werden ja gerade bei euch die Koffer gepackt oder die Füße ins Wasser gehalten. Wir liefern euch den passenden Soundtrack dazu. Und für neugierige Köpfe gibt's um kurz vor halb wieder spannende Antworten im Radio Teddy nachgefragt. Jetzt aber erstmal coole Sommerhits.

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1: Mit Nils, hallo. Wieso gibt es am Meer Ebbe und Flut? Das möchte Liam wissen. Flut nennt man ja den Zeitraum, in dem das Wasser ansteigt, Ebbe den Zeitraum, in dem das Wasser wieder sinkt. Schuld an Ebbe und Flut sind vor allem Erde und Mond. Die beiden ziehen sich ja gegenseitig an. Die Anziehungskraft des Mondes merken wir Menschen natürlich nicht, aber sie ist eben doch so stark, dass sie das Wasser von der Erde ein Stück zum Mond hinzieht. Das ist möglich, weil das Wasser flüssig und damit beweglich ist. Weil der Mond das Wasser nun festhält, bildet sich auf dem Meer ein Flutberg. Die Erde dreht sich aber weiter und dadurch schwappt der Flutberg zwischen den Kontinenten hin und her. Er folgt einfach immer der Anziehungskraft des Mondes. Und genau deshalb zieht sich das Wasser von der Küste zurück, um dann nach und nach wieder anzusteigen. Ebbe und Flut dauern zusammen genau 12 Stunden und 24 Minuten. Und natürlich können wir Ebbe und Flut nur an den ganz großen Meeren richtig sehen, zum Beispiel an der Nordsee. An der Ostsee gibt es Ebbe und Flut auch, aber weil einfach weniger Wasser in der Ostsee ist, müsst ihr schon ganz genau hinsehen, um die paar Zentimeter zu entdecken, die sich das Wasser zurückzieht oder eben wieder ansteigt.
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6: Hallo, hier ist Angie, eure Radio-Teddy-Reporterin. Hoch hinaus per Rolltreppe geht's in der Zeche Zollverein in Essen. Dort gibt's die höchste freistehende Rolltreppe Deutschlands. Sie ist 58 Meter lang, eine Fahrt dauert ganze 90 Sekunden und sie führt zum Eingang des Ruhrmuseums und auch eine normale Treppe mit 136 Stufen führt nach oben.
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12: Hummer schmecken mit den Füßen. So finden sie am Meeresboden ihr Futter Schritt für Schritt.

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1: Heute ist der Donnerstag vor dem letzten Schultag heute hier bei uns in NRW. Wir bekommen einen Mix aus Sonne und Wolken. Die Temperaturen steigen bis zu 28 Grad. Morgen am Freitag und am Wochenende ist es dann ein wenig kühler. Immer mal wieder kann es regnen bei bis zu 24 Grad.
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3: Sandra hier, Hallöchen. Und Sommer bedeutet ja Sonne, Eis und

ganz viel freie Zeit. Und falls euch langsam die Ideen ausgehen, haben wir etwas für euch. Gleich kommen die Tipps für Kids mit kreativen Ideen zum Spielen, Entdecken und Ausprobieren. Jetzt gibt's aber erstmal den passenden Soundtrack für diesen Sommertag.

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3: Mit Angie. Hallöchen. Ich habe eine tolle Sommer-Draußen-Spielidee für die ganze Familie. Und zwar Natur-Bingo. Schnappt euch ein Blatt Papier und malt Sachen darauf, die ihr draußen jetzt in der Natur finden könnt. Zum Beispiel Blumen, Marienkäfer oder Bienen. Packt euren Zettel und einen Stift ein und dann geht's raus an die frische Luft. Und dann heißt es, Augen offen halten und alle Sachen auf eurem Zettel finden und abhaken. Wer zuerst alles gefunden hat, gewinnt das Spiel und wird zur Spürnase des Sommers gekrönt. Euren Bingo-Zettel könnt ihr je nach Jahreszeit auch anpassen, also zum Beispiel im Herbst nach Pilzen oder Eicheln Ausschau halten. So könnt ihr das Natur-Bingo das ganze Jahr über spielen. Noch mehr Tipps für Kids für euch zum Nachhören bei Radio Teddy Plus.
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18: Eisbären sind unter dem Fell schwarz. Ihre Haut ist dunkel und hilft ihnen, Wärme besser aufzunehmen.

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1: Mit Nils Olofsen-Zipfand. Hallo zusammen. Deutschland summt. So heißt der große Pflanzwettbewerb, der jetzt in den Endspurt geht. Dabei sollen Gärten und andere Grünflächen, Insekten und besonders wildbienenfreundlich gestaltet werden. Und für ganz tolle Projekte gibt's dann Preise. Wo das Paradies für Bienen Wirklichkeit werden kann, verrät euch die Mitorganisatorin Julia Sander.
2: Im Prinzip gibt es überall ganz viele Möglichkeiten. Die Erwachsenen müssen natürlich zustimmen, aber in jedem Privatgarten, im Kitagarten, im Schulgarten oder auch auf öffentlichen Flächen gibt es manchmal Möglichkeiten. Fragt die Oma, selbst auf dem Balkon gibt es die Möglichkeit, bienenfreundliche Pflanzen hinzustellen.
1: Und das alles, damit es jetzt im Sommer wieder summt in den Gärten. Wer beim Pflanzwettbewerb mitmachen möchte, hat noch gut 2 Wochen Zeit. Einsendeschluss ist der 31. Juli. Was es zu gewinnen gibt und alle weiteren Infos stehen auf der Internetseite wirtunwasfuerbienen.de. Alles mit Bindestrichen geschrieben. Einmal echte Schwerelosigkeit wie im Weltall erleben. Für 30 Jugendliche in Deutschland soll das im kommenden Jahr Wirklichkeit werden. Raumfahrtministerin Dorothee Beer hat ein Programm vorgestellt, für das sich 15- bis 18-Jährige demnächst bewerben können. Astronaut for a Day, also Astronaut für einen Tag, heißt es und beinhaltet einen Parabelflug. Bei einem solchen Flug steigt ein Flugzeug steil nach oben und geht anschließend in einen steilen Sinkflug über. Während des Flugmanövers herrscht im Inneren kurz Schwerelosigkeit.
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1: Im Finale der Fußball-WM trifft Spanien auf Argentinien. Die Argentinier haben das 2. Halbfinale gegen England mit 2:1 gewonnen. England ging zunächst in Führung, doch der amtierende Weltmeister drehte das Spiel mit einem Siegtreffer in der Nachspielzeit. Das Endspiel der Fußball-WM Spanien gegen Argentinien steht dann am Sonntagabend an. Soweit die Meldungen. 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
1: Hier bei uns in NRW auf der A1 Münster Richtung Dortmund zwischen Ascheberg und Hamburg um Werne bis 14 Uhr Verkehrsbehinderungen wegen einer Tagesbaustelle. Gute Fahrt.
3: Heute ist der Donnerstag vor dem letzten Schultag heute hier bei uns in NRW. Wir bekommen einen Mix aus Sonne und Wolken. Die Temperaturen steigen bis zu 28 Grad. Morgen am Freitag und am Wochenende ist es dann ein wenig kühler. Immer mal wieder kann es regnen bei bis zu 24 Grad.
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4: Ich bin Sandra und ich freue mich, dass ihr wieder mit dabei seid. Und vielleicht werden bei euch ja gerade die Koffer gepackt oder die Füße ins Wasser gehalten. Wir liefern euch jedenfalls den passenden Soundtrack jetzt gleich dazu. Und für neugierige Köpfe gibt's um kurz vor halb wieder spannende Antworten im Radio Teddy nachgefragt.

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1: Mit Nils, hallo. Die ersten sind wohl schon zurück von der Urlaubsreise, denn Milena hat sich von der Ostsee einen Hühnergott mitgebracht. Habt ihr sicher alle schon mal gehört, ein Hühnergott ist ein Stein mit einem Loch drin. Und Milena möchte nun wissen, wie kommt denn das Loch da rein? Ein Hühnergott ist ein Feuerstein. Diese Steine sind schwarz und haben oft Einschlüsse. Da sind kleine Kristalle drin oder auch Kreide. Durch die Bewegung im Meer werden die Hohlräume freigelegt und ausgewaschen. Und so entsteht das Loch. Natürlich dauert das ziemlich lange. Aber warum dieser Lochstein nun Hühnergott heißt, weiß eigentlich niemand so genau. Es gibt eine Geschichte aus Russland, da kann man lesen. Man sagt, die Menschen hätten geglaubt, dass solch ein Stein mit einem Faden an die Hühnerstange gehängt, das Federvieh zum Eierlegen anspornt. Vielleicht kommt der Name daher. Tatsächlich werden dem Hühnergott noch heute geheimnisvolle Kräfte zugeschrieben. Er soll vor allem Glück bringen. Es kann also nicht schaden, immer einen ganz kleinen Hühnergott in der Hosentasche zu haben. Ob er dann wirklich Glück bringt? Ich drücke die Daumen.

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3: Hallo, hier ist Angie, eure Radio-Teddy-Reporterin. Der allererste Nobelpreis ging an einen Physiker aus unserem NRW. Wilhelm Konrad Röntgen kam 1845 in Lennep im heutigen Remscheid zur Welt. Die wichtigste Entdeckung seines Lebens machte er in Bayern an der Universität in Würzburg, die nach ihm benannten Röntgenstrahlen.
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5: So, ich erwarte Action, ich erwarte Schreie, ich erwarte richtig viel Spaß im Labyrinthehaus in Altenburg.
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5: Oh, tiefste Nacht ist hier unten. Oh Gott, ich sehe gar nichts.
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5: 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Schnell weiter.
6: Wenn die Leute rauskommen, dann ist es so, dass die Kinder oder größere Begleitpersonen sagen, hey, das waren wir ja mal richtig gut. Das gibt's nicht nochmal in Deutschland oder vielleicht auch weltweit nicht nochmal. Wir sind einmalig.
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3: Und jetzt der Radio Teddy Familienspartipp der Stunde. Weg mit den Halogenlampen und her mit den LEDs. LEDs haben einen geringeren Stromverbrauch und sie halten länger. Damit können Familien über 10 Euro im Jahr sparen.

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2: Hier bei uns in NRW auf der A1 Münster Richtung Dortmund zwischen Ascheberg und Hamburg um Werne. Bis 14 Uhr Verkehrsbehinderungen wegen einer Tagesbaustelle. Gute Fahrt.
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3: Heute ist der Donnerstag vor dem letzten Schultag heute hier bei uns in NRW. Wir bekommen einen Mix aus Sonne und Wolken. Die Temperaturen steigen bis zu 28 Grad. Morgen am Freitag und am Wochenende ist es dann ein wenig kühler. Immer mal wieder kann es regnen bei bis zu 24 Grad.
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5: Mit Sandra, hallo, und vielleicht seid ihr ja gerade am See, im Garten oder auf dem Weg in den Urlaub und vielleicht fragt auch hinten auf der Rücksitzbank schon jemand zum fünften Mal, sind wir bald da? Genau für solche Momente gibt's gleich unsere Tipps für Kids mit ganz tollen Ideen für die Ferienzeit. Vorher drehen wir jetzt den Sommer aber musikalisch nochmal so richtig auf.

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5: Mit Angie. Hallöchen. Eine kleine Wasseroase für den Balkon gibt es mit einem Mini-Teich. Nehmt euch einen großen Pflanzkübel und kleidet ihn innen mit Teichfolie aus. Stapelt danach saubere Backsteine auf verschiedene Höhen, denn wie in einem echten Teich brauchen Wasserpflanzen verschiedene Wassertiefen. Die Zwischenräume füllt ihr mit Kies auf und auf die Stufen stellt ihr nun Töpfchen mit Pflanzen. Zum Beispiel die Sumpfdotterblume weiter oben, Wasserminze in der Mitte und ganz unten Zyperngras. Und dann Wassermarsch. Euren Mini-Teich werden auch Schmetterlinge und Vögel richtig toll finden. Das war's. Viel Spaß!
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0: Und jetzt der Radio-Teddy-Familien-Spartipp der Stunde. Im Sommer die Winterjacke und im Herbst die kurze Hose kaufen, kann Geld sparen. Damit können Familien bis zur Hälfte des Ursprungspreises sparen.
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2: Mit Nils Holofcener-Zipfarndt. Hallo zusammen. Familienministerin Karin Prien plant ein neues Gesetz für Kitas. Alle Kinder sollen mit 4 Jahren getestet werden, wie gut sie sprechen und wie sie sich entwickeln. So sollen Probleme früh erkannt werden, damit die Kinder vor der Schule Hilfe bekommen können. Dafür gibt der Bund bis 2034 einen Milliardenbetrag aus. Das Geld geht besonders an Kitas mit vielen Kindern aus schwierigen Verhältnissen. Auch sollen Schulen und Kitas besser zusammenarbeiten, damit der Start in die Grundschule leichter wird. Fast alle Menschen benutzen Emojis. Nur einer von 10 Menschen benutzt gar keine Emojis, so das Ergebnis einer Umfrage des Digitalverbands Bitkom. Junge Menschen verschicken besonders oft Emojis in ihren Nachrichten. Ältere Menschen benutzen sie seltener. Nicht immer verstehen alle, was ein Emoji bedeuten soll. Manche Emojis können nämlich verwirrend sein. Am liebsten nutzen viele fröhliche Emojis wie lachende Gesichter. Auch Herzen und Handzeichen wie Daumen hoch sind sehr beliebt. Forscher haben im Regenwald im Kongo eine neue Affenart entdeckt. Das ist etwas ganz Besonderes, denn in Afrika wurden in den vergangenen 75 Jahren nur sehr wenige neue Affenarten gefunden. Der neu entdeckte Affe heißt Colobus kongoensis. Die Menschen vor Ort nennen ihn Likweli. Er hat glänzend schwarzes Fell, einen langen gebogenen Schwanz und einen hell-orange-cremefarbenen Fleck um Nase und Mund. Zum ersten Mal hatten Forscher diesen Affen bereits im Jahr 2008 in einem abgelegenen Teil des Regenwaldes gesehen. Erst als sie ihn jetzt noch einmal sahen, konnten sie sicher sagen, das ist eine eigene neue Affenart.
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2: Eins steht schon mal fest, im Gewinnerland der Fußball-WM wird Spanisch gesprochen. Spanien und Argentinien spielen am Sonntag im Finale um den WM-Pokal. Die Argentinier haben das zweite Halbfinale gegen England mit 2:1 gewonnen und damit wieder den Einzug ins WM-Endspiel geschafft. Die letzte WM, 2022 in Katar, hatte Argentinien gewonnen, im Elfmeterschießen gegen Frankreich. Soweit die Meldungen. 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
2: Hier bei uns in NRW auf der A1 Münster Richtung Dortmund zwischen Ascheberg und Hamburg um Werne bis 14 Uhr Verkehrsbehinderungen wegen einer Tagesbaustelle. Gute Fahrt.
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4: Heute ist der Donnerstag vor dem letzten Schultag heute hier bei uns in NRW. Wir bekommen einen Mix aus Sonne und Wolken. Die Temperaturen steigen bis zu 28 Grad. Morgen am Freitag und am Wochenende ist es dann ein wenig kühler. Immer mal wieder kann es regnen bei bis zu 24 Grad.
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0: Ob Ferienlager, Freibad oder Sofa, Hauptsache ihr habt heute einen schönen Sommertag. Sandra hier, Hallöchen, ich freue mich, dass bei euch wieder Radio Teddy läuft. Und weil Kinderfragen oft die besten Fragen sind, gibt's um kurz vor halb wieder das Radio Teddy nachgefragt. Zum Beispiel mit Fragen wie, warum können wir uns eigentlich nicht selber kitzeln? Jetzt gibt's aber erstmal jede Menge Sommermusik.

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2: Mit Nils, hallo. Und vor dem großen Finale der Fußball-WM haben wir diese Frage hier.
3: Hallo, hier ist Paul aus Berlin. Wer war der erste Fußball-Weltmeister?
2: Tja, welches Land war wohl das erste Land, das eine Fußball-WM gewonnen hat? Brasilien, Italien, England oder vielleicht Deutschland? Nein, ein kleines Land, sehr weit weg von uns, hat die erste Fußball-WM gewonnen, nämlich Uruguay in Südamerika. 1930 war das, also vor fast 100 Jahren. Uruguay war damals auch das Gastgeberland der ersten WM und konnte gleich zu Hause den Titel feiern. Uruguay hat die WM übrigens schon zweimal gewonnen. 1950 in Brasilien war das kleine Land noch einmal die Nummer 1 im Fußball.

0: Titel feiern. Uruguay hat die WM übrigens schon zweimal gewonnen. 1950 in Brasilien war das kleine Land noch einmal die Nummer 1 im Fußball. Brasilien, der große Nachbar Uruguays, hat die Fußball-WM so oft gewonnen wie kein anderes Land, nämlich schon 5-mal. Das erste Mal vor über 60 Jahren, das letzte Mal vor 24 Jahren. Ist also schon eine Weile her. Deutschland hat den Titel schon 4-mal geholt. 1954, 1974, 1990 und 2014. Das letzte Mal also vor 12 Jahren. Auch Italien hat die WM schon 4-mal gewonnen, war dieses Mal aber gar nicht dabei. Argentinien hat die WM schon 3-mal gewonnen, das letzte Mal 2022, ist also amtierender Weltmeister. Frankreich durfte sich schon 2-mal über den WM-Titel freuen. England und Spanien haben jeweils 1-mal den WM-Pokal geholt.
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5: Hallo, hier ist Angie, eure Radio Teddy-Reporterin. Bei den ersten Schritten ins große, weite Internet hilft euch das Internet-ABC. Das wird unter anderem auch von Experten der Landesanstalt für Medien hier bei uns in NRW gestaltet. Auf internet-abc.de könnt ihr den Führerschein fürs Internet ablegen und cooles Extrawissen lernen.
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5: Und jetzt der Radio Teddy Familien-Spartipp der Stunde. Vergleichen und rechtzeitig den Urlaub buchen spart Geld. 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
0: Hier bei uns in NRW auf der A1 Münster Richtung Dortmund zwischen Ascheberg und Hamburg um Werne bis 14 Uhr Verkehrsbehinderungen wegen einer Tagesbaustelle. Gute Fahrt.
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12: Heute ist der Donnerstag vor dem letzten Schultag heute hier bei uns in NRW. Wir bekommen einen Mix aus Sonne und Wolken. Die Temperaturen steigen bis zu 28 Grad. Morgen am Freitag und am Wochenende ist es dann ein wenig kühler. Immer mal wieder kann es regnen bei bis zu 24 Grad.
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5: Mit Sandra, Hallöchen, und Sommerferien, die können ja manchmal ganz schön lang sein. Und genau deshalb liefern wir euch gleich bei den Tipps für Kids neue Ideen zum Basteln, Spielen, Ausprobieren, wo auch immer ihr drauf Lust habt.

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3: Mit Angie. Hallöchen. Ob als Eintopf, Beilage oder Salat. Hier bei uns in NRW darf die Giftpflanze des Jahres in vielen Gerichten nicht fehlen. Die Gartenbohne. Warum sie im Essen aber gar nicht giftig ist und wie ihr sie zu Hause anpflanzen könnt, weiß Pflanzenexperte Helge Masch.
4: Die Bohnen haben Giftstoffe in sich und gekochte Bohnen sind nicht giftig. Die Aussaat von Bohnen ist einfach. Ich brauche einen Blumentopf, eine kleine Rankhilfe. Dann kann die Bohne hochklettern. Aussaat erst dann, wenn wir draußen keine Fröste mehr haben. Die Gartenbohne kommt aus Südamerika und insofern braucht sie Temperaturen über 0 Grad.
3: Das war's. Viel Spaß.
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12: Mit Nils Olaf Netzepfand. Hallo zusammen. Familienministerin Karin Prien plant ein neues Gesetz für Kitas. Alle Kinder sollen mit 4 Jahren getestet werden, wie gut sie sprechen und wie sie sich entwickeln. So sollen Probleme früh erkannt werden, damit die Kinder vor der Schule Hilfe bekommen können. Dafür gibt der Bund bis 2034 einen Milliardenbetrag aus. Das Geld geht besonders an Kitas mit vielen Kindern aus schwierigen Verhältnissen. Auch sollen Schulen und Kitas besser zusammenarbeiten, damit der Start in die Grundschule leichter wird. Fast alle Menschen benutzen Emojis. Nur einer von 10 Menschen benutzt gar keine Emojis, so das Ergebnis einer Umfrage des Digitalverbands Bitkom. Junge Menschen verschicken besonders oft Emojis in ihren Nachrichten, ältere Menschen benutzen sie seltener. Nicht immer verstehen alle, was ein Emoji bedeuten soll. Manche Emojis können nämlich verwirrend sein. Am liebsten nutzen viele fröhliche Emojis wie lachende Gesichter. Auch Herzen und Handzeichen wie Daumen hoch sind sehr beliebt. Forscher haben im Regenwald im Kongo eine neue Affenart entdeckt. Das ist etwas ganz Besonderes, denn in Afrika wurden in den vergangenen 75 Jahren nur sehr wenige neue Affenarten gefunden. Der neu entdeckte Affe heißt Colobus congoensis. Die Menschen vor Ort nennen ihn Likweli. Er hat glänzend schwarzes Fell, einen langen gebogenen Schwanz und einen hell-orange-cremefarbenen Fleck um Nase und Mund. Zum ersten Mal hatten Forscher diesen Affen bereits im Jahr 2008 in einem abgelegenen Teil des Regenwaldes gesehen. Erst als sie ihn jetzt noch einmal sahen, konnten sie sicher sagen, das ist eine eigene neue Affenart.
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12: Eins steht schon mal fest, im Gewinnerland der Fußball-WM wird Spanisch gesprochen. Spanien und Argentinien spielen am Sonntag im Finale um den WM-Pokal. Die Argentinier haben das zweite Halbfinale gegen England mit 2:1 gewonnen und damit wieder den Einzug ins WM-Endspiel geschafft. Die letzte WM, 2022 in Katar, hatte Argentinien gewonnen, im Elfmeterschießen gegen Frankreich. Soweit die Meldungen. 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
12: Hier bei uns in NRW auf der A1 Münster Richtung Dortmund zwischen Ascheberg und Hamburg um Werne. Bis 14 Uhr Verkehrsbehinderungen wegen einer Tagesbaustelle. Gute Fahrt.
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13: Heute ist der Donnerstag vor dem letzten Schultag heute hier bei uns in NRW. Wir bekommen einen Mix aus Sonne und Wolken. Die Temperaturen steigen bis zu 28 Grad. Morgen am Freitag und am Wochenende ist es dann ein wenig kühler. Immer mal wieder kann es regnen bei bis zu 24 Grad.
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14: Sandra hier, hallo ihr Lieben. Und vielleicht seid ihr ja gerade am Badesee, auf dem Weg dahin, im Garten oder schon unterwegs in den Urlaub. Wir bringen euch das passende Sommergefühl mit dazu. Und um kurz vor halb machen wir uns im Radio Teddy nachgefragt noch ein kleines bisschen schlauer. Vorher gibt's aber jetzt erstmal die schönsten Sommerhits für euch.
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1: Mit Nils, hallo. Habt ihr schon mal im Sandkasten oder am Strand die Sandkörner gezählt? Wahrscheinlich nicht. Aber wie viele Sandkörner gibt es eigentlich auf der Erde? Das möchte Linda wissen. Tatsächlich haben sich mit dieser Frage Menschen beschäftigt. Unglaublich. So hat zum Beispiel ein Wissenschaftler 1000 Sandkörner abgezählt und gewogen. Er kam auf knapp 1,2 Gramm. Dann hat er weitergerechnet und gerechnet und gerechnet und kam darauf, dass die Wüste Sahara etwa 70 Trilliarden Sandkörner enthält. Noch weiter gerechnet kam er dann auf insgesamt 10 hoch 28 Sandkörner. Das sind 10 Quadrilliarden, eine 1 mit 28 Nullen. Ob wirklich jemand weiß, ob das stimmt? Übrigens, diese Frage gehört zu den sogenannten Fermi-Aufgaben. Enrico Fermi war ein italienischer Kernphysiker und Nobelpreisträger. Er war dafür bekannt, dass er bei seinen Studenten vor allem das mathematische Denken entwickeln wollte. Andere solche Fragen sind, wie viele Ameisen gibt es auf der Welt oder wie viele Grashalme gibt es in Deutschland? Bei diesen Fragen gibt es keine richtige oder falsche Lösung. Man muss seine Lösung nur begründen können und gut erklären, wie man genau auf diese Lösung gekommen ist.
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8: Hallo, hier ist Angie, eure Radio Teddy Reporterin. Hoch hinaus per Rolltreppe geht's in der Zeche Zollverein in Essen. Dort gibt's die höchste freistehende Rolltreppe Deutschlands. Sie ist 58 Meter lang, eine Fahrt dauert ganze 90 Sekunden und sie führt zum Eingang des Ruhrmuseums und auch eine normale Treppe mit 136 Stufen führt nach oben.
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10: Kinderzahnbürsten sollten regelmäßig gewechselt werden, am besten alle 2 bis 3 Monate. Spätestens, sobald die Borsten ausgefranst sind. Auch nach einer Erkältung ist ein Austausch sinnvoll. Damit die Zahnbürste hygienisch

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3: Koalas haben fast Menschenfingerabdrücke. Die sehen unseren so ähnlich, dass man sie verwechseln könnte.

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2: Viele kennen Vaiana ja schon als Animationsfilm. Ab jetzt könnt ihr das Abenteuer als Realverfilmung im Kino sehen. Vaiana lebt auf ihrer Insel, doch draußen auf dem Meer wartet eine wichtige Aufgabe auf sie.
3: Der Ozean hat dich auserwählt.
2: Vaiana macht sich auf den Weg, um das Herz von Tefiti zurückzubringen. Denn nur so kann sie ihr Volk retten. Natürlich ist auch Maui dabei. Der mächtige Halbgott soll ihr helfen.
4: Bereit, eine Heldin zu sein?
5: Lass uns die Welt retten.
2: Zusammen stellen sie sich hohen Wellen, großen Gefahren und jeder Menge Mutproben. Und genau wie im Zeichentrickfilm geht es um Mut, Vertrauen und darum, über sich selbst hinauszuwachsen. Vaiana, die Realverfilmung. Ein großes Abenteuer für die ganze Familie.
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6: Hier bei uns in NRW auf der A1 Münster Richtung Dortmund zwischen Ascheberg und Hamburg um Werne. Bis 14 Uhr Verkehrsbehinderungen wegen einer Tagesbaustelle. Gute Fahrt.
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8: Heute ist der Donnerstag vor dem letzten Schultag heute hier bei uns in NRW. Wir bekommen einen Mix aus Sonne und Wolken. Die Temperaturen steigen bis zu 28 Grad. Morgen am Freitag und am Wochenende ist es dann ein wenig kühler. Immer mal wieder kann es regnen bei bis zu 24 Grad.
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2: Es ist Sommerzeit, Sandra hier, Hallöchen. Und egal ob Freibad, Picknick oder einfach Füße hoch, der Sommer macht am meisten Spaß mit richtig guten Ideen im Hinterkopf, ne? Und davon haben wir gleich ein paar bei den Tipps für Kids für euch. Jetzt gibt's aber erstmal Musik, die nach Sonne und Ferien klingt.

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1: Hey Flossenfreunde, hier ist Dizzy Disco, der Disco-Delfin aus der Lagune Nummer 3. Seid ihr für den Tag bereit?
2: Ja!
1: Sag mal, schlaft ihr noch? Ich hab ja gar nichts gehört. Flossen hoch, wer ist dabei?
2: Yeah.

0: Hallo, ich bin Jochen.
1: Hey, Jochen ist auch wieder dabei. Und habt ihr schon Larry gesehen? Ruft mal Krokodil.
2: Hi.
1: Krokodil.
2: Kroko was?
1: Krokodil.
3: Das ist mein Lieblingsspiel.
1: Einsiedlerkrebs, wie geht's? Du weißt doch, welche blubberbunten Knöpfe man dreht. Also lass uns allen Flossenfreunden zeigen, wie eine echte Aquaparty geht.
4: Yeah.

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3: Mit Angie, hallöchen. Ich habe eine tolle Sommer-Draußen-Spielidee für die ganze Familie. Und zwar Naturbingo. Schnappt euch ein Blatt Papier und malt Sachen darauf, die ihr draußen jetzt in der Natur finden könnt. Zum Beispiel Blumen, Marienkäfer oder Bienen. Packt euren Zettel und einen Stift ein und dann geht's raus an die frische Luft. Und dann heißt es, Augen offen halten und alle Sachen auf eurem Zettel finden und abhaken. Wer zuerst alles gefunden hat, gewinnt das Spiel und wird zur Spürnase des Sommers gekrönt. Euren Bingo-Zettel könnt ihr je nach Jahreszeit auch anpassen, also zum Beispiel im Herbst nach Pilzen oder Eicheln Ausschau halten. So könnt ihr das Naturbingo das ganze Jahr über spielen. 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
10: Mit Nils Holofcz-Pfanz. Hallo zusammen. Familienministerin Karin Prien plant ein neues Gesetz für Kitas. Alle Kinder sollen mit 4 Jahren getestet werden, wie gut sie sprechen und wie sie sich entwickeln. So sollen Probleme früh erkannt werden, damit die Kinder vor der Schule Hilfe bekommen können. Dafür gibt der Bund bis 2034 einen Milliardenbetrag aus. Das Geld geht besonders an Kitas mit vielen Kindern aus schwierigen Verhältnissen. Auch sollen Schulen und Kitas besser zusammenarbeiten, damit der Start in die Grundschule leichter wird. Fast alle Menschen benutzen Emojis. Nur einer von 10 Menschen benutzt gar keine Emojis, so das Ergebnis einer Umfrage des Digitalverbands Bitkom. Junge Menschen verschicken besonders oft Emojis in ihren Nachrichten. Ältere Menschen benutzen sie seltener. Nicht immer verstehen alle, was ein Emoji bedeuten soll. Manche Emojis können nämlich verwirrend sein. Am liebsten nutzen viele fröhliche Emojis wie lachende Gesichter. Auch Herzen und Handzeichen wie Daumen hoch sind sehr beliebt. Forscher haben im Regenwald im Kongo eine neue Affenart entdeckt. Das ist etwas ganz Besonderes, denn in Afrika wurden in den vergangenen 75 Jahren nur sehr wenige neue Affenarten gefunden. Der neu entdeckte Affe heißt Colobus congoensis. Die Menschen vor Ort nennen ihn Likweli. Er hat glänzend schwarzes Fell, einen langen gebogenen Schwanz und einen hell-orange-cremefarbenen Fleck um Nase und Mund. Zum ersten Mal hatten Forscher diesen Affen bereits im Jahr 2008 in einem abgelegenen Teil des Regenwaldes gesehen. Erst als sie ihn jetzt noch einmal sahen, konnten sie sicher sagen, das ist eine eigene neue Affenart.
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10: Eins steht schon mal fest, im Gewinnerland der Fußball-WM wird Spanisch gesprochen. Spanien und Argentinien spielen am Sonntag im Finale um den WM-Pokal. Die Argentinier haben das zweite Halbfinale gegen England mit 2:1 gewonnen und damit wieder den Einzug ins WM-Endspiel geschafft. Die letzte WM 2022 in Katar hatte Argentinien gewonnen im Elfmeterschießen gegen Frankreich. Soweit die Meldungen. 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
10: Hier bei uns in NRW auf der A1 Münster Richtung Dortmund zwischen Ascheberg und Hamburg um Werne bis 14 Uhr Verkehrsbehinderungen wegen einer Tagesbaustelle. Gute Fahrt.
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11: Heute ist der Donnerstag vor dem letzten Schultag heute hier bei uns in NRW. Wir bekommen einen Mix aus Sonne und Wolken. Die Temperaturen steigen bis zu 28 Grad. Morgen am Freitag und am Wochenende ist es dann ein wenig kühler. Immer mal wieder kann es regnen bei bis zu 24 Grad.
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12: Sandra hier, schön, dass ihr mit dabei seid. Und Sommer heißt ja ausschlafen, Eis essen und einfach mal die Seele baumeln lassen, ne? Und weil Neugier und Ferien wunderbar zusammenpassen, gibt's um kurz vor halb wieder das Radio Teddy nachgefragt. Da geht's zum Beispiel um Fragen wie: Warum ist der Himmel eigentlich blau? Diese und ähnliche Fragen beantwortet Nils um kurz vor halb. Jetzt genießen wir aber erstmal die beste Sommermusik.

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1: Mit Nils, hallo. Wieso gibt es am Meer Ebbe und Flut? Das möchte Liam wissen. Flut nennt man ja den Zeitraum, in dem das Wasser ansteigt, Ebbe den Zeitraum, in dem das Wasser wieder sinkt. Schuld an Ebbe und Flut sind vor allem Erde und Mond. Die beiden ziehen sich ja gegenseitig an. Die Anziehungskraft des Mondes merken wir Menschen natürlich nicht, aber sie ist eben doch so stark, dass sie das Wasser von der Erde ein Stück zum Mond hinzieht. Das ist möglich, weil das Wasser flüssig und damit beweglich ist. Weil der Mond das Wasser nun festhält, bildet sich auf dem Meer ein Flutberg. Die Erde dreht sich aber weiter und dadurch schwappt der Flutberg zwischen den Kontinenten hin und her. Er folgt einfach immer der Anziehungskraft des Mondes. Und genau deshalb zieht sich das Wasser von der Küste zurück, um dann nach und nach wieder anzusteigen. Ebbe und Flut dauern zusammen genau 12 Stunden und 24 Minuten. Und natürlich können wir Ebbe und Flut nur an den ganz großen Meeren richtig sehen, zum Beispiel an der Nordsee. An der Ostsee gibt es Ebbe und Flut auch, aber weil einfach weniger Wasser in der Ostsee ist, müsst ihr

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8: Hallo, hier ist Angie, eure Radio Teddy-Reporterin. Der allererste Nobelpreis ging an einen Physiker aus unserem NRW. Wilhelm Konrad Röntgen kam 1845 in Lennep im heutigen Remscheid zur Welt. Die wichtigste Entdeckung seines Lebens machte er in Bayern an der Universität in Würzburg, die nach ihm benannten Röntgenstrahlen.
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8: Und jetzt der Radio Teddy Familienspartipp der Stunde. Vergleichen und rechtzeitig den Urlaub buchen spart Geld. Damit ist die Vorfreude riesig und mit Frühbucherrabatten können Familien bis zu 30% sparen.

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2: Viele kennen Vaiana ja schon als Animationsfilm. Ab jetzt könnt ihr das Abenteuer als Realverfilmung im Kino sehen. Vaiana lebt auf ihrer Insel, doch draußen auf dem Meer wartet eine wichtige Aufgabe auf sie.
3: Der Ozean hat dich auserwählt.
2: Vaiana macht sich auf den Weg, um das Herz von Te Fiti zurückzubringen. Denn nur so kann sie ihr Volk retten. Natürlich ist auch Maui dabei. Der mächtige Halbgott soll ihr helfen.
4: Bereit, eine Heldin zu sein?
5: Lass uns die Welt retten.
2: Zusammen stellen sie sich hohen Wellen, großen Gefahren und jeder Menge Mutproben. Und genau wie im Zeichentrickfilm geht es um Mut, Vertrauen und darum, über sich selbst hinauszuwachsen. Vaiana, die Realverfilmung. Ein großes Abenteuer für die ganze Familie.
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7: Heute ist der Donnerstag vor dem letzten Schultag heute hier bei uns in NRW. Wir bekommen einen Mix aus Sonne und Wolken. Die Temperaturen steigen bis zu 28 Grad. Morgen am Freitag und am Wochenende ist es dann ein wenig kühler. Immer mal wieder kann es regnen bei bis zu 24 Grad.
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1: Ich bin Sandra, hallöchen, und freue mich ganz besonders, dass ihr heute wieder mit am Start seid. Und vielleicht plant ihr ja noch euren Nachmittag oder sucht noch ein kleines Ferienabenteuer. Gleich helfen euch die Tipps für Kids dabei. Vorher genießen wir aber noch gemeinsam den Sommer. Und zwar mit eurer Lieblingsmusik.

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5: Mit Angie. Hallöchen. Eine kleine Wasseroase für den Balkon gibt es mit einem Mini-Teich. Nehmt euch einen großen Pflanzkübel und kleidet ihn innen mit Teichfolie aus. Stapelt danach saubere Backsteine auf verschiedene Höhen, denn wie in einem echten Teich brauchen Wasserpflanzen verschiedene Wassertiefen. Die Zwischenräume füllt ihr mit Kies auf und auf die Stufen stellt ihr nun Töpfchen mit Pflanzen. Zum Beispiel die Sumpfdotterblume weiter oben, Wasserminze in der Mitte und ganz unten Zyperngras. Und dann Wassermarsch. Euren Mini-Teich werden auch Schmetterlinge und Vögel richtig toll finden. Das war's. Viel Spaß!
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17: Mit Alexander Kanja. Hallo zusammen. Das hat noch niemand geschafft. Vier Männer sind in einem Boot bis zur Eiskante des Nordpols gerudert. Allein mit ihrer Muskelkraft. So weit nach Norden war vorher noch niemand gerudert. Von Schottland aus hatten sie sich vor rund einem Monat auf den Weg gemacht. Jetzt sind sie zwar erschöpft, aber glücklich, schreiben sie in den sozialen Medien. Viel Zeit zum Ausruhen haben sie nicht, denn jetzt geht es wieder zurück nach Hause mit reiner Muskelkraft, ohne Motor und ohne Segel. Forscher haben im Regenwald im Kongo eine neue Affenart entdeckt. Ein seltenes Glück, denn in Afrika wurden in den vergangenen 75 Jahren nur sehr wenige neue Affenarten gefunden. Diese neue Art hat auch schon einen wissenschaftlichen Namen bekommen. Er ist lateinisch und heißt Colobus congoensis. Die Menschen vor Ort nennen ihn aber einfach Likweli. Er hat glänzend schwarzes Fell, einen langen gebogenen Schwanz und einen hell-orange-cremefarbenen Fleck um Nase und Mund. Fans der Filmreihe Star Wars kennen dieses Geräusch nur allzu gut. Und ein richtig großer Star Wars-Fan hat so ein Schwert jetzt für gut 3 Millionen Euro ersteigert. Es handelt sich um eine Originalrequisite aus dem Film Das Imperium schlägt zurück aus den 80er Jahren. Damals führte Luke Skywalker das Lichtschwert gegen den Bösewicht Darth Vader.
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17: Das Halbfinale zwischen England und Argentinien haben bei uns im Fernsehen knapp 14 Millionen Zuschauer verfolgt. So viele wie noch nie bei einem Fußballspiel ohne deutsche Beteiligung. Dabei sind die Zuschauer von Streamingdiensten und Public Viewings noch gar nicht mitgerechnet. Bei der Weltmeisterschaft ist jetzt erstmal Pause. Weiter geht es am Samstag mit dem Spiel um Platz 3 zwischen England und Frankreich. Das WM-Finale mit Spanien und Argentinien ist dann am Sonntagabend. Soweit die Meldungen und die Radio Teddy Nachrichten zum Nachhören jederzeit in der Radio Teddy App und überall, wo es Podcasts gibt.
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0: Heute ist der Donnerstag vor dem letzten Schultag heute hier bei uns in NRW. Wir bekommen einen Mix aus Sonne und Wolken. Die Temperaturen steigen bis zu 28 Grad. Morgen am Freitag und am Wochenende ist es dann ein wenig kühler. Immer mal wieder kann es regnen bei bis zu 24 Grad.
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2: Sandra hier, Hallöchen. Vielleicht sitzt ihr ja gerade auf der Picknickdecke oder macht es euch zu Hause gemütlich. Wir schicken euch ganz viel Feriengefühl ins Ohr. Und für alle neugierigen Köpfe gibt's um kurz vor halb wieder etwas Spannendes im Radio Teddy nachgefragt. Jetzt drehen wir erstmal die Sommermusik ganz laut auf.

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1: Mit Nils, hallo. Die ersten sind wohl schon zurück von der Urlaubsreise, denn Milena hat sich von der Ostsee einen Hühnergott mitgebracht. Habt ihr sicher alle schon mal gehört, ein Hühnergott ist ein Stein mit einem Loch drin. Und Milena möchte nun wissen, wie kommt denn das Loch da rein? Ein Hühnergott ist ein Feuerstein. Diese Steine sind schwarz und haben oft Einschlüsse. Da sind kleine Kristalle drin oder auch Kreide. Durch die Bewegung im Meer werden die Hohlräume freigelegt und ausgewaschen. Und so entsteht das Loch. Natürlich dauert das ziemlich lange. Aber warum dieser Lochstein nun Hühnergott heißt, weiß eigentlich niemand so genau. Es gibt eine Geschichte aus Russland, da kann man lesen. Man sagt, die Menschen hätten geglaubt, dass solch ein Stein mit einem Faden an die Hühnerstange gehängt, das Federvieh zum Eierlegen anspornt. Vielleicht kommt der Name daher. Tatsächlich werden dem Hühnergott noch heute geheimnisvolle Kräfte zugeschrieben. Er soll vor allem Glück bringen. Es kann also nicht schaden, immer einen ganz kleinen Hühnergott in der Hosentasche zu haben. Ob er dann wirklich Glück bringt? Ich drücke die Daumen dafür.
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7: Hallo, hier ist Angie, eure Radio Teddy-Reporterin. 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Das wird unter anderem auch von Experten der Landesanstalt für Medien hier bei uns in NRW gestaltet. Auf internet-abc.de könnt ihr den Führerschein fürs Internet ablegen und cooles Extrawissen lernen.
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10: Und die längste Rutsche des Harzes. Da bekommt man ordentlich Speed drauf und das macht richtig Spaß.
11: Oh, jetzt können wir hier einmal komplett über den Harz gucken von unserem Besen. Aus.
10: Und man kann von hier aus bis zum Brocken fliegen und wir haben auch schon gehört, dass Hexen vom Brocken hierher geflogen sind.
11: Und man kann sogar selbst fliegen.
10: Willst du mal probieren?
11: Klar.
10: Es wird ganz schön rasant.
11: Oh ja. Ah, ich sehe es schon glitzern da hinten. Da ist bestimmt der Blocksberg. Oh, ich muss das Fliegen noch üben. Oh nee. Ey, das ist gar nicht so leicht. Über Felsen und Schluchten. Ich sehe es schon. Cool.
7: In der magischen Ausstellung, da kann man Zaubertränke brauen, verwandelt werden und sogar mit Tieren sprechen. Au!
12: Nicht schlecht. Ihr so schön heute. Gehört in Sode.
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2: Und jetzt der Radio Teddy Familienspartipp der Stunde. Leitungswasser statt gekauftes Mineralwasser zu trinken, spart Geld. Statt das teure Mineralwasser zu kaufen und zu schleppen, einfach das Wasser aus dem Wasserhahn trinken. Damit können Familien bis zu 1.000 Euro im Jahr sparen.

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1: Heute ist der Donnerstag vor dem letzten Schultag heute hier bei uns in NRW. Wir bekommen einen Mix aus Sonne und Wolken. Die Temperaturen steigen bis zu 28 Grad. Morgen am Freitag und am Wochenende ist es dann ein wenig kühler. Immer mal wieder kann es regnen bei bis zu 24 Grad.
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3: Sandra hier, Hallöchen. Und im Sommer, da kann ja so wunderbar rumgegammelt werden und einfach mal in den Tag hineingelebt werden. Und wenn euch zwischendurch mal die Ideen fehlen, dann hört doch gleich einfach mal bei den Tipps für Kids rein. Da ist auf jeden Fall für jeden etwas dabei. Jetzt gibt's aber erstmal Musik für alle Sonnenanbeter und Ferienfans.

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3: Mit Angie. Hallöchen. Ob als Eintopf, Beilage oder Salat. Hier bei uns in NRW darf die Giftpflanze des Jahres in vielen Gerichten nicht fehlen. Die Gartenbohne. Warum sie im Essen aber gar nicht giftig ist und wie ihr sie zu Hause anpflanzen könnt, weiß Pflanzenexperte Helge Masch.
4: Die Bohnen haben Giftstoffe in sich und gekochte Bohnen sind nicht giftig. Die Aussaat von Bohnen ist einfach. Ich brauche einen Blumentopf, eine kleine Rankhilfe, dann kann die Bohne hochklettern. Aussaat erst dann, wenn wir draußen keine Fröste mehr haben. Die Gartenbohne kommt aus Südamerika und insofern braucht sie Temperaturen über 0 Grad.
3: Das war's. Viel Spaß!
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2: Und jetzt der Radio Teddy Familienspartipp der Stunde. Anstatt das neueste und teuerste Elektrogerät zu kaufen, könnt ihr auf aufbereitete Geräte zurückgreifen. Die haben trotzdem eine gute Qualität und damit können Familien bis zur Hälfte des Ursprungspreises sparen.
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12: Mit Alexander Kanja. Hallo zusammen. Das hat noch niemand geschafft. Vier Männer sind in einem Boot bis zur Eiskante des Nordpols gerudert. Allein mit ihrer Muskelkraft. So weit nach Norden war vorher noch niemand gerudert. Von Schottland aus hatten sie sich vor rund einem Monat auf den Weg gemacht. Jetzt sind sie zwar erschöpft, aber glücklich, schreiben sie in den sozialen Medien. Viel Zeit zum Ausruhen haben sie nicht, denn jetzt geht es wieder zurück nach Hause mit reiner Muskelkraft, ohne Motor und ohne Segel. Forscher haben im Regenwald im Kongo eine neue Affenart entdeckt. Ein seltenes Glück, denn in Afrika wurden in den vergangenen 75 Jahren nur sehr wenige neue Affenarten gefunden. Diese neue Art hat auch schon einen wissenschaftlichen Namen bekommen. Er ist lateinisch und heißt Colobus congoensis. Die Menschen vor Ort nennen ihn aber einfach Likweli. Er hat glänzend schwarzes Fell, einen langen gebogenen Schwanz und einen hellorange-cremefarbenen Fleck um Nase und Mund. Fans der Filmreihe Star Wars kennen dieses Geräusch nur allzu gut. Und ein richtig großer Star-Wars-Fan hat so ein Schwert jetzt für gut 3 Millionen Euro ersteigert. Es handelt sich um eine Originalrequisite aus dem Film Das Imperium schlägt zurück aus den 80er Jahren. Damals führte Luke Skywalker das Lichtschwert gegen den Bösewicht Darth Vader.
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12: Das Halbfinale zwischen England und Argentinien haben bei uns im Fernsehen knapp 14 Millionen Zuschauer verfolgt. So viele wie noch nie bei einem Fußballspiel ohne deutsche Beteiligung. Dabei sind die Zuschauer von Streamingdiensten und Public Viewings noch gar nicht mitgerechnet. Bei der Weltmeisterschaft ist jetzt erstmal Pause. Weiter geht es am Samstag mit dem Spiel um Platz 3 zwischen England und Frankreich. Das WM-Finale mit Spanien und Argentinien ist dann am Sonntagabend. Soweit die Meldungen und die Radio Teddy Nachrichten zum Nachhören jederzeit in der Radio Teddy App und überall, wo es Podcasts gibt.
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12: Staugefahr hier bei uns in Nordrhein-Westfalen auf der A1 Münster Richtung Dortmund. Zwischen Kamener Kreuz und Kreuz Dortmund-Unna immer wieder Stau oder stockender Verkehr. Wir wünschen allen eine gute Fahrt.
1: Heute ist der Donnerstag vor dem letzten Schultag heute hier bei uns in NRW. Wir bekommen einen Mix aus Sonne und Wolken. Die Temperaturen steigen bis zu 28 Grad. Morgen am Freitag und am Wochenende ist es dann ein wenig kühler. Immer mal wieder kann es regnen bei bis zu 24 Grad.
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2: Sandra hier, Hallöchen. Und die Sommerferien sind ja da, um einfach mal einen entspannten Tag zu genießen. Oder auch 2 oder 3 oder vielleicht auch 6 Wochen. Und zwischendurch polieren wir unsere kleinen grauen Zellen noch ein bisschen auf. Im Radio Teddy nachgefragt, gleich um kurz vor halb. Vorher gibt's jetzt aber erstmal Musik mit ganz viel Sommerfeeling.

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1: Mit Nils, hallo. Und vor dem großen Finale der Fußball-WM haben wir diese Frage hier.
2: Hallo, hier ist Paul aus Berlin. Wer war der erste Fußball-Weltmeister?
1: Tja, welches Land war wohl das erste Land, das eine Fußball-WM gewonnen hat? Brasilien, Italien, England oder vielleicht Deutschland? Nein, ein kleines Land, sehr weit weg von uns, hat die erste Fußball-WM gewonnen, nämlich Uruguay in Südamerika. 1930 war das, also vor fast 100 Jahren. Uruguay war damals auch das Gastgeberland der ersten WM und konnte gleich zu Hause den Titel feiern. Uruguay hat die WM übrigens schon zweimal gewonnen. 1950 in Brasilien war das kleine Land noch einmal die Nummer 1 im Fußball. Brasilien, der große Nachbar Uruguays, hat die Fußball-WM so oft gewonnen wie kein anderes Land, nämlich schon 5-mal. Das erste Mal vor über 60 Jahren, das letzte Mal vor 24 Jahren. Ist also schon eine Weile her. Deutschland hat den Titel schon 4-mal geholt. 1954, 1974, 1990 und 2014. Das letzte Mal also vor 12 Jahren. Auch Italien hat die WM schon 4-mal gewonnen, war dieses Mal aber gar nicht dabei. Argentinien hat die WM schon 3-mal gewonnen, das letzte Mal 2022, ist also amtierender Weltmeister. Frankreich durfte sich schon 2-mal über den WM-Titel freuen. England und Spanien haben jeweils 1-mal den WM-Pokal geholt.
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6: Hallo, hier ist Angie, eure Radio Teddy-Reporterin. Hoch hinaus per Rolltreppe geht's in der Zeche Zollverein in Essen. Dort gibt's die höchste freistehende Rolltreppe Deutschlands. Sie ist 58 Meter lang, eine Fahrt dauert ganze 90 Sekunden und sie führt zum Eingang des Ruhrmuseums und auch eine normale Treppe mit 136 Stufen führt nach oben.
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5: Und jetzt der Radio Teddy Familienspartipp der Stunde. Haushaltsbuch führen lohnt sich. Damit lassen sich die Ausgaben beim Familieneinkauf im Blick behalten. Dadurch ist es leichter nachzuvollziehen, wo ihr als Familie sparen könnt.

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2: Staugefahr hier bei uns in Nordrhein-Westfalen auf der A1 Münster Richtung Dortmund. Zwischen Kamener Kreuz und Kreuz Dortmund-Unna immer wieder Stau oder stockender Verkehr. Wir wünschen allen eine gute Fahrt.
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3: Heute ist der Donnerstag vor dem letzten Schultag heute hier bei uns in NRW. Wir bekommen einen Mix aus Sonne und Wolken. Die Temperaturen steigen bis zu 28 Grad. Morgen am Freitag und am Wochenende ist es dann ein wenig kühler. Immer mal wieder kann es regnen bei bis zu 24 Grad.
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4: Sandra hier, ich wünsche euch einen wunderschönen Tag und es ist ja endlich Sommerzeit und egal, ob ihr heute was richtig Großes vorhabt oder einfach nur entspannt, gleich kommen die Tipps für Kids mit frischen Ideen für euren Sommertag. Und jetzt machen wir weiter mit jeder Menge Sommerhits.

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3: Mit Angie, hallöchen. Ich habe eine tolle Sommer-Draußen-Spielidee für die ganze Familie. Und zwar Naturbingo. Schnappt euch ein Blatt Papier und malt Sachen darauf, die ihr draußen jetzt in der Natur finden könnt. Zum Beispiel Blumen, Marienkäfer oder Bienen. Packt euren Zettel und einen Stift ein und dann geht's raus an die frische Luft. Und dann heißt es, Augen offen halten und alle Sachen auf eurem Zettel finden und abhaken. Wer zuerst alles gefunden hat, gewinnt das Spiel und wird zur Spürnase des Sommers gekrönt. Euren Bingo-Zettel könnt ihr je nach Jahreszeit auch anpassen, also zum Beispiel im Herbst nach Pilzen oder Eicheln Ausschau halten. So könnt ihr das Naturbingo das ganze Jahr über spielen. 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
15: Mit Alexander Kanja. Hallo zusammen. Das hat noch niemand geschafft. 4 Männer sind in einem Boot bis zur Eiskante des Nordpols gerudert. Allein mit ihrer Muskelkraft. So weit nach Norden war vorher noch niemand gerudert. Von Schottland aus hatten sie sich vor rund einem Monat auf den Weg gemacht. Jetzt sind sie zwar erschöpft, aber glücklich, schreiben sie in den sozialen Medien. Viel Zeit zum Ausruhen haben sie nicht, denn jetzt geht es wieder zurück nach Hause. Mit reiner Muskelkraft, ohne Motor und ohne Segel. Forscher haben im Regenwald im Kongo eine neue Affenart entdeckt. Ein seltenes Glück, denn in Afrika wurden in den vergangenen 75 Jahren nur sehr wenige neue Affenarten gefunden. Diese neue Art hat auch schon einen wissenschaftlichen Namen bekommen. Er ist lateinisch und heißt Colobus congoensis. Die Menschen vor Ort nennen ihn aber einfach Likweli. Er hat glänzend schwarzes Fell, einen langen gebogenen Schwanz und einen hell-orange-cremefarbenen Fleck um Nase und Mund. Fans der Filmreihe Star Wars kennen dieses Geräusch nur allzu gut. Und ein richtig großer Star-Wars-Fan hat so ein Schwert jetzt für gut 3 Millionen Euro ersteigert. Es handelt sich um eine Originalrequisite aus dem Film Das Imperium schlägt zurück aus den 80er Jahren. Damals führte Luke Skywalker das Lichtschwert gegen den Bösewicht Darth Vader.
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15: Das Halbfinale zwischen England und Argentinien haben bei uns im Fernsehen knapp 14 Millionen Zuschauer verfolgt. So viele wie noch nie bei einem Fußballspiel ohne deutsche Beteiligung. Dabei sind die Zuschauer von Streamingdiensten und Public Viewings noch gar nicht mitgerechnet. Bei der Weltmeisterschaft ist jetzt erstmal Pause. Weiter geht es am Samstag mit dem Spiel um Platz 3 zwischen England und Frankreich. Das WM-Finale mit Spanien und Argentinien ist dann am Sonntagabend. Soweit die Meldungen und die Radio Teddy Nachrichten zum Nachhören jederzeit in der Radio Teddy App und überall, wo es Podcasts gibt.
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15: Staugefahr hier bei uns in Nordrhein-Westfalen auf der A1 Münster Richtung Dortmund. Zwischen Kamener Kreuz und Kreuz Dortmund Unna immer wieder Stau oder stockender Verkehr. Wir wünschen allen eine gute Fahrt.
3: Also wer noch einen Grund braucht, mal wieder ins Kino zu gehen. Draußen ist's hot und im Kino ist kühl. Ich sag ja nur. Jetzt am Donnerstagnachmittag im Sonne-Wolken-Mix meist trocken. Gegen Abend kann es dann in Süddeutschland nochmal gewittern. Morgen vor allem vormittags noch die Chance auf trockene Phasen. Die Sonne, die schaut den ganzen Tag immer wieder vorbei. Dazu 25 bis 28 Grad. Am Wochenende wird's ein bisschen milder. Sonne und Wolken im Wechsel. Samstag die meiste Sonne.
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3: Hallo zusammen, schön, dass ihr hier seid. Alina hier drin im Radio, freue ich mich, dass ihr da seid. Einige von euch düsen gerade in Richtung Eisdiele. Ihr braucht jetzt schon den kühlen Kopf. Wir starten hier jetzt das tierische Quiz. Ihr beantwortet eine Frage über euer Lieblingstier und gewinnt dann das passende tierische Spiel. Das Haberspiel Nice Eis. Eure Erdmännchenfiguren liefern sich da ein spannendes Wettrennen um die leckeren Eiskugeln. Wer als erstes am Eiswagen ankommt, gewinnt. Perfekt für euch und eure kleinen Geschwister. Ruft jetzt an 0331 76 mal die 2. Mitmachregeln auf radioteddy.de. 0331 76 mal die 2. Spielt mit, lernt was über euer Lieblingstier hier in 10 Minuten. Und bis dahin gibt's eure Lieblingsmusik. Gleich Handshakes mit Golden. Und das hier ist Michael Schulte mit unterwegs in Richtung Eisdiele mit 5 AM.
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Dazu alle angesagten Hits. Hier der nächste.

0: Radio Teddy läuft. Schön, dass ihr da seid. Einige unterwegs in Richtung Freibad. Egal ob Körper oder Arschbombe nachher rein. Hauptsache, ihr habt einen sommerlichen Ohrwurm im Ohr. Und den kriegt ihr hier gleich von mir, nämlich gleich Harry Styles hier mit American Girls.
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0: Beantwortet eine Frage über euer Lieblingstier und gewinnt das passende tierische Spiel. Das Haberspiel Nice Eyes. Eure Erdmännchenfiguren liefern sich da ein spannendes Wettrennen um die leckeren Eiskugeln. Und wer als erstes da ist beim Eiswagen, hat gewonnen. Perfekt für euch und eure kleinen Geschwister. 0317 und 6 mal die 2. Mitmachregeln auf radioteddy.de. Wer hat's denn hier zu mir ins Studio geschaut? Hallo!
2: Hier ist der Leon, die Mama vom Leon, aber eigentlich der Leon.
3: Hallo!
0: Hallo Leon, wie alt bist du und woher kommst du?
3: Sieben und Vorteil.
0: Und was ist dein Lieblingstier?
3: Löwe.
0: Oh, warum der Löwe?
3: Ich mag den Brüllen. Das Markenzeichen von Löwe.
0: Das stimmt. Kannst du auch so brüllen wie ein Löwe?
3: Mhm.
0: Wow, ja, richtig gut. Okay, dann sollte die Löwenfrage für dich ja kein Problem sein. Bist du bereit dafür?
3: Ja.
1: Löwen, das sind die größten Katzen der Welt. Sie wiegen bis zu 150 Kilogramm. Löwen, die in Zoos gehalten werden, sind dagegen noch kräftiger. Tierisch ernst oder tierischer Quatsch?
3: Tierischer Ernst.
0: Okay, mal gucken.
1: Löwen, die in Zoos leben, wiegen meist wesentlich mehr als Löwen in freier Wildbahn. Oh. Das ist tierisch ernst. Das liegt an der guten Fütterung.
0: Oh, wow, herzlichen Glückwunsch.
3: Yay.
0: Du gewinnst das Spiel Nice Eyes. Viel Spaß beim Spielen.
3: Danke. Danke.
0: Und die nächste Chance auf ein Haber-Gesellschaftsspiel habt ihr da vorm Radio in einer Stunde beim Familienfeierabendquiz um 17.10 Uhr. Und jetzt gibt's für alle die Lieblingsmusik ins Familienauto in Richtung Freibad. Schon mal gedanklich überlegen, wird's der Körper, wird's die Arschbombe zum Reinspringen? Hier ist Harry Styles mit American Girls bei Radio Teddy. Das sind coole Hits für Eltern und Kids.

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0: Familiennachmittag. Einige hören uns gerade bei Oma und Opa in den Ferien. Wie cool ist denn das, dass Oma direkt Radio Teddy eingestellt hat? Dann gibt's ja gleich was zum gemeinsam abhotten. Gleich könnt ihr alle tanzen zu Radio Teddy Superstar Taylor Swift. Und dann lösen wir das Geheimnis über die Sandkörner an eurem Badestrand. Wie viele gibt's?
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4: Mit Nils, hallo. Habt ihr schon mal im Sandkasten oder am Strand die Sandkörner gezählt? Wahrscheinlich nicht. Aber wie viele Sandkörner gibt es eigentlich auf der Erde? Das möchte Linda wissen. Tatsächlich haben sich mit dieser Frage Menschen beschäftigt. Unglaublich. So hat zum Beispiel ein Wissenschaftler 1000 Sandkörner abgezählt und gewogen. Er kam auf knapp 1,2 Gramm. Dann hat er weitergerechnet und gerechnet und gerechnet und kam darauf, dass die Wüste Sahara etwa 70 Trilliarden Sandkörner enthält. Noch weitergerechnet kam er dann auf insgesamt 10 hoch 28 Sandkörner. Das sind 10 Quadrilliarden, eine 1 mit 28 Nullen. Ob wirklich jemand weiß, ob das stimmt? Übrigens, diese Frage gehört zu den sogenannten Fermi-Aufgaben. Enrico Fermi war ein italienischer Kernphysiker und Nobelpreisträger. Er war dafür bekannt, dass er bei seinen Studenten vor allem das mathematische Denken entwickeln wollte. Andere solche Fragen sind, wie viele Ameisen gibt es auf der Welt oder wie viele Grashalme gibt es in Deutschland? Bei diesen Fragen gibt es keine richtige oder falsche Lösung. Man muss seine Lösung nur begründen können und gut erklären, wie man genau auf diese Lösung gekommen ist.
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11: Hallo, hier ist Angie, eure Radio Teddy-Reporterin. Der allererste Nobelpreis ging an einen Physiker aus unserem NRW. Wilhelm Konrad Röntgen kam 1845 in Lennep im heutigen Remscheid zur Welt. Die wichtigste Entdeckung seines Lebens machte er in Bayern an der Universität in Würzburg, die nach ihm benannten Röntgenstrahlen.
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13: Wenn unser Kind trotz regelmäßigen Zähneputzens immer wieder Karies bekommt, lohnt es sich, die Zahnroutine mal genauer unter die Lupe zu nehmen. Oft werden die Zahnzwischenräume nicht gründlich gereinigt oder die Zahnpasta ist für Kinder ungeeignet. Häufiges Snacken, Naschereien und süße Getränke erhöhen das Kariesrisiko zusätzlich. Ein Gespräch beim Zahnarzt kann helfen, einen individuellen Plan für die Zahngesundheit unseres Kindes aufzustellen.
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2: Viele kennen Vaiana ja schon als Animationsfilm. Ab jetzt könnt ihr das Abenteuer als Realverfilmung im Kino sehen. Vaiana lebt auf ihrer Insel, doch draußen auf dem Meer wartet eine wichtige Aufgabe auf sie.
3: Der Ozean hat dich auserwählt.
2: Vaiana macht sich auf den Weg, um das Herz von Tefiti zurückzubringen. Denn nur so kann sie ihr Volk retten. Natürlich ist auch Maui dabei. Der mächtige Halbgott soll ihr helfen.
4: Bereit, eine Heldin zu sein?
5: Lass uns die Welt retten.
2: Zusammen stellen sie sich hohen Wellen, großen Gefahren und jeder Menge Mutproben. Und genau wie im Zeichentrickfilm geht es um Mut, Vertrauen und darum, über sich selbst hinauszuwachsen. Vaiana, die Realverfilmung. Ein großes Abenteuer für die ganze Familie.
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6: Staugefahr hier bei uns in Nordrhein-Westfalen auf der A1 Münster Richtung Dortmund. Zwischen Kamener Kreuz und Kreuz Dortmund-Unna immer wieder Stau oder stockender Verkehr. Wir wünschen allen eine gute Fahrt.
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2: Also wer noch einen Grund braucht, mal wieder ins Kino zu gehen. Draußen ist's hot und im Kino ist kühl. Ich sag ja nur. Jetzt am Donnerstagnachmittag im Sonne-Wolken-Mix meist trocken. Gegen Abend kann es dann in Süddeutschland nochmal gewittern. Morgen vor allem vormittags noch die Chance auf trockene Phasen. Die Sonne, die schaut den ganzen Tag immer wieder vorbei. Dazu 25 bis 28 Grad. Am Wochenende wird es ein bisschen milder. Sonne und Wolken im Wechsel. Samstag die meiste Sonne.
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2: Hallöle, schön, dass ihr am Start seid. Einige sind gerade unterwegs in Richtung Kino und das passt gut. Was Radio Teddy Superstar Lady Gaga mit einem der erfolgreichsten Kinofilme dieses Jahr zu tun hat, ohne selbst mitzuspielen, ohne Regie zu führen oder sonst irgendwas, das erfahrt ihr hier in 20 Minuten. Gibt's nämlich Musik aus diesem erfolgreichen Familienfilm, der Radio Teddy Superhit der Stunde. Und bis dahin gibt's eure Lieblingsmusik. Gleich die erfolgreichste Boyband der Welt, BTS mit Swim. Und jetzt unterwegs in Richtung Kino. Achtung, Ohrwurmgefahr, könnte sein, dass ihr der netten Dame oder dem Herren an der Kinokasse diesen Song noch vorsingt, weil ihr ihn im Ohr habt. Taylor Swift mit The Fate of Ophelia.

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0: schönen Familiennachmittag. Radio Teddy Love bei euch. Freue ich mich, dass ihr da seid. Einige gerade bei den letzten Vorbereitungen für den Sommerurlaub. Mama hat sich breitschlagen lassen, doch noch eine Luftmatratze zu besorgen. Papa sitzt last minute noch beim Amt, um den Reisepass verlängern zu lassen. Schön. Und wir machen die Vorfreude auf den Sommerurlaub jetzt noch komplett. Wenn sich eine mit Sonne, Strand und vor allem Meer auskennt, dann ist das Disco Delfin Dizzy Disco. Als Delfin hat sie schon so einige schöne Meere gesehen. Und trotzdem gibt's noch einen Ort, wo sie gerne mal hinschwimmen möchte.
1: Ich habe gehört, in Puerto Rico gibt es eine Insel, wo man nachts das Meer blau leuchten sehen kann durch Biolumineszenz. Da würde ich gerne mal hinschwimmen.
0: Ey, das klingt so cool. Bald schwimmt sie übrigens erstmal zu uns. Ihr seht und hört sie live bei Rabatz, das Radio Teddy Familienfestival, am 30. August im Fez Berlin. Den Vorgeschmack und die Sommerurlaubsstimmung, die kriegt ihr jetzt hier schon rein in die Ohrmuschel. Hier ist Disco Delfin Dizzy Disco mit Aquatastisch bei Radio Teddy. Das sind aber sowas von coole Hits für Eltern und Kids.
2: Hey Flossenfreunde, hier ist Dizzy Disco, der Disco Delfin aus der Lagune Nummer 3. Seid ihr für den Tag bereit?
3: Ja!
2: Sag mal, schlaft ihr noch? Ich hab ja gar nichts gehört. Flossen hoch, wer ist dabei?
3: Yeah!

0: Hallo, ich bin Jochen.
1: Hey, Jochen ist auch wieder dabei. Und habt ihr schon Larry gesehen? Ruft mal Krokodil.
2: Hi.
3: Krokodil.
2: Koko was?
3: Krokodil.
4: Das ist mein Lieblingsspiel.
1: Einsiedlerkrebs, wie geht's? Du weißt doch, welche blubberbunten Knöpfe man dreht. Also lass uns allen Flossenfreunden zeigen, wie eine echte Aquaparty geht.
3: Yeah.

0: Radio Teddy läuft, wie schön, dass ihr am Start seid. Während einige gerade das nächste Abenteuer für die Sommerferien planen, klingt das hier nach dem fettesten Sommerferienabenteuer der Welt. Vier Männer in einem Ruderboot sind an eine Stelle gerudert, wo noch niemand war. Die ganze Geschichte, die verrät euch Alex gleich in den Radio Teddy Nachrichten in 9 Minuten. 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
0: Radio Teddy Superstar Lady Gaga ist Grund für einen der erfolgreichsten Familienkinofilme dieses Jahr. Für den Film Michael über King of Pop Michael Jackson aus den 80ern. Ihr gehören nämlich einige der Requisiten, der Originalteile, die früher Michael Jackson gehörten. Und die hat sie den Filmmachenden ausgeliehen für den Film. Dann können wir ihr Danke sagen, alle, die den Film geguckt haben und gut fanden. Wir hören jetzt Musik aus dem Film. Das hier ist Beat It von Michael Jackson, der Radio-Teddy-Superhit der Stunde.

0: Beat It von Michael Jackson aus dem aktuellen Kinofilm Michael, der Radio-Teddy-Superhit der Stunde. Und damit gute Fahrt, alle Familienautos, allen Familienautos, ja, und allen Familien im Auto vor allem. Eine gerade vom Freibad wieder in Richtung nach Hause. Gleich was, da singen die Kids auf der Rückbank mit. Die Reste aus der Brotbüchse werden genascht. Aufpassen, dass euch nicht aus dem Mund purzelt, wenn ihr da laut mitsingt bei Apathe. Und dann sichert ihr euch als ganze Familie hier das nächste Familienspiel. Wir spielen zusammen das Familienfeierabendquiz bei Radio Teddy und dann gewinnt ihr das Spiel Haber Farbexpress. Aus der Reihe meine ersten Spiele. Ihr würfelt und baut so mit den passenden Farben einen langen Zug. Perfekt zum Mitnehmen, in die Sommerferien, ins Freibad, für euch und eure kleinen Geschwister. Ruft jetzt an und spielt mit 0331 7 6 mal die 2. Die Mitmachregeln sind auf radioteddy.de. Eure Nummer hier zum Mitspielen ist die 0331 7 6 mal die 2. Wir starten das Familienfeierabendquiz hier in 14 Minuten.
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3: Mit Angie. Hallöchen. Eine kleine Wasseroase für den Balkon gibt es mit einem Mini-Teich. Nehmt euch einen großen Pflanzkübel und kleidet ihn innen mit Teichfolie aus. Stapelt danach saubere Backsteine auf verschiedene Höhen, denn wie in einem echten Teich brauchen Wasserpflanzen verschiedene Wassertiefen. Die Zwischenräume füllt ihr mit Kies auf und auf die Stufen stellt ihr nun Töpfchen mit Pflanzen. Zum Beispiel die Sumpfdotterblume weiter oben, Wasserminze in der Mitte und ganz unten Zyperngras. Und dann Wassermarsch. Euren Mini-Teich werden auch Schmetterlinge und Vögel richtig toll finden. Das war's. Viel Spaß.
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18: Mit Alexander Kanja. Hallo zusammen. Das hat noch niemand geschafft. 4 Männer sind in einem Boot bis zur Eiskante des Nordpols gerudert. Allein mit ihrer Muskelkraft. So weit nach Norden war vorher noch niemand gerudert. Von Schottland aus hatten sie sich vor rund einem Monat auf den Weg gemacht. Jetzt sind sie zwar erschöpft, aber glücklich, schreiben sie in den sozialen Medien. Viel Zeit zum Ausruhen haben sie nicht, denn jetzt geht es wieder zurück nach Hause. Mit reiner Muskelkraft, ohne Motor und ohne Segel. Forscher haben im Regenwald im Kongo eine neue Affenart entdeckt. Ein seltenes Glück, denn in Afrika wurden in den vergangenen 75 Jahren nur sehr wenige neue Affenarten gefunden. Diese neue Art hat auch schon einen wissenschaftlichen Namen bekommen. Er ist lateinisch und heißt Colobus congoensis. Die Menschen vor Ort nennen ihn aber einfach Likweli. Er hat glänzend schwarzes Fell, einen langen gebogenen Schwanz und einen hellorange-cremefarbenen Fleck um Nase und Mund. Fans der Filmreihe Star Wars kennen dieses Geräusch nur allzu gut. Und ein richtig großer Star Wars-Fan hat so ein Schwert jetzt für gut 3 Millionen Euro ersteigert. Es handelt sich um eine Originalrequisite aus dem Film Das Imperium schlägt zurück aus den 80er Jahren. Damals führte Luke Skywalker das Lichtschwert gegen den Bösewicht Darth Vader.
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18: Das Halbfinale zwischen England und Argentinien haben bei uns im Fernsehen knapp 14 Millionen Zuschauer verfolgt. So viele wie noch nie bei einem Fußballspiel ohne deutsche Beteiligung. Dabei sind die Zuschauer von Streamingdiensten und Public Viewings noch gar nicht mitgerechnet. Bei der Weltmeisterschaft ist jetzt erstmal Pause. Weiter geht es am Samstag mit dem Spiel um Platz 3 zwischen England und Frankreich. Das WM-Finale mit Spanien und Argentinien ist dann am Sonntagabend. Soweit die Meldungen und die Radio Teddy Nachrichten zum Nachhören jederzeit in der Radio Teddy App und überall, wo es Podcasts gibt.
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18: Staugefahr hier bei uns in Nordrhein-Westfalen auf der A1 Münster Richtung Dortmund. Zwischen Kamener Kreuz und Kreuz Dortmund-Unna immer wieder Stau oder stockender Verkehr. Wir wünschen allen eine gute Fahrt.
3: Also wer noch einen Grund braucht, mal wieder ins Kino zu gehen. Draußen ist's hot und im Kino ist kühl. Ich sag ja nur. Jetzt am Donnerstagnachmittag im Sonne-Wolken-Mix meist trocken. Gegen Abend kann es dann in Süddeutschland nochmal gewittern. Morgen vor allem vormittags noch die Chance auf trockene Phasen. Die Sonne, die schaut den ganzen Tag immer wieder vorbei. Dazu 25 bis 28 Grad. Am Wochenende wird's ein bisschen milder. Sonne und Wolken im Wechsel. Samstag die meiste Sonne.
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3: Hallöski, schön, dass ihr am Start seid. Alina hier. Einige packen gerade noch den Koffer für den Familienurlaub in Richtung Strand und Meer. Sonnenbrille. Na gut, Sonnenbrille auch wichtig, vor allem die Badebrille, an die denken. Und vorher, bevor ihr reindüst in den Strandurlaub, beantworten wir noch die Frage von Liam, 7 Jahre alt. Liam hat nämlich eine Frage zum Meer, und zwar, warum gibt's da Ebbe und Flut? Die Antwort hat Nils in 20 Minuten im Radio Teddy nachgefragt. Und bis dahin habe ich hier eure perfekte Pack-Playlist. Gleich Pappalapapp mit heiß, heiß, heiß, cooler Kindersommerhit. Und jetzt, da packt es sich wie von selbst. Bei den Beats von Rosé und Bruno Mars,
0: Da fliegt das alles wie von selber im Koffer. Hier ist Abatte.
1: Hier bei uns in NRW.
19: Game.

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0: kennt viele Familienautos, da läuft Radio Teddy. Einige freuen sich schon auf selbstgemachtes Meloneneis zu Hause. Neuer Trend aus dem Internet, Melone einfrieren und dann mit Kokosmilch, so rauskratzen wie Kratzeis, wird super cremig. Die Sommer-Playlist, die habe ich für euch, gleich Bibi Rexha mit New Religion.
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0: Ein Buchstabe, 5 Kategorien und schwupps gewinnt ihr hier das nächste Familienspiel. Das Haberspiel Farbexpress. Aus der Reihe meine ersten Spiele. Ihr würfelt und baut so mit den passenden Farben einen langen Zug. Perfekt zum Mitnehmen für euch und eure kleinen Geschwister. 0331 7 und 6 mal die 2. Mitmachregeln auf radioteddy.de. Hallo Linnea, 5 Jahre alt. Und hallo an die Mama Elke aus Eichwalde in Brandenburg. Sommerferien. Was steht da an bei euch?
2: Hallo. Wir fahren bald an die Ostsee, ne? Ah. Und noch in die Berge nach Tschechien kurz.
0: Wow. Linnea, worauf freust du dich da am meisten?
3: Tschechien.
0: Aha, und was gibt's da?
2: Ein Pool, ja.
0: Ja, das ist cool. Und worüber freut sich die Mama Elke noch?
2: Oh, Sonne, Strand und Meer.
0: Ja, schön Familienauszeit. Mega. Ja, dann ganz viel Spaß. Sorgen wir jetzt noch dafür, dass ihr auch das passende Spiel für die Reise habt. Mal gucken, welchen Buchstaben ihr kriegt. Ah, ihr habt das K wie Krebs am Meer.
2: Ah.
0: Dann brauche ich jetzt eine Stadt mit K.
2: Köln.
0: Ja, ein Schulfach mit K.
2: Oh, Kunst.
0: Ja, ein Mädchenname mit K.
2: Kennst du einen Mädchenname mit K?
3: Oh, mein Schatz.
0: Ja, und etwas, das krabbelt mit K.
3: Eine Krabbe.
0: Yeah, und damit habt ihr 4 von 5. Das heißt, ihr gewinnt das Spiel Farbexpress.
2: Cool, dankeschön.
0: Ja, danke euch fürs Mitspielen und ganz viel Spaß im Urlaub.
2: Danke, danke.
0: Und die nächste Chance auf ein Haber-Gesellschaftsspiel habt ihr da vor dem Radio morgen hier wieder. Erste Runde im tierischen Quiz um 16.10 Uhr und zweite Gewinnchance hier wieder. Gleiche Uhrzeit, gleicher Ort. Das war Familienfeierabend-Quiz um 17.10 Uhr. Und das ist Lieblingsmusik. New Religion bei Radio Teddy. Das sind coole Hits für Eltern und Kids.

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0: Schönen Sommernachmittag, liebe Familien. Viele kühlen sich jetzt im Sommer ja gerne mit Wassermelone ab. Gut, dass ihr Radio Teddy hört. Wir haben nämlich einen Trend entdeckt im Internet. Wassermelonen-Sandwich. Das ist einfach eine Scheibe Wassermelone, dann eine Scheibe Feta und wieder eine Scheibe Wassermelone. So. Die Kraft zum Wassermelone schneiden gibt's gleich durch die Beats von J.Lo und David Guetta. Und vorher geht's ans Meer.
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2: Mit Nils, hallo. Wieso gibt es am Meer Ebbe und Flut? Das möchte Liam wissen. Flut nennt man ja den Zeitraum, in dem das Wasser ansteigt, Ebbe den Zeitraum, in dem das Wasser wieder sinkt. Schuld an Ebbe und Flut sind vor allem Erde und Mond. Die beiden ziehen sich ja gegenseitig an. Die Anziehungskraft des Mondes merken wir Menschen natürlich nicht, aber sie ist eben doch so stark, dass sie das Wasser von der Erde ein Stück zum Mond hinzieht. Das ist möglich, weil das Wasser flüssig und damit beweglich ist. Weil der Mond das Wasser nun festhält, bildet sich auf dem Meer ein Flutberg. Die Erde dreht sich aber weiter und dadurch schwappt der Flutberg zwischen den Kontinenten hin und her. Er folgt einfach immer der Anziehungskraft des Mondes. Und genau deshalb zieht sich das Wasser von der Küste zurück, um dann nach und nach wieder anzusteigen. Ebbe und Flut dauern zusammen genau 12 Stunden und 24 Minuten. Und natürlich können wir Ebbe und Flut nur an den ganz großen Meeren richtig sehen, zum Beispiel an der Nordsee. An der Ostsee gibt es Ebbe und Flut auch, aber weil einfach weniger Wasser in der Ostsee ist, müsst ihr schon ganz genau hinsehen, um die paar Zentimeter zu entdecken, die sich das Wasser zurückzieht oder eben wieder ansteigt.
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0: Hallo, hier ist Angie, eure Radio Teddy-Reporterin. Bei den ersten Schritten ins große, weite Internet hilft euch das Internet-ABC. Das wird unter anderem auch von Experten der Landesanstalt für Medien hier bei uns in NRW gestaltet. Auf internet-abc.de könnt ihr den Führerschein fürs Internet ablegen und cooles Extrawissen lernen.
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13: Staugefahr hier bei uns in Nordrhein-Westfalen auf der A1.

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1: Also wer noch einen Grund braucht, mal wieder ins Kino zu gehen. Draußen ist's hot und im Kino ist kühl. Ich sag ja nur. Jetzt am Donnerstagnachmittag in Sonne-Wolken-Mix. Meist trocken. Gegen Abend kann es dann in Süddeutschland nochmal gewittern. Morgen vor allem vormittags noch die Chance auf trockene Phasen. Die Sonne, die schaut den ganzen Tag immer wieder vorbei. Dazu 25 bis 28 Grad. Am Wochenende wird es ein bisschen milder. Sonne und Wolken im Wechsel. Samstag die meiste Sonne.
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1: Happy Familienfeierabend, schön, dass ihr hier am Start seid. Einige schmeißen schon wieder den Grill an. Ja, Logo, Sommerzeit ist Grillzeit. Und wir bringen euer Grillgame hier ins nächste Level. Wir haben die besten Grilltipps für euch gesammelt. Und den nächsten, den kriegt ihr hier schon gleich bei Abendessen ohne Stressen. Der sorgt dafür, dass eure Grillspieße immer safe sind. Nichts dreht sich mehr. Alles hält super fest und kann perfekt in euren Mund wandern. Wie der Trick geht, hört ihr hier in 12 Minuten. Und bis dahin gibt's eure Lieblingsmusik. Gleich Nico Santos. Und jetzt schon mal das Fleisch klein schnippeln. Dazu sind die Beats hier perfekt von J-Lo und David Guetta. Das ist Save Me Tonight.

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0: Ravaz! Auch im August feiern wir wieder zusammen. Oh mein Gott, freue ich mich drauf. Schön, dass ihr jetzt schon Radio Teddy hört, um euch so richtig in Sommerstimmung zu bringen. Einige schmeißen da gleich schon wieder den Grill an. Wir heizen mit ein, da wird die Bratwurst schneller braun bei Lady Gagas Beats und Abracadabra. Vorher eure Profi-Tipps für den Grill.
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0: So bringt ihr euer Grillgame ins nächste Level. Mit den besten Tipps und Tricks. Heute ein für eure Grillspieße. Packt das Grillgrut auf gleich zwei parallel verlaufende Spieße. So lässt es sich viel leichter wenden und die Stücke drehen sich nicht immer so rum. Alles safe, steckt dann alles gut fest. Den nächsten Tipp, den kriegt ihr hier morgen. Und jetzt gibt's die Anheizbeats hier für die Bratwurst und für den Grillkäse. Die Grillqueen Lady Gaga hier am Start mit ihrem Hit Abracadabra bei Radio Teddy. Da hört er schon. Das sind sie wohl. Cool.

0: schönen Start in euren Familienabend nach dem Tag im Freibad. Jetzt schön Radio Teddy hören, wie cool ist denn das? Und während ihr direkt schon das nächste Abenteuer für eure Sommerferien plant, klingt das hier nach dem fettesten Sommerferienabenteuer der Welt. Vier Männer in einem Ruderboot sind an eine Stelle gerudert, wo noch niemand war. Die ganze Geschichte, die verrät euch Alex gleich in den Radio Teddy Nachrichten in 8 Minuten.
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0: Die erfolgreichste Boyband der Welt, BTS. Am Sonntag spielen sie in der Halbzeit der Fußball-Weltmeisterschaft der Männer. Beim Finale Argentinien gegen Spanien schmeißen sie die große Halftime-Show. Neben Stars wie Justin Bieber, Madonna und Coldplay. Und Coldplay, die Band, die hören wir jetzt schon zusammen mit BTS. Das hier ist ihr Hit My Universe, der Radio Teddy BTS-Hit der Stunde.

0: Beim Show der Fußball-Weltmeisterschaft der Männer beim großen Finale. Schon jetzt hier bei Radio Teddy. Das waren BTS zusammen mit Coldplay und My Universe. Und damit liebe Grüße an alle Omas und Opas, die uns gerade hören. Die Enkel sind in den Ferien zu Besuch. Wie schön, dass ihr direkt den Lieblingssender eingestellt habt. Na dann, viel Spaß beim gemeinsamen Mitfeiern gleich bei Radio Teddy Superstar Leonie. Und dann erfahrt ihr, welcher Meeresbewohner eure Hilfe beim Umzug braucht. In 14 Minuten.
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0: Mit Angie. Hallöchen. Ob als Eintopf, Beilage oder Salat. Hier bei uns in NRW darf die Giftpflanze des Jahres in vielen Gerichten nicht fehlen. Die Gartenbohne. Warum sie im Essen aber gar nicht giftig ist und wie ihr sie zu Hause anpflanzen könnt, weiß Pflanzenexperte Helge Masch.
3: Die Bohnen haben Giftstoffe in sich und gekochte Bohnen sind nicht giftig. Die Aussaat von Bohnen ist einfach. Ich brauche einen Blumentopf, eine kleine Rankhilfe. Dann kann die Bohne hochklettern. Aussaat erst dann, wenn wir draußen keine Fröste mehr haben. Die Gartenbohne kommt aus Südamerika und insofern braucht sie Temperaturen über 0 Grad.
0: Das war's. Viel Spaß.
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9: Mit Alexander Kanja. Hallo zusammen. Das hat noch niemand geschafft. Vier Männer sind in einem Boot bis zur Eiskante des Nordpols gerudert. Allein mit ihrer Muskelkraft. So weit nach Norden war vorher noch niemand gerudert. Von Schottland aus hatten sie sich vor rund einem Monat auf den Weg gemacht. Jetzt sind sie zwar erschöpft, aber glücklich, schreiben sie in den sozialen Medien. Viel Zeit zum Ausruhen haben sie nicht, denn jetzt geht es wieder zurück nach Hause mit reiner Muskelkraft, ohne Motor und ohne Segel. Forscher haben im Regenwald im Kongo eine neue Affenart entdeckt. Ein seltenes Glück, denn in Afrika wurden in den vergangenen 75 Jahren nur sehr wenige neue Affenarten gefunden. Diese neue Art hat auch schon einen wissenschaftlichen Namen bekommen. Er ist lateinisch und heißt Colobus congoensis. Die Menschen vor Ort nennen ihn aber einfach Likweli. Er hat glänzend schwarzes Fell, einen langen gebogenen Schwanz und einen hellorange-cremefarbenen Fleck um Nase und Mund. Fans der Filmreihe Star Wars kennen dieses Geräusch nur allzu gut. Und ein richtig großer Star Wars-Fan hat so ein Schwert jetzt für gut 3 Millionen Euro ersteigert. Es handelt sich um eine Originalrequisite aus dem Film Das Imperium schlägt zurück aus den 80er Jahren. Damals führte Luke Skywalker das Lichtschwert gegen den Bösewicht Darth Vader.
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9: Das Halbfinale zwischen England und Argentinien haben bei uns im Fernsehen knapp 14 Millionen Zuschauer verfolgt. So viele wie noch nie bei einem Fußballspiel ohne deutsche Beteiligung. Dabei sind die Zuschauer von Streamingdiensten und Public Viewings noch gar nicht mitgerechnet. Bei der Weltmeisterschaft ist jetzt erstmal Pause. Weiter geht es am Samstag mit dem Spiel um Platz 3 zwischen England und Frankreich. Das WM-Finale mit Spanien und Argentinien ist dann am Sonntagabend. Soweit die Meldungen und die Radio Teddy Nachrichten zum Nachhören jederzeit in der Radio Teddy App und überall, wo es Podcasts gibt.
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9: Staugefahr hier bei uns in Nordrhein-Westfalen auf der A1 Münster Richtung Dortmund. Zwischen Kamener Kreuz und Kreuz Dortmund-Unna immer wieder Stau oder stockender Verkehr. Wir wünschen allen eine gute Fahrt.
0: Also wer noch einen Grund braucht, mal wieder ins Kino zu gehen. Draußen ist's hot und im Kino ist kühl. Ich sag ja nur. Jetzt am Donnerstagnachmittag im Sonne-Wolken-Mix meist trocken. Gegen Abend kann es dann in Süddeutschland nochmal gewittern. Morgen vor allem vormittags noch die Chance auf trockene Phasen. Die Sonne, die schaut den ganzen Tag immer wieder vorbei. Dazu 25 bis 28 Grad. Am Wochenende wird's ein bisschen milder. Sonne und Wolken im Wechsel. Samstag die meiste Sonne.
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0: Hallo zusammen, wie schön, dass wir uns hören. Hier ist Alina bei einigen mit dabei in Richtung Sommer, Urlaub, in Richtung Sonne, Strand und Meer. Und Milena, 6 Jahre alt, die war schon am Meer, die hatte einen Hühnergott gefunden. So einen Stein mit einem Loch drin. Und jetzt will sie wissen, woher kommt das Loch? Wie kommt es da rein? So ein Stein ist ja so fest. Das kann hier nur einer wissen. Der schlauste Mann im Radio, Nils, verrät's euch in 20 Minuten. Und bis dahin gibt's von mir die passende Musik für eure Sommerferien und für eure Sommerstimmung. Gleich Oliver Rodrigo und jetzt absolute sommerliche Beats in Richtung... So, wer jetzt nochmal reinspringt in den See, okay. Könnt ihr euch schon mal ein bisschen warm zappeln, dann könnt ihr direkt loslegen gleich. Hier ist Leonie mit Callum Scott.

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0: zusammen, Radio Chelly Love, bei allen Dingen unterwegs vom Einkaufen wieder in Richtung nach Hause. Alles schon mal eingekauft fürs Wochenende, dann müsst ihr euch morgen nicht an die langen Schlangen stellen. Sehr gut gemacht. Für den Rückweg gibt's ihr gleich eure Lieblingsmusik, BTS mit Swim. Und vorher swimmen wir an einen Ort, da gibt es einen Meeresbewohner, der könnte eure Hilfe beim Umzug gebrauchen.
1: 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Jetzt eine Minute Malediven mit Meeresbiologin Lisa.
2: Die Malediven bestehen aus ganz vielen Atollen.
1: Das macht dieses Gewässer besonders.
2: Das Wasser ist glasklar und die Riffe sind direkt am Strand zu erreichen. Um jede kleine Insel kann man eigentlich einen Korallenriff entdecken.
1: Diese Tiere sind hier zu Hause.
2: Verschiedenste Korallenrifffische, wir haben Rochen, verschiedene Haie, vielleicht ein Zitronenhai, Schildkröten und Mantarochen. Zu gewissen Zeiten kann man auch Walhaie treffen.
1: Diese Pflanzen und Lebensräume gibt es zu entdecken.
2: Die flachen Korallenriffe. Es gibt aber auch das offene Meer, wo zu gewissen Zeiten besonders viel Plankton im Wasser umherschwimmt und das auch dann die Mantarochen und Walhaie anzieht.
1: So erlebt ihr als Familie den Ort.
2: Schnorcheln, einfach ins flache Wasser reinlaufen, in Ruhe stehen bleiben und dann ins Wasser gucken und schauen, wer da so alles kommt.
1: Das muss mit.
2: Immer mit Eimer und Kescher würde ich an den Strand gehen.
1: Der Geheimtipp.
2: Der Einsiedlerkrebs nutzt das Haus, was eine Meeresschnecke gebaut hat. Wenn er wächst, dann muss er sich ein neues Zuhause suchen und das sieht super lustig aus. Wenn man mit dem Einsiedlerkrebs interagieren will, könnte man Schneckenhäuser sammeln, die leer sind und packt sie dem Einsiedlerkrebs hin und vielleicht zieht er dann um.
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1: Mit Nils, hallo. Die ersten sind wohl schon zurück von der Urlaubsreise, denn Milena hat sich von der Ostsee einen Hühnergott mitgebracht. Habt ihr sicher alle schon mal gehört, ein Hühnergott ist ein Stein mit einem Loch drin. Und Milena möchte nun wissen, wie kommt denn das Loch da rein? Ein Hühnergott ist ein Feuerstein. Diese Steine sind schwarz und haben oft Einschlüsse. Da sind kleine Kristalle drin oder auch Kreide. Durch die Bewegung im Meer werden die Hohlräume freigelegt und ausgewaschen. Und so entsteht das Loch. Natürlich dauert das ziemlich lange. Aber warum dieser Lochstein nun Hühnergott heißt, weiß eigentlich niemand so genau. Es gibt eine Geschichte aus Russland, da kann man lesen. Man sagt, die Menschen hätten geglaubt, dass solch ein Stein mit einem Faden an die Hühnerstange gehängt, das Federvieh zum Eierlegen anspornt. Vielleicht kommt der Name daher. Tatsächlich werden dem Hühnergott noch heute geheimnisvolle Kräfte zugeschrieben. Er soll vor allem Glück bringen. Es kann also nicht schaden, immer einen ganz kleinen Hühnergott in der Hosentasche zu haben. Ob er dann wirklich Glück bringt? Ich drücke die Daumen dafür.
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7: Hallo, hier ist Angie, eure Radio Teddy-Reporterin. Hoch hinaus per Rolltreppe geht's in der Zeche Zollverein in Essen. Dort gibt's die höchste freistehende Rolltreppe Deutschlands. Sie ist 58 Meter lang, eine Fahrt dauert ganze 90 Sekunden und sie führt zum Eingang des Ruhrmuseums und auch eine normale Treppe mit 136 Stufen führt nach oben.
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13: Staugefahr hier bei uns in Nordrhein-Westfalen auf der A1 Münster Richtung Dortmund. Zwischen Kamener Kreuz und Kreuz Dortmund-Unna immer wieder Stau oder stockender Verkehr. Wir wünschen allen eine gute Fahrt.
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15: Also wer noch einen Grund braucht, mal wieder ins Kino zu gehen. Draußen ist's hot und im Kino ist kühl. Ich sag ja nur. Jetzt am Donnerstagnachmittag in Sonne-Wolken-Mix meist trocken. Gegen Abend kann es dann in Süddeutschland nochmal gewittern. Morgen vor allem vormittags noch die Chance auf trockene Phasen. Die Sonne, die schaut den ganzen Tag immer wieder vorbei, dazu 25 bis 28 Grad. Am Wochenende wird es ein bisschen milder, Sonne und Wolken im Wechsel, Samstag die meiste Sonne.
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15: Halli und hallo, hier ist Alina drin, bei einigen die Begleitung vom Freibad wieder in Richtung nach Hause. Oh cool, da habt ihr bestimmt wieder einiges erlebt. Ne? Jetzt ausgepowert, Freibad-Pommes im Bauch, richtig K.O. Dann könnt ihr euch jetzt zurücklehnen und hier mit mir das erste Hörspiel des Abends hören. Da freue ich mich.

0: was bisher geschah.
1: Monika Häuschen.
2: Diese Geschichte beginnt an einem sonnigen Morgen mit guter Laune. Heute Nachmittag bekomme ich Besuch von meiner Großnichte Milli. Ich freue mich so auf sie. Allerdings hat Milli einen ganz besonderen Wunsch, der mir ein wenig Kopfzerbrechen bereitet. Milli liebt nämlich Einhörner. Und nun möchte Milli in meinem Garten nach einem echten Einhorn suchen. Ach, was für ein herrliches Wetter! Und Besuch habe ich auch schon. Es ist zwar kein Einhorn, aber dafür der gelehrte Graugänserich Herr Günther. Neben ihm im Gemüsebeet sitzt die kleine Schnecke Monika Häuschen. Und dort ist ja auch der Regenwurm Schorsch.
3: Schorsch, warum hast du denn einen Knoten in dein Regenwurmschwanzspitzenzipfelchen gemacht?
4: Weil mir langweilig ist, Monika.
3: Wollen wir vielleicht ein Puzzle aus Kieselsteinen legen?
4: Nö, dafür habe ich keine Geduld. Ich weiß was Besseres.
3: Wirklich? Ich bin sehr gespannt.
4: Also, jeder von uns tut so, als wäre er ein Tier, das es gar nicht gibt.
3: Ich tue so, als wäre ich ein Einhorn.
5: Ich bin auch ein Einhorn. Darf ich mitspielen?
3: Huch, wer war das?
5: Na, ich, das wunderbarste Einhorn der Welt.
6: So ein Unsinn, es gibt keine Einhörner.
5: Dann haben Sie aber keine Ahnung. Ich bin der flauschige Beweis.
6: Aber es gibt keine Einhörner.
4: Wie heißt du denn überhaupt, du komisches Einhorn?
5: Ich bin Lolli.
6: Das ist ein sehr merkwürdiger Name. Ha! Jetzt erkenne ich es.
5: Das hat aber gedauert. Sie sind wohl nicht besonders flotti beim Denken.
3: Flotti? Was bedeutet denn das?
5: Schnell, flink, flotti eben. Ist Einhornsprache.
6: Selbstverständlich bin ich flotti beim Denken. Lolli ist kein Einhorn, sondern ein Einhornkäfer.
3: Ich finde es so schön, dass ausgerechnet in unseren Garten ein echtes Einhorn gekommen ist.
6: Aber das ist doch überhaupt nicht wahr.
4: Stimmt. Vielleicht hat sich Lolli das Horn bloß angeklebt.
5: Aua, aua, lass los.
6: Das Horn von Lolli ist echt. Alle Einhornkäfer besitzen eins.
5: Da hörst du es. Mein Horn ist echt. Also bin ich ein echtes Einhorn.
3: Ich habe mir schon immer ein echtes Einhorn gewünscht.
6: Also ich wünsche mir meistens Salat.
4: Meistens?
6: Du hast recht. Eigentlich immer.
5: Und ich wünsche mir, dass ich mitspielen darf. Wir könnten supi Freunde sein.
4: Nö, das geht nicht.
3: Aber Schorsch, warum denn nicht? Ich wollte schon immer ein Einhorn als Freund haben.
4: Und warum? Du hast einen Regenwurm als Freund. Das ist mehr als genug.
3: Aber ich würde doch so gern mal auf einem fliegenden Einhorn reiten.
4: Monika, wenn du dich auf dieses Einhorn setzt, ist es platt.
6: Ja, auch ich bin sicher, eine Reitstunde würde diesem Käfer nicht gut bekommen.
5: Warum sagen Sie immer, dass ich ein Käfer bin? Ich fühle mich unverstanden. Das ist Pupsi.
4: Da musst du dich beim Herrn Günther dran gewöhnen. Mir sagt er ständig, was ich alles nicht habe. Dabei bin ich heute ein gefährlicher Lindwurm.
5: Und ich bin ein wunderschönes Einhorn. Und ich werde euch das auch beweisen.
4: Aha. Und wie willst du das beweisen?
5: Indem ich Monika auf mir reiten lasse.
3: Oh, sowas habe ich mir schon immer gewünscht.
4: Das ist ungerecht. Monika darf reiten. Und was ist mit mir?
6: Du solltest nicht auch noch auf einem Käfer reiten wollen. Sei wenigstens du vernünftig.
4: Vernünftig sein ist aber langweilig.
5: Ich bin nicht langweilig. Ich bin ein wunderbares Einhorn und ein supi Spielkamerad.
3: Ich darf auf einem wunderbaren Einhorn reiten.
4: Und wohin soll die Reise gehen?
5: Für den Anfang fliegen wir eine Runde zu den Wolken.
3: Ich bin ja so aufgeregt. Ich werde bis zu den Wolken fliegen. Könnt ihr euch das vorstellen, Jungs?
6: Nein, das können wir nicht.
4: Bist du sicher, dass du abheben willst, Monika? Wenn wir mit Herrn Günther zum Gänseteich flattern, hast du vor lauter Bammel immer Bauchweh.
3: Das ist was anderes. Herr Günther ist ja kein wunderbares Einhorn. wünscht mir eine gute Reise.
6: Da denke ich nicht im Traum dran.
5: Jawohl, das wird ein Träumchen. Los, Monika, steig auf, und zwar flotti.
4: Monika ist eine Schnecke, bei der geht gar nichts flotti.
6: Du solltest das wirklich nicht tun, Monika.
3: Keine Sorge, Herr Günther, mir passiert nichts.
6: Um dich mache ich mir keine Sorgen, Monika.
3: Ich muss gut zielen, damit ich genau auf dem Einhornrücken lande.
4: Da bin ich aber mal sehr gespannt, wie du das anstellen willst.
6: Es ist geradezu lächerlich. Wie soll eine Schnecke auf einem so winzigen Einhornkäfer reiten?
5: Mit ein bisschen Feenstaub kriegen wir das schon hin.
3: Oh, du hast Feenstaub.
6: So ein Unsinn. Es gibt überhaupt keinen Feenstaub.
4: Geht vielleicht auch ganz normaler Staub? Davon haben wir hier jede Menge.
5: Wir können es ja mal probieren.
0: Und jetzt geht's weiter.
3: Vielleicht ist das ja Zauberstaub.
5: Achtung, hier kommt eine Runde Zauberstaub für alle.
4: So ein Mist aber auch. Du hast mir Dreck an den Kopf geschmissen.
3: Aber Schorsch, so ein bisschen Zauberstaub wird dir schon nicht schaden.
4: Doch, das schadet mir sehr. Der Staub knirscht mir zwischen den Zähnen.
6: Ein Regenwurm hat keine Zähne.
4: Ich bin heute ein Lindwurm. Schon vergessen? Hat ein Lindwurm Zähne?
6: Nun ja, lass mich überlegen.
5: Ruhe jetzt, wir starten gleich. Hoppi, hoppi, Monika, aufsitzen.
3: Ich krieche jetzt auf den Rücken von Einhorn Lolli. Geschafft.
4: Monika, wo ist denn das Einhorn plötzlich hin?
6: Ich habe es euch gesagt, aber ihr wolltet ja nicht auf mich hören.
3: Lolli hat sich unsichtbar gemacht. Das liegt bestimmt am Zauberstaub.
4: Bist du da ganz sicher, Monika?
3: Aber natürlich. Flieg los, Einhorn Lolli. Ja!
7: Es geht nicht. Ich kann mit dir nicht fliegen.
3: Das geht schon, wenn du dir ein bisschen Mühe gibst.
4: Monika! Heb mal deinen Saugfuß an. Ich will mal drunter gucken.
3: Das kann ich gerade nicht, George. Ich sitze nämlich auf einem unsichtbaren Einhorn.
6: Das ist doch nicht unsichtbar geworden.
3: Aber natürlich, man kann es nicht mehr sehen. Und was man nicht sehen kann, ist unsichtbar.
2: Ich sehe den kleinen Einhornkäfer auch nicht mehr. Ob er sich wirklich unsichtbar machen kann?
6: Monika, du musst dringend deinen Saugfuß anheben.
3: Dafür habe ich leider keine Zeit. Mein Einhorn und ich, wir müssen erst einmal hinauf zu den Wolken fliegen, die leider nicht aus Zuckerwatte sind.
7: Aber ich kriege keine Luft mehr. Du bist viel zu schwer.
3: Huch, wirklich? Ich krieche zur Seite, so schnell ich kann.
5: Du hast mich ganz platti gedrückt. Du bist Klopsi.
4: Die Monika ist zu schwer, um auf einem Einhorn zu reiten.
3: Oh, bin ich wirklich so schwer? Vielleicht hätte ich beim Picknick nicht noch ein Gänseblümchen essen sollen.
5: Ja, da hättest du dran denken müssen. So eine schwere Schnecke hält doch kein zartes Einhorn aus.
3: Das tut mir wirklich sehr leid. Hab ich dir wehgetan?
5: Ich weiß noch nicht.
6: Glücklicherweise ist eine Schnecke wie Monika sehr weich und hat keinerlei Knochen. Dadurch ist dir nichts passiert, Lolli.
5: Nichts passiert? Ich kann mich nicht mehr bewegen.
4: Die Monika hat das Einhorn kaputt gemacht.
3: Auweia, das wollte ich wirklich nicht.
6: Keine Sorge, Lolli kann sich nur nicht bewegen, weil seine zarten Flügel voller Schneckenschleim sind.
5: Schneckenschleim ist Pupsi.
3: Komm her, ich wische dich wieder sauber.
5: Hör auf, du machst es nur noch schlimmer. Du bist nicht bloß Klopsi, du bist auch Klebi.
4: Ja, die Monika ist wirklich ein bisschen klebrig.
3: Du hast recht, George, aber ich weiß, wie ich Lolli helfen kann. Bestimmt hilft ein bisschen Zauberstaub.
5: Nein, jetzt klebt der Staub an dem Schneckenschleim.
4: Du siehst aus wie ein paniertes Einhornschnitzel.
3: Ist das vielleicht gefährlich?
6: Das ist es allerdings. Der Schleim darf auf keinen Fall zusammen mit dem Staub antrocknen. Sonst könnte Lolli nie wieder fliegen.
5: Das wäre Pupsi.
4: Tja, dann hilft wohl alles nichts. Du musst dich waschen.
5: Aber ich will mich nicht waschen.
6: Darauf können wir keine Rücksicht nehmen. Ich hole in meinem Schnabel schnell Wasser aus der Regentonne.
5: Wie geht's? Sie haben mich angespuckt.
6: Ich habe dich damit gerettet. Du könntest dich bei mir bedanken.
5: Man spuckt kein wunderbares Einhorn an.
6: Du bist ja auch kein wunderbares Einhorn, sondern ein ganz gewöhnlicher Einhornkäfer.
5: Sie sind gemein. Ich bin wunderbar und glitzernd und ich habe ein Horn.
4: Aber die Monika konnte nicht auf dir reiten.
5: Das lag nicht an mir.
3: Och, bitte nicht weinen. Herr Günther, was sagen Sie? Könnte Lolli nicht doch als Einhorn durchgehen?
2: Ja, das frage ich mich auch. Wann ist denn ein Einhorn eigentlich ein Einhorn?
6: Also, das ist wirklich eine sehr schwierige und interessante Frage. Es gibt tatsächlich verschiedene Tiere, die ein einziges Horn besitzen. Auf einer meiner weiten und sehr bildenden Reisen habe ich vom Narwal gehört.
3: Ist der Narwal auch ein Einhorn?
4: Der hat aber einen komischen Namen.
5: Die Einhörner aus meiner Verwandtschaft heißen Glitzerstaub, Zauberwolke und Funkelregen.
6: Der Narwal ist doch kein Einhornkäfer. Es ist ein kleiner Wal, der im arktischen Ozean lebt. Er hat einen bis zu 3 Meter langen gedrehten Stoßzahn.
2: Bis zu 3 Meter lang? Das wäre ja doppelt so lang, wie ich groß bin. Donnerwetter, das ist aber ein langes Horn.
6: Dieser Stoßzahn wächst nicht in der Mitte, sondern es ist der linke Schneidezahn.
4: Dann ist das aber kein richtiges Einhorn.
3: Ein Einhorn muss das Horn genau in der Mitte haben.
6: Das ist zum Beispiel beim Nashorn der Fall. Oder beim Nashornkäfer.
5: Und bei mir. Ich habe mein Horn auch ganz genau in der Mitte.
4: Das ist aber eine komische Mitte.
3: Lolli, ich glaube, dein Horn ist nicht an der richtigen Stelle. Das ist verrutscht.
5: Ach, du liebes Glitzerchen, wo ist es denn hingeraten?
4: Das sitzt auf deinem Buckel.
3: Dabei müsste es doch auf deiner Stirn sein.
5: Nein, ein Horn auf der Stirn ist Pupsi. Das muss genau dort sein, wo mein Horn ist. Die Stelle ist Supi.
2: Ich muss noch einmal mit der Lupe gucken. Tatsache! Es sieht aus, als ob das Horn aus dem Kragen des Käfers wächst. Ist das nicht unbequem?
6: Der Halsschild im Nacken von Lolli ist zu einem Horn verlängert.
4: Gilt das denn überhaupt?
5: Horn ist Horn. Ist doch Schnuppi, wo das sitzt.
3: Das stimmt. Es heißt ja Einhorn und nicht auf der Stirn Einhorn.
4: Wozu brauchst du denn überhaupt dein Horn?
3: Ich weiß es. Lolli zaubert damit.
5: Naja, das übe ich noch.
3: Kannst du damit Glitzer über die Wiese streuen?
5: Ja, das kann ich. Heute früh habe ich gemacht, dass die ganze Wiese glitzert.
4: Wirklich? Das will ich sehen. Mach's nochmal.
6: So ein Unsinn. Heute Morgen haben die Tautropfen im Sonnenlicht auf der Wiese geglitzert. Das war ganz sicher nicht der Einhornkäfer.
3: Aber wozu ist das Horn denn sonst da?
4: Ist doch klar wie Tümpelbrühe. Damit kämpft Lolli.
5: Genau genommen...
4: Wollen wir fechten? Ich besorge mir bloß schnell ein Schwert.
5: Aber ich würde viel lieber mit euch spielen.
3: Ich möchte nicht, dass Lolli mit dem Horn kämpft.
4: Aber wozu ist denn so ein Horn sonst gut?
6: Einhornkäfer nutzen ihr Horn, um für ihre Braut ein Geschenk zu holen.
3: Du holst mit deinem Horn ein Geschenk für deine Liebste? Wie romantisch! Du könntest mir auch mal ein Geschenk holen, Schorsch.
4: Geht nicht. Ein Regenwurm hat kein Horn. Und ein Lindwurm auch nicht.
3: Was ist es denn für ein Geschenk? Ein glitzernder Stein? Ein Blümchen? Oder eine funkelnde Perle?
4: Nö, das ist bestimmt was Lustiges. Eine Knallerbse zum Beispiel.
6: Was soll denn eine Einhornkäferbraut mit einer Knallerbse anfangen?
5: Sowas würde ich nicht schenken. Ich gebe meiner Braut natürlich eine besonders große Portion Gift.
3: Gift? Du schenkst ihr Gift?
5: Ja, supi, oder?
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9: Und willkommen hier zum gemütlichen Donnerstagabend. Schön, dass ihr alle da seid. Und in dieser Stunde gibt es hier für euch schaumig lustigen Schrubbelspaß mit euren Lieblingsstars. Mit dem weltweit einmaligen Radio Teddy Zahnputzhit. So macht Zähneputzen garantiert doppelt so viel Spaß. Und die Zahnputzzeit vergeht auch noch wie im Flug. Los geht's hier für uns um 19.30 Uhr. Vorher geht's hier für uns auf den Bolzplatz. Dort machen sich gerade Nora, Leon, Kim, Michael und Co. warm fürs große Fußballfinale. Und das ganz ohne Trainer. Der ist nämlich kurz vor dem Spiel einfach abgesprungen. Wie sich die Fußballfreunde nun auf ihren großen Tag vorbereiten, hören wir direkt nach Coole Hits, Eltern und Kids, Sommersonne, gute Laune Beats. Gibt's von Frank und seine Freunde Mütte Sonne auf laut 6-7. Und jetzt mit euch am Abendbrottisch sitzt Taylor Swift mit The Fate of Ophelia.

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0: Das Finale. Das große, lang ersehnte Finale. Aber nicht für unsere Freunde, sondern das Finale des Schulregionalturniers. Auch trat die Fußballbande nicht auf den Platz auf, sondern saß zum ersten Mal in den Zuschauerreihen. Armin dagegen stand auf dem Feld und gab mit seiner Mannschaft alles.
1: Hey, Leon, weißt du, wer da auch im Publikum sitzt? Das ist Julia.
2: Und?
1: Sie schaut immer wieder zu dir.
2: Sie ist doch nur wegen ihres Bruders hier. Um mich schert sie sich nicht.
1: Was, wenn du dich geirrt hast? Wenn sie doch von Anfang an ehrlich zu dir war.
2: Und selbst wenn es so wäre, Data. Ich habe es total vermasselt. Das wird nichts mehr.
1: Wir sollten wirklich los. Schließlich müssen wir noch einiges für das Finale unserer Liga vorbereiten.
3: Oh, ich bin schon so aufgeregt.
2: Ich glaube, wir brauchen ganz dringend ein Training mit Walter.
1: Ja.
4: Wie seht ihr denn aus? Habt ihr schon ohne mich mit dem Training begonnen?
1: Nein, wir haben nur so unglaublich viel zu tun.
3: Und wir sind so aufgeregt wegen des Finales.
5: Und dann haben wir es auch noch mit einem Gegner zu tun, der unglaublich schnell ist.
2: Wir brauchen unbedingt ein Spezialtraining.
4: Ja, das sehe ich. Dann geht man aufs Feld und spielt.
1: Und wie sind die Anweisungen?
4: Keine. Ihr geht einfach auf den Platz und habt Spaß. Ihr habt es sehr weit gebracht. Doch auf eurem Weg habt ihr vergessen, warum ihr überhaupt angefangen habt.
2: Ich verstehe nicht ganz.
6: Also ich verstehe gar nichts.
4: Deswegen geht ihr jetzt aufs Feld und erinnert euch daran, wieso ihr überhaupt eine Mannschaft gegründet habt. Ich gehe dann jetzt. Ihr braucht mich nicht länger.
0: Leon brauchte einige Zeit, bis er aus seinem gewohnten Trott herausbrach und die Freude am Spiel zurückgewann. Zum Schluss hatten sie 7 Bälle auf dem Feld und es wurde kreuz und quer geschossen. Es wurden keine Tore gezählt, es gab keine Gewinner oder Verlierer, es gab nur Freunde, die zusammen lachten.
3: Leute, schaut euch das mal an!
2: Die ganze Tribüne ist voll! Jetzt ist er da! Der Moment, auf den wir so lange gewartet haben. Für den wir so lange gekämpft haben. All diese Leute haben sich heute hier unseretwegen versammelt. Wir haben das möglich gemacht, weil wir nie aufgehört haben zu kämpfen. Und ich weiß, die Erwartungen und damit der Druck auf jeden Einzelnen ist enorm groß.
3: Das kannst du laut sagen.
2: Doch das soll uns nicht aufhalten. Ganz gleich, ob wir als Gewinner oder Verlierer aus dem Spiel hervorgehen. Wir werden diesem Publikum die beste Show ihres Lebens bieten!
3: Ja!
0: Auch Jessica, die Kapitänin der Geparden, spornte ihre Mannschaft vor dem Spiel an.
7: Wer ist hart wie Stahl?
8: Die Geparden!
7: Wer ist absolut genial?
8: Die Geparden!
7: Wer gewinnt den Pokal?
8: Die Geparden!
9: Da ist er endlich, der Anpfiff für das Finale. Und Jessica zeigt auch gleich, was sie drauf hat. Sie täuscht einen Haken nach links an, dann nach rechts, dann wieder nach links. Leon versucht, ihr den Weg zu versperren, doch durch das blitzschnelle Hin und Her kommt er in dem Moment, als Jessica tatsächlich lossprintet, nicht einmal von der Stelle und fällt der Länge nach hin.
5: Was war das denn gerade?
6: Der Anfang von unserem Ende.
9: Damit ist das erste Tor gefallen. 1:0 für die Geparden, die mit Recht diesen Namen haben.
3: Ja, so kann's weitergehen.
2: Wir brauchen nur einen gezielten Tritt, um ihnen den Ball abzunehmen oder einen Pass abzufangen.
3: Und weiter.
9: Die Torjagd geht in die nächste Runde. Die Geparden legen abermals ein beeindruckendes Tempo vor. Und sie scheinen auch nicht zu ermüden, weil sie sich durch Pässe gegenseitig immer mal wieder Pausen gönnen. Doch auch die Fußballbande legt nach. Immer wieder schaffen sie es, in den Ballbesitz zu kommen oder einen Pass aufzuhalten. Aber es dauert nicht lang. Dann schnappen sich die Geparden das Leder wieder und es geht von vorne los.
10: Und jetzt geht's weiter.
11: Leute, fangt schon!
9: Die Zuschauer bippern mit. Ein Aufschrei geht durch die Menge, wenn sich der Ball einem Tor nähert. Doch alle Schüsse werden von der Gegenmannschaft vereitelt und das Katz-und-Maus-Spiel wird fortgesetzt.
10: Du schaffst das, Kim. Nur nicht aufgeben, bleib dran.
9: Da gehen einige Stoßgebete, aber auch Flüche zum Himmel. Es scheint, dass hier zwei gleich gute Mannschaften gegeneinander antreten. Es gibt einfach kein Vorankommen, so hart auch beide Seiten kämpfen. Nur mit dem Unterschied, dass die Geparden bereits ein Tor geschossen haben. Wenn die Fußballbande nicht nachlegt, ja, dann ist der Pokal für sie verloren.
2: Nochmal! Nicht nachlassen!
9: Der Pfiff zur Halbzeitpause lässt nicht nur die Zuschauer enttäuscht aufstöhnen. Doch die Atempause, die wird jetzt dringend benötigt. Auf beiden Seiten gehen einige Spieler keuchend auf die Knie und ringen um Atem. Allen kleben die Trikots vor Schweiß auf der Haut.
11: Das ist doch nicht zu fassen.
5: Immerhin haben sie kein Tor mehr geschossen.
6: Aber das hier halten wir nicht lange durch.
5: Los, los, wir müssen vom Platz, die Hundeschule kommt.
12: Oh, die Sponsoren hatte ich schon ganz vergessen.
9: Unvergesslich ist auf jeden Fall der Auftritt der Hunde. Bellend laufen sie auf den Rasen und schlecken den Spielern über das Gesicht.
1: Hey, das kitzelt.
5: Doch nicht im Ohr.
9: Diese, wenn auch etwas feuchte Ablenkung, tut sicher allen Spielern gut. Und das Publikum ist begeistert. Die Hundetrainer werfen die Fußbälle auf den Rasen. Die Hunde jagen ihnen nach und stupsen sie mit den Schnauzen vor sich her. Und da erzielt ein Pudel auch schon das erste Tor.
2: Immerhin einer, der ein Tor schießt.
9: Während die Hunde durch Reifen springen, Slalom laufen und den Fußball auf der Schnauze balancieren, ziehen sich die Spieler zurück.
6: Da hat uns die Schreinerei so ein schönes großes Torschild gezimmert. Und dann steht auf unserer Seite eine große Null.
5: Ich hatte gehofft, dass wir im Finale zumindest ein Tor schießen.
13: Wir brauchen einen neuen Schlachtplan, sonst sind wir verloren.
4: Ihr werdet auch verlieren, wenn ihr nicht aufhört, blind zu spielen.
5: Trainer Walter, du bist ja doch da.
6: Opa, hattest du heute nicht einen Arzttermin?
4: Ja, aber ich bin stiften gegangen. Und das ist auch gut so.
6: Wahnsinn! Wie hast du das denn geschafft?
4: Ich habe mit der Krücke einer Patientin die Tür versperrt.
6: Oh, du bist ja brutal.
2: Und genau deswegen brauchen wir dich jetzt.
5: Was meinst du damit, dass wir blind spielen?
4: Ihr habt nur noch Augen für die Stärken der Gegner. Und eure eigenen Stärken beachtet ihr gar nicht mehr. Ja, der Feind ist schneller.
5: Viel schneller.
4: Und eure Gegner sind besser durchtrainiert. Aber ihr seid härter. Ihr steckt mehr ein als jede andere Mannschaft.
6: Und was wir nicht schon alles ertragen haben.
4: Und ihr haltet noch viel mehr aus. Außerdem habt ihr eine Stärke, mit der ihr jede Mannschaft besiegen könnt. Flexibilität. Ganz gleich, welche Stärken eure Gegner haben. Ihr passt euch an und nutzt sie gegen sie aus.
13: Aber wie soll es für uns von Vorteil sein, dass unsere Feinde schneller und besser trainiert sind?
4: Weil sie sich nur auf ihre Schnelligkeit und ihre Sportlichkeit verlassen. Aber das ist kein Wettlauf. Das ist Fußball. Und ihr seid besser darin. Ihr seid die Fußballbande.
8: Ja!
4: Ihr beherrscht besseres Dribbling, bessere Ausweichmanöver, bessere Finden und vor allem bessere Torschüsse. Und zeigt endlich, was ihr drauf habt.
8: Ja!
4: Vergesst endlich, dass die anderen schneller sind. Denkt nur noch an den Ball und wie ihr ihn ins Tor bekommt.
8: Ja!
4: Es gibt niemanden da draußen, der den Sieg mehr will als ihr.
8: Ja!
4: Und jetzt geht er raus und zeigt, was Fußball ist.
8: Ja!
5: Was ist denn mit denen los?
14: Hä? Haben die etwa verpasst, dass sie am Verlieren sind?
5: Was immer ihnen Hoffnung macht. Wir stampfen ihre Hoffnung in den Boden.
14: Was ist denn das für ein Affe?
5: Schau mal, da ist Holger, unser Maskottchen im Gorilla-Kostüm.
12: Und er hat gelernt, mit 3 Fußbällen zu jonglieren.
6: Wartet mal, da ist ja noch jemand im Gorilla-Kostüm.
11: Und wer ist das?
3: Wer auch immer das ist, er kommt direkt auf uns zu.
12: Christian!
13: Mama? Du bist hier? Ich dachte, du musst arbeiten.
1: Ich kann doch dein Finale nicht verpassen.
11: Also bis jetzt hast du noch nicht viel verpasst.
13: Aber Mama, was machst du im Gorilla-Kostüm?
1: Du hast es angezogen, um mir meinen Job zu verschaffen. Und ich bin mir sicher, dass es auch dir Glück bringen wird.
3: Das werden wir brauchen.
6: Hast du auch eine Banane zur Stärkung?
1: Leider nicht. Ich sitz gleich da drüben bei euren Eltern. Alle schauen euch zu und alle sind so stolz.
11: Wir werden sie noch viel stolzer machen. Wir legen jetzt richtig los.
1: Bis später.
3: Leute, was ist denn mit dem Fußball los?
13: Was stimmt denn nicht, Jessica?
3: Seht ihr denn nicht? Er rollt von selbst.
5: Und warum ist er auf einmal so stachelig?
15: Leute, das ist ein Igel.
12: Oh, wie süß.
15: Wartet, ich mache eine Nahaufnahme mit meiner Drohne.
5: Oh, der Igel hat sich erschrocken und eingerollt.
13: Jetzt ist er wirklich so rund wie ein Fußball.
15: Michael, du hast Handschuhe. Bring du ihn weg.
6: Mach ich sofort.
11: Und kein Abstecher beim Kuchenstand.
9: Nach seinem Auftritt im Rampenlicht wird der verirrte Igel zurück in den Wald gebracht. Die Spieler nehmen bereits Stellung ein und auch Michael stellt sich ins Tor. Jetzt geht es los mit der zweiten, alles entscheidenden Halbzeit.
1: Bringen wir es zu Ende.
11: Oh, das ist erst der Anfang vom Ende.
9: Der Kapitän der Fußballbande hat Anstoß. Doch Jessica will ihm noch nicht einmal die Möglichkeit lassen, einen Pass zu schießen. Mit ihrer blitzschnellen Reaktionsfähigkeit stellt sie sich ihm immer wieder in den Weg. Auch werden Leons Mitspieler alle gedeckt. Wie kommt er jetzt aus dieser Zwickmühle?
11: Im Kampf um Schnelligkeit verliere ich gegen Jessica. Aber nicht im Kampf um das bessere Ballgefühl.
9: Leon rennt rechts an Jessica vorbei, die ihm sogleich folgt. Doch dabei hat sie nicht gemerkt, dass er den Ball links um sie geschossen hat. Data allerdings hat es genau beobachtet. Er rutscht einfach durch die Beine des Gegenspielers vor ihm, der ihn gedeckt hatte, und schnappt sich den Ball.
3: So ein billiger Trick.
9: Billiger Trick oder Können? Data rennt im vollen Sprint auf das Tor zu, doch von 2 Seiten rasen schon seine Gegner auf ihn zu und er wird in die Zange genommen. Wie soll er gegen so eine Übermacht den Ball behalten? Aber Moment, wo ist der Ball?
6: Hä? Du hattest doch gerade noch...
9: Alle waren so auf Data konzentriert, dass niemand bemerkt hat, wie er im Lauf einfach über den Ball gestiegen ist. Beziehungsweise fast alle. Denn Kim, die hinter ihm lief, die hat es sehr wohl gesehen und ist dann sofort zur Seite weg mit dem Ball.
3: Haltet sie auf!
9: Kim wartet noch einen Moment, bis die Gegner sich auf sie stürzen. Dann schickt sie einen Pass zu Leon, der durch die Verwirrung freisteht. Ja, die Fußballbande zieht jetzt neue Seiten auf. Statt zu versuchen, gegen das Tempo ihrer Gegner anzukommen, setzen sie nun auf ihr meisterliches Ballgefühl und vor allem auf ihr unschlagbares Teamwork.
11: Jetzt geht's auf zum Tor!
9: Leon ist kurz vor dem Strafraum. Oh, das wird jetzt gefährlich für die Geparden.
3: Vergiss es!
9: Oh, Jessica beweist einmal mehr, dass sie nicht nur schneller laufen, sondern auch schneller denken kann als ihre Mitspieler. Sie hat die Strategie durchschaut und drängt Leon zur Seite weg in die rechte Ecke des Spielfelds. So wie sie Leon angeht, setzt sie darauf, dass der Ball ins Aus geht.
11: Du bekommst den Ball nicht!
5: Ich hab ihn doch schon!
11: Und schon ist er wieder meiner!
5: Aber nicht mehr lange!
9: Die beiden Kapitäne kämpfen so erbittert beim Eck, dass sich die Fahnenstange schon biegt. Leon bekommt die Oberhand und kickt den Ball weg. Doch war der hastige Schuss alles andere als koordiniert. Das Leder rollt auf die andere Seite vom Feld aufs Aus zu. Doch da prescht Delta übers Feld. Er zeigt, dass auch er einen beachtlichen Sprint beherrscht. Oh, aber das wird knapp. Verdammt! knapp. Seine Gegner nehmen nicht einmal die Verfolgung auf. Sie gehen fest davon aus, dass er es nicht mehr schaffen kann. Der Ball rollt weiter und weiter. Es handelt sich nur noch um Sekunden. Dann kullert er ins Aus und die Geparden haben einen Freistoß.
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1: Hallöchen an alle vom Radio da draußen. Ich freue mich, dass ihr hier noch mit dabei seid. Und wir sagen jetzt hier gemeinsam Bye-bye, liebe Abendbrotkrümelchen zwischen den Zähnen. Wir schrubbeln euch jetzt mit doppelt so viel Spaß einfach weg.
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1: Jeden Abend feiern wir hier bei euch im Badezimmer eine Zahnputz-Party mit extra viel Schaum und mit extra viel Spaß. Denn eure Lieblingsstars sind mit am Start und helfen euch dabei. Und heute hatte US-Star Alex Warren für euch die Mitschrubbelmusik dabei mit seinem aktuellen Hit Fever Dream. Also noch ganz fix das Wasser in den Zahnputzbecher, auf die Plätzchen, fertig und los geht's mit Schrubbeln.

0: das war's schon wieder mit dem Zähneputzen für heute Abend mit dem Radio Teddy Zahnputzet. Danke an alle, die mitgeschrubbelt haben. Und morgen früh sind eure Schrubbelkräfte hier wieder gefragt. Ab 6 Uhr in der Radio Teddy Morgenshow schrubbeln wir uns in den Freitag.
1: Fertig!

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0: Ja, hallo, hier ist die Sendung Ulk, der kleine Sternjunge mit Yvonne und...
1: Na, dreimal dürft ihr raten. Ulk, dem kleinen Sternjungen, ich grüß euch. Oh, Yvonne, ja, mein ja, X-Funker klingelt.
0: Ja, ich hör's. Ja, geh mal ran.
1: Geh du mal ran. Ich hab keine Lust zu reden.
0: Nee, ach komm.
1: Scherz. Ich rede immer gerne. Hallo, Lalo, hier ist Ulk, der kleine Sternjunge. Wer spricht da bitte?
2: Hallo Ulk, hier ist Ava, ich kenne dich aus der Sendung.
0: Oh, Ava, das ist ja ein schöner Name.
1: Ja, finde ich auch. Was können wir denn für dich tun, Ava?
2: Mein Teddy ist weg und ohne den kann ich nicht einschlafen.
0: Oh, das ist ja doof.
1: Oh, Ava, wo hast du den denn verloren, deinen Teddy?
2: Im Wald.
1: Und weißt du noch, an welcher Stelle du den verloren haben könntest?
2: Also im Wald, da haben Kinder so Baumhäuser gebaut. Ich glaube, da hatte ich den nicht mehr.
0: Ulk, da müssen wir den jetzt aber suchen, oder?
1: Oh ja, das machen wir. Und weißt du was, Yvonne?
0: Nee.
1: Wir nehmen unseren Hund Muffy mit, ne? Muffin hat eine super Gigantogalaktiko-coole Nase. Die riecht alles kilometerweit im Wald und findet alles.
0: Hm. Ulk, das machen wir. Und du kannst ja Muffy auch sprechen hören.
1: Ja, ich höre immer, was sie sagt.
0: Ja. Und Ava, wenn wir auf die Suche gehen nach deinem Teddy, lässt du dein Handy an und Ulk macht seinen X-Funker an, stimmt's?
1: Genau, über die Frequenz X251 Beta werden wir alle miteinander in Verbindung stehen und ihr seid alle dabei.
0: Ja.
1: Also ihr Lieben, bis gleich.
2: Ja, okay, super.
0: Bis gleich.
2: Bis gleich.
3: Niki ist sehr klein, leuchtet ganz schön.

0: Hallo, hallo, hier ist Ulf, der kleine Sternjunge mit Yvonnchen.
1: Ja, hallo.
0: Wir melden uns aus dem Wald und hier ist noch jemand, der uns begleitet. Hier ist unser Hund Muffin. Muffin ist ein Golden Retriever. Die ist ganz golden, wie mein Sternstaub. Und ich kann sie reden hören. Mal gucken, ob ihr das auch könnt. Yvonne kann die nicht hören. Muffy, komm mal hier.
2: Hallo Ulk, was gibt's denn?
0: Ja, weißt du, hier, wir sind doch hier in unserer Sendung. Sag mal was. Sag mal hallo.
2: Hallo, grüß euch da draußen. Ich habe jetzt aber einen Job zu tun, ne? Ich muss hier einen Teddy finden. Ich muss den erschnüffeln mit meiner Schnüffelnase. Also, los geht's.
0: Also ich würde sagen, wir teilen uns ein bisschen auf. Yvonne, du guckst links, ich guck rechts, wo auch immer das ist. Und Muffy guckt da, wo sie was schnüffeln kann, okay?
1: Das ist eine gute Idee. Okay, ich werde mich jetzt mal dort auf die Suche machen. Und wenn wir den Teddy gefunden haben, dann müssen wir eben ganz laut rufen.
0: Ja, so machen wir das. Ava, kannst du uns auch hören?
3: Ja, ich höre dich.
0: Ja, Ava gehört nämlich der Teddy. Und sie hat mich angerufen auf meinem X-Funker und hat mich drum gebeten, ihren Teddy im Wald zu suchen. Dort hat sie ihn nämlich verloren.
1: Ja, denn Ava kann ohne ihren Teddy gar nicht einschlafen.
0: Nö, ich kann ohne Yvonne auch nicht einschlafen.
1: Komm, jetzt lass uns erstmal losgehen.
0: Boah, so ein Wald ist aber ganz schön groß. Lauter Bäume.
2: Ach du Dummbatz, natürlich hat ein Wald viele Bäume, sonst wäre es ja kein Wald. Kommt hier lang, ich schnüffel was.
0: Yvonne, Muffy hat eine Spur.
1: Ja, warte, ich komme. Guck mal da, sie hat was entdeckt. Guck mal, Ulk.
2: Kommt hierher, hier ist was. Ich finde zwar nichts, aber hier ist eine Spur. Ich kann es ganz genau riechen. Hier riecht's nach einem Kind und nach Stoff. Hier ist bestimmt ein Teddy irgendwo.
1: Aber wie sieht denn eigentlich dein Teddy aus?
3: Also, der ist ein kleiner Teddy, der ist hellbraun und hat ein blaues T-Shirt an.
0: Okay, dann müssen wir mal die Glubscher aufsperren, nicht?
2: Ich riech's ganz genau. Kommt hier lang, da, wo die Baumhäuser sind.
1: Hey, guck mal, Ulk, sie hat was gefunden. Muffy, komm mal her. Apport, bring's her.
0: Bring's her, Muffy, Apport.
2: Ja, ich komm ja schon. Ich hab ihn im Maul.
0: Ui, ein süßer Teddy.
1: Aber es ist ein Teddy in brauner Farbe und blauem T-Shirt.
3: Ja, super.
0: Wir haben ihn gefunden. Pass auf, Ava. Ich komm mit meinem X-Raket schnell zu dir geflogen und bring dir den Teddy noch vor dem Einschlafen, okay?
3: Boah, cool mit deinem X-Raket. Ich freu mich.
1: Das machst du, Ulk. Okay, dann bis gleich, ja?
0: Bis gleich.

0: Hallo Lallo, hier ist Ök, der kleine Sternjunge, live aus seinem X-Raket, meiner gelben Rakete. Yvonne, hörst du mich über den X-Funker im Studio?
1: Ja, ich bin im Studio, ich höre dich gut.
0: Super. Und wir stehen auch in Verbindung mit Ava, einem Hörerkind. Sie hat ihren Teddy verloren und wir haben ihn gerade im Wald gefunden. Yvonne, Muffin, unser Hund und ich. Und jetzt werde ich gleich mal hier in ihrem Garten landen und ihr den Teddy zurückbringen. Achtung, Landung. Hui.
1: Ulk, hörst du mich?
0: Ja.
1: Aber bitte vorsichtig landen. Nicht, dass du den Rasen dort verbrutzelst.
0: Meine Düsen sind doch nicht heiß, Mensch. So, sanfte Landung wie immer. Ich schnall mich ab aus meinem Cockpitsessel. So, steige ein in meinen gläsernen Fahrstuhl. Der führt einmal durch die Mitte durchs X-Raket hindurch. Einsteigen. Und ins Erdgeschoss. Durch mein Wohnzimmer, durch meine mittlere Etage. Und im Erdgeschoss ist mein Sternstaublager. Mein Maschinenraum und meine Muckibude, wo ich immer Sport mache, ne? So, und wenn ich jetzt an die Ausgangstür gehe, öffnet die sich von selbst. Oh, da sehe ich schon Ava. Ich spring mal raus. Hallo, Ava.
2: Hallo.
0: Guck mal, hier ist dein Teddy.
2: Oh, super. Mein Teddy.
0: Oh, da freue ich mich ja, dass du dich freust.
2: Komm, lass dich drücken.
0: Oh, das ist aber schön. Das ist immer so schön, von Erdenkindern geknuddelt zu werden.
2: Danke, Ulk. Jetzt kann ich einschlafen.
1: Ja, da freue ich mich ja auch. Das ist ja ein richtiges Happy End. Toll, Ava, dass du dein Teddy hast. Und Ulk, toll, dass du den Teddy auch jetzt gleich Ava hast bringen können.
0: Und dass unser Hund Muffy den gefunden hat, ne? Er schnüffelt mit ihrer Schnuffelnase. So, ihr Lieben, jetzt muss ich aber zum Sterne putzen, damit die schön funkeln.
1: Und ich werde mich hier aus dem Sendestudio verabschieden und sage gute Nacht und gute Nacht, Ava.
2: Gute Nacht, Yvonne, und gute Nacht, Ulk. Jetzt werde ich bestimmt gut einschlafen mit meinem Teddy.
0: Gute Nacht, liebe Ava. Und gute Nacht, liebe Hörer. Und gute Nacht, liebe Yvonne. Und gute Nacht, liebe Muffy. Und gute Nacht alle, ne? Ich düse jetzt mal zum Sterneputzen und gebe euch einen Gigantogalaktikus.

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1: Hey, wo seid ihr? Ihr wollt wohl Verstecken spielen.

0: Gute Nacht, Bär. Gute Nacht, Mini-Hase. Hey, Bär, Bär, Mini-Hase. Also war's kein Traum. Ihr lebt.
1: Du meinst, das kann es doch gar nicht geben. Aber in Träumen kann so manches geschehen.

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4: Hallihallo am Donnerstagabend. Schön, dass ihr alle da seid und ihr habt genau zur richtigen Zeit eingeschaltet. Denn hier machen wir uns das jetzt noch 1 Stunde lang so richtig super gemütlich mit super coolen Hörspielen und Geschichten. Ab 20.40 Uhr heißt es, wer wird die diesjährige Miss Meereskönigin? Vielleicht sogar eine echte Meerjungfrau? Gut möglich, denn zufälligerweise ist Cleo eine Meerjungfrau. Doch niemand weiß von ihrer geheimen Superkraft. Und ob sie am Ende den Titel wirklich gewinnt, hört ihr ab 20.40 Uhr. Und zum Start in unsere Stunde sind wir jetzt hier beim Sommerfest am Mühlenweiher eingeladen. Da wohnt auch der kleine Wassermann. Und was er für das große Sommerfest geplant hat, das hören wir jetzt. Viel Spaß mit dem 2. Teil von Der kleine Wassermann Sommerfest im Mühlenweiher.

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1: Ein langer, ein heißer, ein sonnendurchfluteter Sommertag geht zur Neige. Muss doch mal schauen, was meine Freunde, der kleine Wassermann und der Wassermannvater, an diesem herrlichen Sommerabend treiben. Blub.
2: Schau, Vater, da ist ja der Karpfen Zyprinus, ganz in rötliches Licht getaucht. Hallo, Zyprinus.
3: Guten Abend.
1: Einen wunderschönen Sommerabend. Blub, blub, blub, blub.
2: Willst du etwa auch den Nebelfrauen zuschauen? Gehörst du etwa zu ihren stillen Verehrern?
4: Blub, blub, blub. Ach, was? Was redest du denn da? Blub, blub, blub, blub, blub.
5: Guten Abend, alle miteinander. Guten Abend, kleiner Herr Wassermann Kuak.
6: Guten Abend, großer Herr Wassermann Kuak.
7: Guten Abend, Herr Karpfen Zyprinus.
5: Willst wohl ein Tänzchen wagen mit den Damen?
4: Ach, die vier frechen Frösche sind auch hier. Beim Zander, was redet ihr denn da für dummes Zeug?
2: Lass dich nicht ärgern, Zyprinus.
1: Am nächsten Morgen überlegen die beiden Wassermänner, wer zum Fest einzuladen ist. Während der Wassermannvater alle Namen aufschreibt, kann ich durchs Fenster den kleinen Wassermann mit allerlei Gläsern und Flaschen hantieren sehen.
3: An die Verwandten, die weiter weg wohnen, senden wir unsere schnellsten Forellen als Boten. Bei den anderen sollten wir persönlich vorbeischauen.
2: Dürfen die vier frechen Frösche auch kommen?
3: Ja. Deine Freunde solltest du unbedingt alle einladen.
2: Oh ja. Der Karpfen Zyprinus natürlich.
3: Selbstverständlich.
2: Und Bockert, den Biber, der seit ein paar Wochen in der Nähe wohnt. Lieber, ehrenwerter Herr Karpfen Zyprinus, hiermit habe ich die große Ehre, dich als ersten hochverehrten Gast zu unserem Wassermann-Sommerfest hier im Mühlenweiher einzuladen.
4: Blub, blub, blub. Ja, danke.
2: Aber Zyprinus, was ist denn los? Freust du dich denn gar nicht?
1: Blub, blub, blub, blub, blub, blub, blub, blub, blub, blub, blub, blub.
2: Sag mal, welche Wasserlaus ist dir denn über die Leber gelaufen?
1: Entschuldige, kleiner Wassermann. Es ist nett von dir, mich einzuladen.
2: Oh!
1: Schon wieder. Ist das nicht ein Elend? Blub, blub, blub, blub, blub, blub. Am Steg, den der Müller neu gebaut hat, baden den ganzen lieben langen Tag die Menschen. Blub, blub, blub, blub, blub, blub, blub, blub, blub. Wie soll unser Eins da in Ruhe sein Fressen suchen?
2: Bist du hungrig? Zyprinus, schau nur, wie ungeschickt sich die Menschen anstellen. Sie strampeln wie Frösche, aber kommen im Wasser überhaupt nicht vom Fleck.
1: Blub, blub, blub. Zum Hinsehen ist das. Diese dummen Menschen.
4: Aber was viel schlimmer ist, jetzt werde ich mich wohl wieder den Rest des Tages im Schlingpflanzendickicht verstecken müssen.
2: Ach, Zyprinus, du grummelst ja schon wie eine alte Miesmuschel.
1: Miesmuschel? Ich? Blub, blub, blub, blub, blub.
2: Da müsste sich doch was machen lassen.
1: Blub, blub, blub, blub, blub. Elend ist das.
2: Ich glaube, ich habe da eine Idee. Auf Wiedersehen, Zyprinus. Ich muss jetzt zu Bockert, dem Biber.
1: Zum Biber?
2: Ja, Den möchte ich auch zu unserem Fest einladen. Außerdem? Du wirst schon sehen.
4: Warte mal! Was für eine Idee denn? Aber kleiner Wassermann, so warte doch. So warte doch. Blub, blub, blub, blub, blub, blub, blub, blub, blub. In meinem Alter ist man ja keine Forelle mehr. Ja, als ich jung war.
1: Weg ist er. Er will zum Biber? Ah ja. Vor wenigen Wochen ist der junge Bockert in die leerstehende Biberburg am Ablauf des Mühlenweihers eingezogen, hat alles neu hergerichtet. Aus Baumstämmen und Ästen hat er einen festen Damm gebaut und das Wasser zu einem richtigen kleinen See aufgestaut. Blub, blub, blub, blub, blub. Ein Baumeister ist er. Das muss man ihm lassen. Und der kleine Wassermann hat gleich Freundschaft mit ihm geschlossen. Aber was beim Hecht, was hat der scheue Biber damit zu tun, dass ich wieder in Ruhe mein Futter suchen kann?
4: Blub, blub. Soll ich jetzt etwa Sägespäne verspeisen? Blub, blub, blub, blub, blub.
2: Hallo. Hier sieht es so anders aus als beim letzten Mal. Habe ich mich etwa verschwommen? Nein, hier liegt die Birke. Die hat Bockert damals gerade gefällt. Daran erinnere ich mich. Ja, da ist die Biberburg. Hallo. Ob er noch schläft? Hallo? Hallo, Biber Bockert. Hallo.
0: Ach, du bist das, kleiner Wassermann. Ja, so. Sei gegrüßt. Ich dachte schon, ein Menschenjunges hätte sich hierher verirrt. Aber dann habe ich dich erkannt. An deiner roten Mitzelzitze. Ja, ach was, Zitzelmüpfe. Na, Mipfel, Zipfel, an dem Ding da eben auf deinem Kopf.
2: An meiner Zipfelmütze.
0: Ja, nee, an deiner Nasenspitze. Mir macht keiner was vor. Komm mal mit.
2: Ich wollte...
0: Hier, sieh dir das an. Na, was siehst du?
2: Ja.
0: Na?
2: Ein Biberdamm.
0: Ja, natürlich, einen Biberdamm. Aber nicht irgendeinen Biberdamm. Nein, meinen Biberdamm. Aber hier, an dieser Stelle, an dieser kniffligen Stelle, was siehst du hier, hm?
8: Und jetzt geht's weiter.
0: Ja, genau. Der Damm ist aus Erlenstämmen und Ästen gebaut. Mit etwas Birkenzweigen dazwischen, natürlich. Aber genau an dieser Stelle habe ich die wunderschöne Astgabel einer Buche eingearbeitet. Jaha! Feinste Sägearbeit meiner vorzüglichen Schneidezähne. Was glaubst du wohl, was dieser Damm aushält? Das macht mir so schnell keiner nach.
2: Das ist...
0: Ja?
2: Unglaublich?
0: Ja, nicht wahr?
2: Bockert?
0: Ja?
2: Du bist wirklich ein großer Sägemeister.
0: Danke.
2: Kannst du mir vielleicht helfen? Ich wollte dem Karpfen Cyprinus eine Freude machen.
0: Dem Karpfen Cyprinus? Dem alten Karpfen Cyprinus eine Freude machen? Ja, aber ja. Wir könnten ihm einen Spazierstock schnitzen. Aus feinstem Haselnussholz. Zum Spazierenschwimmen. Ob ihn das freuen tät? Oder ein Floß bauen?
2: Ein Floß? Warum nicht? Ein Floß! Oh, Bockert! Ein Floß für dich und mich! Ein Floß für uns beide! Mit dem wir in die weite Welt fahren können. Bockert, das stelle ich mir großartig vor. Aber das müssen wir verschieben. Leider. Heute habe ich nämlich eine dringende Bitte an dich. Kannst du den Steg des Müllers abnagen?
0: Abnagen? Jo! Nichts leichter als das. So ein Bootssteg anzuknabbern ist doch kein Problem. Weiches Holz, das... sagtest du den Steg des Müllers?
2: Ja.
0: Nein. Das geht nicht.
2: Weißt du, Cyprinus kann nicht mehr in Ruhe sein Futter suchen, weil die Menschen den ganzen Tag von dem neuen Steg des Müllers ins Wasser springen. Der Steg muss weg. Ich dachte, du könntest...
0: Kleiner Wassermann, das geht nicht. Ich würde dir ja gern helfen, aber das ist für mich zu gefährlich. Der Müller würde mich aus meiner Burg verjagen, wenn ich den Steg zerstöre.
2: Meinst du, das würde er wirklich?
0: Ja, ganz bestimmt.
2: Oh. Das möchte ich nicht.
0: Aber warum sägst du ihn nicht selbst ab? Tut mir wirklich leid. Glaub mir.
2: Naja, schade. Das war eine so gute Idee. Aber ich verstehe dich schon. Irgendwie. Eigentlich bin ich ja hergekommen, um dich zu unserem Sommerfest einzuladen. Wenn der Mond ganz rund ist, feiern wir im Mühlenweiher beim Wassermannhaus ein Sommerfest. Kommst du?
0: Wenn ich dir damit eine Freude mache?
2: Oh ja, eine große Freude sogar.
0: Gut, Ich werde da sein. Aber jetzt wird es Zeit, für einen Biber wie mich sich an die Arbeit zu machen. Und für einen Wassermannjungen wie dich ist es wohl allerhöchste Zeit, sich auf den Heimweg zu machen.
2: Oh, ja. Der Vater wartet bestimmt schon. Gute Nacht, Bockert.
0: Gute Nacht, kleiner Wassermann. Und bis zum Vollmond.

0: Nach einer lauen Nacht ist ein neuer Sommertag angebrochen. Blub, blub, blub, blub, blub. So früh am Morgen, lange bevor die ersten Badegäste kommen, ist es noch herrlich ruhig hier im Weiher. Blub, blub, blub. Ein bisschen Frühsport tut gut. Gut geschlafen habe ich nämlich nicht. Blub, blub. Hab immerzu daran denken müssen, dass der kleine Wassermann womöglich irgendetwas ausheckt. Blub, blub, blub, blub, blub, blub, blub. Hab mich die halbe Nacht im Schlamm hin und her gewälzt und jetzt juckt der Sand zwischen meinen Schuppen. Blub, blub. Ich will doch mal durch die Schilfvorhänge des Wassermannhauses spähen, ob der kleine Wassermann schon wach ist. Blub, blub, blub, blub, blub. Na sowas. Sein Bett ist leer. Und weit und breit ist keine rote Zipfelmütze zu sehen. Hat er mich etwa heranschwimmen sehen und will mit mir Verstecken spielen? Blub, blub, blub, blub, blub, blub. Im Schlafzimmer ist er nicht. Und auch nicht im Gang. Der Wassermannvater ist auch schon wach. Er steht in der Küche und sucht offenbar etwas im Werkzeugkasten.
1: Guten Morgen, Zyprinus.
0: Guten Morgen, guten Morgen. Ja, wo ist denn der kleine Wassermann so früh am Morgen?
1: Ah, gestern Abend hat er gesagt, er müsse sich heute in aller Frühe unbedingt mit den 4 frechen Fröschen treffen. Und da ist er wohl los, bevor ich noch die Augen richtig aufgemacht habe. Aber was er vorhat, weiß ich nicht. Wahrscheinlich hacken sie eine Überraschung aus für übermorgen. Wo ist denn bloß meine Säge? Wollte für unser Fest noch ein paar Bänke aus den alten Brettern bauen, die der Müller in den Weiher geworfen hat.
0: Blub, blub, blub, blub, blub, blub, blub, blub, blub, blub. Er will sich mit den 4 frechen Fröschen treffen? Ja, hat er wohl keine Zeit für seinen alten Freund Zyprinus, blub, blub.

0: Seid ihr bereit? Quack!
1: Wir sind bereit!
0: Die frechen Frösche! Nummer 1!
2: Nummer 2!
3: Nummer 3!
0: Nummer 4! Das sind wir!
2: Braucht mal ein Freund Hilfe?
3: Einen guten Rat?
0: Eine freche Tat?
1: Mit uns jederzeit!
0: Psst!
2: Da kommt er!
3: Kleiner Wassermann!
0: Hier sind wir!
4: Hast du sie?
5: Ja, hier! Das war eine gute Idee von euch. Hoffentlich merkt der Vater nicht, dass ich mir seine Säge ausgeliehen habe. Aber es ist ja für einen guten Zweck.
0: Nun nix wie los!
1: Mit der Säge auf zum Stege!
5: Zyprinus wird Augen machen. Bestimmt freut er sich sehr, wenn endlich keine Menschen mehr von diesem dummen Steg ins Wasser springen können, weil ich ihn einfach heimlich abgesägt habe.
3: Sehr unauffällig bist du ja nicht mit der roten Mütze.
0: Du solltest dir besser ein Seerosenblatt als Tarnkappe aufsetzen, kleiner Wassermann. Quack.
5: Dann kann ich aber nicht sägen. Ihr müsst eben gut aufpassen und mich rechtzeitig warnen, wenn der Müller kommt.
0: Aber ja!
2: Dazu sind wir da!
3: Ja! Quack, quack!
0: Und nun mach fix! Hier sehe ich nix! Nix und niemand hier im Grünland!
2: An dieser Stelle nur eine Libelle!
3: Nur zwei Teichhühner schmusen hier zwischen den Seerosen.
5: Oh, geht das schwer!
0: Niemand dreht sich.
3: Nichts bewegt sich.
0: Auch der Steg nicht.
3: Kommst du voran, kleiner Wassermann?
5: Es ist schwerer, als ich gedacht habe. Ich habe gerade mal eine klitzekleine Kerbe geschafft.
0: Komm, wir helfen dir.
3: Klar, wir sind alle vier. Ritsche, Ratsche, Ritsche, Ratsche. Wer will fleißige Frösche sehen?
0: Sie sägen den Steg ab im Handumdrehen.
3: Kuckuckuck. Quack, quack, quack, quack, wir sägen ab den Steg.
0: Hier von rechts, von hinten.

0: Geschick
1: und etwas Glück. Quack, quack, quiek, quack, quack, quiek. Wir sägen den Stieg ab Stück für Stück.
0: Hey, rück mal!
2: Quack. Lass mich mal ran, quack, quack.
3: Ich zeig, was ich kann.
4: Ich seh gar nichts, wenn ihr mir vor der Nase rumhüpft.
3: Quack, quack, quack, quack, quack, quack, quack, quack, quack.
4: Und wer hält denn jetzt überhaupt Wache?
0: Na, Nummer 3.
3: Nein, Nummer 2.
2: Quack, Nummer 4.
5: Also ich bin hier.
6: Oh. Ja, ist denn das zu fassen?
4: Au.
6: Was machst du denn da, du Lausebengel?
4: Der Müller!
7: Rückzug!
6: Na warte, gleich hab ich dich.
0: Los, geschwind, bis auf den Grund!
2: Hier unter den Fels!
5: Tu so, als wärst du ein Wels!
3: Oh je, oh je!
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1: Sherlock Holmes' bestgehüteter Schatz war ein in seiner Nachttischschublade verwahrtes Porträtfoto einer Dame.
2: Irene Adler.
1: Für meinen Freund wird sie wohl für immer die Frau bleiben. Nur ausgesprochen selten hörte ich ihn sie bei ihrem Namen nennen. Seiner Meinung nach war sie ein heller Stern am Firmament, der alle anderen Frauen überstrahlte. Allerdings war es keineswegs so, dass er für Irene Adler etwa eine geheime Empfindung hegte, die man Liebe hätte nennen können. Bis heute bin ich mir unsicher, ob er zu einem solchen Gefühl überhaupt fähig war oder ob er es nur aus Angst, dass es seine Urteilsfähigkeit trüben könnte, unterdrückte. Bei einer Gelegenheit hörte ich ihn sagen, Gefühle seien für ihn nichts weiter als Sand im Getriebe seines Geistes. Die einzige Frau, für die er jemals ein ehrliches Interesse gezeigt hat, war sie.
2: Irene Adler.
1: Irene Adler. In letzter Zeit hatte ich Holmes selten zu Gesicht bekommen. Als mich mein Weg am Abend des 20. März zufällig durch die Baker Street führte, beschloss ich daher, ihm einen unangemeldeten Besuch abzustatten.
3: So. Herein.
1: Guten Abend, Holmes.
2: Ah, sieh an. Welch strahlender Glanz in meiner bescheidenen Hütte.
1: Ach.
2: Der Mann von Mrs. Morstan. Welch eine unerwartete und dazu recht seltene Freude.
1: Ja, darf ich?
2: Bitte, treten Sie ein.
1: Ja.
2: Da Sie ja in unserer gemeinsamen Zeit ein paar meiner nebensächlichen Fälle aufgezeichnet haben, könnte es sein, dass das hier womöglich Ihr Interesse weckt.
1: Was ist das?
2: Ein Brief.
1: Das war mir durchaus klar.
2: Er kam mit der letzten Post.
1: Aha.
2: Haben Sie jemals zuvor solch ein Briefpapier gesehen?
1: Ehrlich gesagt nicht. Rosa.
2: Ja.
1: Höchst ungewöhnlich.
2: Bitte lesen Sie ihn laut. Ich muss den Inhalt noch einmal hören.
1: Ja. Gegen 7:45 am heutigen Abend wird sie ein Gentleman aufsuchen, welcher sie in einer Angelegenheit von allerhöchster Bedeutung zu konsultieren wünscht. Durch ihre unlängst einem anderen Königshaus Europas gewährten Dienste haben wir Kenntnis darüber erhalten, dass man ihnen unbesorgt auch die delikatesten Angelegenheiten anvertrauen kann. Halten Sie sich also heute zur festgelegten Stunde in Ihren Räumlichkeiten auf und wundern Sie sich nicht, dass Ihr Besucher eine Maske tragen wird. Oh was, eine Maske? Mysteriöser geht es wohl kaum. Was das wohl bedeuten mag?
2: Das lässt sich ohne die Kenntnis anderer Tatsachen nur schwer sagen. Was verrät uns der Bogen Papier über den Absender?
1: Er ist sehr schwer. Der Mann, der ihn beschrieben hat, muss offenbar wohlhabend sein, denn solch ein Papier ist unter einer halben Krone pro Päckchen wohl nicht zu bekommen.
2: Aha. Wenn ich mich nicht irre, ist unser geheimnisvoller Besucher gerade vorgefahren.
1: Tatsächlich?
2: Allerdings. Ein Doppelgespann mit ausgesprochen edlen Rössern.
1: Aha.
2: In diesem Fall scheint also tatsächlich sehr viel Geld zu stecken, wenn vielleicht auch sonst nichts. Ah, hören Sie, da kommt er schon.
1: Ja, aber Ihr Klient hat doch unmissverständlich um höchste Diskretion gebeten.
2: Ach was, ich könnte Ihre Hilfe gebrauchen. Und davon würde letzten Endes doch vor allem auch er profitieren.
1: Ich...
2: Setzen Sie sich und schenken Sie dem Geschehen Ihre volle Aufmerksamkeit.
1: Ja, aber ich kann doch nicht einfach...
2: Ihre Fehlschlüsse haben mich schon mehr als einmal auf die rechte Fährte gebracht.
1: Also, das ist doch...
2: Psst. Oh. Da ist er schon.
4: Herein. Mr. Sherlock Holmes.
2: Ganz recht.
1: Oh.
2: Bitte, treten Sie ein.
4: Ja.
1: Ein großer und offenbar recht muskulöser Mann trat ein. Er war in einer Weise gekleidet, die in England, wenngleich sich darin sein offenbar grenzenloser Reichtum zeigte, als geschmacklos bezeichnet wird. Seine Kleidung war an allen möglichen Stellen mit edlen Pelzen verbrämt und überladen mit Ketten und Schmuck verziert. Der Besucher trug einen breitkrempigen Hut und eine schwarze Maske, die außer den Augen und dem Mund das ganze Gesicht verdeckte.
4: Meinen Brief, in dem ich mein Kommen ankündigte, haben Sie erhalten?
2: Das habe ich.
4: Gut. Oh, da ist ja noch jemand.
2: Dies ist mein Freund und Kollege Dr. Watson. Er ist bisweilen so freundlich, mir bei meinen Fällen zur Hand zu gehen. Ich habe ihn gerade gebeten, mir in Ihrem Fall erneut diesen Dienst zu leisten.
0: Ja, guten Abend.
4: Aber ich hatte...
2: Bitte nehmen Sie Platz.
4: Na schön.
2: Sie wissen nun also, mit wem Sie es zu tun haben. Verständlicherweise würden wir auch gerne hören, wer uns an diesem Abend die Ehre seines Besuchs erweist.
0: Ja.
4: Nennen Sie mich einfach Baron von Kram. Hm. Ich bin ein böhmischer Edelmann, das muss Ihnen genügen.
2: So? Muss es das?
4: Allerdings. Sollte Ihr Freund und Kollege kein Mann von Ehre sein, so würde ich es wirklich vorziehen, diese delikate Angelegenheit mit Ihnen allein zu besprechen, Mr. Holmes. Denn Verschwiegenheit hat in diesem Fall allerhöchste Priorität.
5: Und jetzt geht's weiter.
0: Ja, dann werde ich wohl besser...
2: Nichts werden Sie, lieber Watson. Alles, was Sie mir anzuvertrauen gedachten, können Sie auch vor diesem Gentleman äußern. Baron.
0: Ja.
2: Ich versichere es Ihnen. Also, worum handelt es sich?
4: Bevor ich Sie einweihe, versprechen Sie mir bitte, dass Sie volle 2 Jahre über alle diese Sache betreffenden Details schweigen werden.
2: Ach.
4: Danach wird die Angelegenheit keinerlei Bedeutung mehr haben. Gegenwärtig sieht dies bedauerlicherweise anders aus. Ich übertreibe nicht, wenn ich verlauten lasse, dass sie sogar von solcher Sprengkraft ist, dass sie die Geschichte Kontinentaleuropas stark beeinflussen könnte.
2: Oh, ich verspreche zu schweigen.
0: Ich ebenfalls.
4: Ich danke Ihnen, Gentlemen. Verzeihen Sie bitte meine Maskierung, aber die hochstehende Person, der ich diene, wünscht, dass Ihr Mittelsmann unerkannt bleibt. Der Name, den ich Ihnen nannte, ist in Wahrheit nicht der meinige.
2: Das wusste ich gleich. Bitte, weiter.
4: Die Angelegenheit, um die es sich handelt, betrifft das Hohe Haus Ormstein.
2: Deren männliche Erben die erblichen Könige von Böhmen stellen.
4: Ganz recht.
2: Auch das war mir klar.
4: Ach ja?
2: Natürlich. Wenn Sie sich dazu herablassen, mir nun die Details der Sache darzulegen, könnte ich Sie weit besser beraten, Majestät.
0: Also, Majestät?
2: Allerdings.
4: Das...
2: Wir haben das außerordentliche Vergnügen, Wilhelm Sigismund von Ormstein, den Großherzog von Kassel-Fallstein und erblichen König von Böhmen in unserer... meiner bescheidenen Behausung zu begrüßen.
0: Das ist ja nicht so...
4: Holmes, Sie...
2: Oder stimmt es etwa nicht?
4: Doch.
2: Na also, dann können Sie ja wieder Platz nehmen.
4: Ich gestehe, Sie sind mir ein wenig unheimlich, Mr. Holmes.
2: Das höre ich nicht zum ersten Mal. Bitte fahren Sie fort, Majestät.
0: Ja.
4: Einen Augenblick. Die Maske ist nun wohl entbehrlich.
2: Das ist sie.
4: So. Ich bin inkognito aus Prag hierher gereist, um Sie persönlich zu konsultieren, weil ich diese heikle Sache keinem Mittelsmann anvertrauen wollte. Denn damit würde ich mich ihm vollständig ausliefern.
2: Ich verstehe.
4: Die Umstände, deretwegen ich Sie aufsuche, sind derart heikel, dass man bisher alle Vorsichtsmaßnahmen getroffen hat, die ganze Angelegenheit im Keim zu ersticken. Es muss unter allen Umständen verhindert werden, dass das Haus Ormstein ernstlich kompromittiert wird.
2: Was ich dazu beitragen kann, wird geschehen. Setzen Sie mich also bitte ins Bild.
4: Ja. Vor etwa 5 Jahren lernte ich während eines längeren Aufenthalts in Warschau

0: Informationen über Personen zusammen, über die in den Zeitungen berichtet wird oder die ich sonst wie aufgeschnappt habe. Mein Index ermöglicht es mir daher, blitzschnell Fakten abrufen zu können.
1: Interessant.
2: Da haben wir sie schon.
0: Ah, lesen Sie vor, lieber Freund.
2: Ja. Irene Adler, geboren in Königswinter am Rhein im Jahr 1858. Mhm. Opernsängerin der Stimmlage Mezzosopran. Auftritte an der Scala in Mailand, langjähriges Engagement an der Königlichen Oper in Warschau. Aha. Lebt in London.
1: Stimmt.
0: Sieh an. Sie haben dieser sicherlich auffallend attraktiven Sängerin, wie ich vermute, einige kompromittierende Briefe geschrieben, die Sie nun zurückfordern wollen.
1: Aber woher wissen Sie...
0: Ist es so?
1: Ja.
0: Aber eine geheime Eheschließung hat es hoffentlich nicht gegeben.
1: Nein.
0: Keine rechtsgültigen, von Ihrer Hand unterzeichneten Briefe, Dokumente, Papiere und Urkunden?
1: Keine.
0: Dann verstehe ich ehrlich gesagt die ganze Aufregung nicht. Sollte die Dame diese nicht unterschriebenen Briefe für eine Erpressung benutzen wollen, wie sollte sie dann deren Echtheit beweisen?
2: Durch die Handschrift.
0: Ach, bah, Watson, die ist eine Fälschung.
2: Das private Briefpapier.
0: Wurde dem König gestohlen.
2: Aber das persönliche Siegel des Königs von Böhmen.
0: Hat ein findiger Betrüger nachgemacht.
2: Ach.
1: Meine Fotografie.
0: Ach, die ist nur gekauft.
1: Irene Adler und ich, wir sind beide auf der Fotografie zu sehen.
0: Du meine Güte. Was für ein Fauxpas. Damit haben Majestät wirklich eine schlimme Indiskretion begangen. Mit dieser Fotografie haben sie sich ernsthaft kompromittiert.
2: Oh, allerdings.
1: Damals war ich noch Kronprinz. Ich war jung und bis über beide Ohren verliebt in diese faszinierende, aber sehr gefährliche Frau.
2: Das Bild muss umgehend wieder in ihren Besitz.
1: Das haben wir natürlich schon versucht und sind gnadenlos gescheitert.
2: Da bieten Sie ihr Geld, viel Geld.
1: Das ist bereits geschehen, sie will es nicht verkaufen.
0: Ach, dann wird man es stehlen müssen.
2: Holmes!
0: Tut mir leid, ich sehe keine andere Möglichkeit.
2: Also, das ist...
1: Fünf Versuche hat es in dieser Richtung bisher gegeben. Zweimal haben Einbrecher in meinem Auftrag ihr Haus durchwühlt. Einmal wurde ihr Gepäck umgeleitet, als sie verreiste. Zweimal hat man ihr aufgelauert und ihre Handtasche gestohlen. Oh. Alles ohne Erfolg.
2: Das darf doch nicht wahr sein.
0: Tja. Niemand hat seitdem die Fotografie zu Gesicht bekommen?
1: Niemand.
2: Aber Holmes,
1: was gibt es da zu lachen? Ich stehe am Rande des Abgrunds und Sie...
0: Verzeihen Sie, Majestät, aber das ist wirklich ein nettes kleines Problem, mit dem Sie da zu mir gekommen sind.
1: Schön, dass Sie das offenbar erfreut. Ich jedoch kann wegen dieses netten kleinen Problems keine Nacht mehr ruhig schlafen.
0: Das kann ich mir vorstellen. Mhm. Was glauben Sie, hat diese Irene Adler mit der Fotografie im Sinn?
1: Mich zu ruinieren? Was wohl sonst?
0: Ja, ja, aber wie?
1: Ich stehe kurz vor meiner Eheschließung.
0: Ah.
1: Meine Braut entstammt einem skandinavischen Königshaus, welches als sehr sittenstreng gilt.
0: So, so. Mhm.
1: Sollte auch nur der geringste Zweifel an meiner moralischen Integrität bestehen, würde die Hochzeit sofort abgesagt. Meine Familie wäre mit einem Schlag innerhalb der europäischen Hocharistokratie kompromittiert.
0: Ich widerspreche nicht.
2: Und diese Irene Adler hat...
1: Sie hat gedroht, dem Vater meiner Braut die Fotografie zuzusenden. Ja.
2: Also, das ist
1: und
2: doch...
1: Und sie wird es tun. Ich weiß, dass sie es wird. Sie hat einen Körper, der sie zur schönsten aller Frauen macht. Aber ihr Verstand ist dem des intelligentesten Mannes ebenbürtig.
0: Das bleibt vorerst abzuwarten.
2: Tja.
1: Sie scheint jedenfalls zu allem entschlossen, um zu verhindern, dass ich eine andere Frau heirate.
0: Ah. Hat sie die Fotografie denn schon abgeschickt?
1: Nein.
0: Dessen sind Sie sich sicher?
1: Vollkommen sicher. Sie hat mir gesagt, dass sie abschicken würde, wenn mein Verlöbnis öffentlich proklamiert wird.
0: Aha. Und das ist wann genau?
1: Am kommenden Montag.
2: Oh je, so bald schon.
0: Das bedeutet, uns bleiben genau 3 Tage.
1: So ist es.
0: Oh. Das trifft sich gut, da ich mich zunächst noch um 2, 3 andere Angelegenheiten zu kümmern habe.
1: Aber

0: Sie können doch nicht...
1: Sie bleiben in der Stadt?
0: Ja, Sie finden mich im Langham Hotel. Ich bin dort unter dem Namen abgestiegen, den ich Ihnen nannte.
1: Baron von Kramm.
0: Ganz recht.
1: Schön. Ich werde Sie wissen lassen, wenn es Fortschritte in Ihrer Angelegenheit zu vermelden gibt.
0: Ich hoffe, baldigst von Ihnen zu hören, Mr. Holmes.
1: Ja, ja. Nur noch kurz zur Frage meiner Bezahlung.
0: Da haben Sie völlig freie Hand.
1: Ach, wirklich?
0: Gewiss. Ich versichere Ihnen, ich würde ohne zu zögern einer der Provinzen meines Reiches hergeben, wenn ich dadurch wieder dieser unseligen Fotografie habhaft werden könnte.
1: Ganz so viel wird wohl nicht nötig sein. Aber für die Deckung meiner laufenden Kosten würde ich...
0: Hier sind 300 Pfund in Gold und 700 in Banknoten.
2: So viel, aber...
1: Das wird fürs Erste reichen, denke ich. Wo muss ich unterschreiben?
0: Hier unten, bitte. Ich danke Ihnen.
1: Aber nein, ich habe zu danken. Fehlt also nur noch die Adresse der Dame.
0: Bryony Lodge, Serpentine Avenue, St. John's Wood.
1: Watson?
2: Ja, ich schreibe es auf.
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4: Hey Flossenfreunde, hier ist Dizzy Disco, der Disco-Delfin aus der Lagune Nummer 3. Seid ihr für den Tag bereit?
5: Ja!
4: Sag mal, schlaft ihr noch? Ich habe ja gar nichts gehört. Flossen hoch, wer ist dabei?
5: Yeah.

0: ich bin Jochen.
1: Hey, Jochen ist auch wieder dabei. Und habt ihr schon Larry gesehen? Ruft mal Krokodil.
2: Hi.
3: Krokodil.
2: Kroko was?
3: Krokodil.
4: Das ist mein Lieblingsspiel.
1: Einsiedlerkrebs, wie geht's? Du weißt doch, welche blubberbunten Knöpfe man dreht. Also lass uns allen Flossenfreunden zeigen, wie eine echte Aquaparty geht.
3: Yeah.

0: Hallo, ich bin Cleo. Meine Freundinnen Emma, Ricky und ich sind eigentlich ganz normale Menschen. Aber durch einen geheimnisvollen Vulkansee auf der Insel Mako Island wurden wir zu Meerjungfrauen. Das heißt, wir werden zu Meerjungfrauen, wenn wir mit Wasser in Berührung kommen. Und dies sind unsere Abenteuer. Emma wollte unbedingt nochmal nach Mako Island. Sie wollte herausfinden, weshalb wir uns in Meerjungfrauen verwandeln. Luis ließ nicht locker. Er bestand darauf, Emma zu begleiten.
1: Aha, hier seid ihr also zu Fischen geworden.
2: Meerjungfrauen, Luis.
1: Ja, das meine ich doch. Ich weiß nicht, ich habe mehr was Beachclub-mäßiges erwartet.
2: Siehst du den Vulkan? Die Höhlen sind da oben.
1: Da oben?
2: Ich will rausfinden, wie es passiert ist. Das ist harte Arbeit, Luis. Komm schon.
0: Der arme Luis kam ganz schön ins Schwitzen. Der Weg nach oben war ziemlich steil. Nach circa einer Stunde hatten wir den Wasserfall erreicht.
2: Der Eingang ist da unten beim Wasserfall. Ich kann nicht näher ran, sonst...
1: Ich weiß, sonst wirst du ja zum Wal.
2: Zur Meerjungfrau, Luis.
1: Ja, das habe ich auch gemeint. Und wie willst du da reinkommen?
2: Ich schwimme. Es gibt einen Unterwassereingang.
1: Du schwimmst? Also war der Fußmarsch unnötig? Man kann in die Höhle schwimmen?
2: 50 Meter. Und die muss man tauchen, Luis.
1: Klar, schon kapiert. Luft tut gut. Außerdem ist es besser, wenn ich den Teich so entdecke wie ihr damals. So ist es wissenschaftlicher. Verstehst du?
2: Aber pass bitte auf, dass du
1: Emma,
2: nicht...
1: Emma, bitte, ich bin Wissenschaftler. Und glaub mir, ich weiß ganz genau, was ich tue.
0: Ein merkwürdiger Zufall. Luis rutschte genau durch den Tunnel in die Höhle, durch den wir damals auch gerutscht waren.
2: Wir sehen uns dann unten.
0: Als Luis zum Mondsee kam und zum Krater hochblickte, blieb ihm die Spucke weg.
1: Wow.
2: Ziemlich cool, oder? Und? Womit fangen wir an?
1: Ich werde eine Karte anfertigen. Und dann werde ich ein paar Gesteins- und Wasserproben nehmen. Irgendwas hier drin hat eure Verwandlung bewirkt. Und wenn ich rauskriege, was das gewesen ist, weiß ich, woher ihr eure Schwänze habt. Und dann fragen wir nach dem Wieso.
0: Ricky und ich waren im JuiceNet-Café am Strand. Auch Miriam und ihre Clique waren da. Überall in der Bar lagen Flyer herum, auf denen eine Miss Meereskönigin-Wahl angekündigt wurde.
3: Die Miss Meereskönigin-Wahl? Das ist doch total sexistisch. Wer bitte macht bei so etwas mit?
0: Miriam riss Ricky den Flyer aus der Hand.
4: Du willst doch nicht an der Miss Meereskönigin-Wahl teilnehmen,
3: Ich würde eher sterben. Du bist nur neidisch, weil ich mitmache.
4: Oh, und falls du daran denkst, teilzunehmen, Cleo, sage ich dir nur eins. Spar dir die Mühe.
3: Toller Tipp. Cleo würde sich nie lächerlich machen und in einem engen Fummel über die Bühne stolzieren.
4: Es ist ein Kostüm, genauer gesagt.
5: Mit einem maritimen Motiv.
4: Ich fühle mich dem Meer einfach verbunden.
6: Du? Das ist ein Scherz. Ich bin die, die sich mit dem Meer verbunden fühlt. Au!
0: Ricky verpasste mir unterm Tisch einen Tritt. Mit Recht. Zur gleichen Zeit suchte mich zu Hause meine kleine Schwester Kim.
7: Mom, hast du Cleo gesehen?
4: Ich glaube, die ist weg.
7: Sie ist fast überhaupt nicht mehr hier.
4: Sie nimmt sich bestimmt Zeit, wenn du mit ihr spielen willst.
7: Mit ihr spielen? So ein Blödsinn. Ich wollte mir nur einen Gürtel ausleihen.
0: Während meine Mutter weiter sauber machte, schlich sich Kim einfach in mein Zimmer und durchwühlte meinen Kleiderschrank. Dabei entdeckte sie leider mein Tagebuch, in dem ich alles aufschrieb, was ich erlebt hatte. Und wenn ich alles sage, meine ich auch alles. Das kleine Biest kam hinter mein Geheimnis.
7: Mein geheimes Leben.
0: Ich war inzwischen wieder im Freizeitpark und jobbte. Diesmal verkaufte ich Eis. Und wer war wohl meine erste Kundin? Miriam und eine ihrer Freundinnen.
4: Geben Sie mir eine Kugel Ihrer teuersten fettarmen Eiscreme.
3: Oh,
4: du jobbst hier?
0: Welche Sorte?
4: Oh, entscheide du. Ich bin heute für alles offen. Es geht mir nämlich gerade super. Ich habe alles für die Misswahl vorbereitet, weißt du? Ich habe ein Kostüm, das ist der Wahnsinn.
7: Echt, der Wahnsinn.
4: Und ich habe die Teilnehmerliste gesehen. Keine auf meinem Niveau.
0: Was ist mit Tiffany?
4: Oh ja, die wird Zweite. Aber der Rest, Mauerblümchen, so ähnlich wie du.
0: Kaum waren die zwei verschwunden, tauchte meine Chefin auf.
8: Hallo Cleo, wir sind bei der Wahl zur Miss Meereskönigin unterbesetzt. Kannst du von 9 bis 4 arbeiten?
0: Ehrlich gesagt,
9: kann ich an dem Tag nicht. Ich würde gern einspringen, aber ich habe beschlossen, bei der Wahl mitzumachen.
10: Oh, wie schön.
9: Kim hatte mein ganzes Tagebuch durchgelesen. Als sie fertig war, ging sie zu unserer Mutter, um ihr ein paar Fragen zu stellen. Ich kam aber gerade noch rechtzeitig nach Hause.
7: Mom, hat Cleo sich in letzter Zeit nicht irgendwie verändert? Als du weißt schon, als ob sie bei irgendeinem Kult mitmachen würde.
11: Weißt du überhaupt, was ein Kult ist, Kim?
7: Nein, aber ich weiß, dass die Leute dann irgendwelche komischen Sachen machen.
12: Hi, Mom, schön, dass du da bist. Das betrifft dich nicht, Kim. Also hau ab. Mom, du wolltest mir doch eigentlich immer schon mal Nähen beibringen. Jetzt wäre der richtige Zeitpunkt dafür. Das heißt, nicht sofort. Ich muss noch schnell meine Fische füttern. Aber danach.
9: Als ich damit fertig war, ging ich wieder runter ins Wohnzimmer. Kim saß auf dem Sofa und las in einem Atlas. Naja, das dachte ich. Aber im Atlas hatte sie mein Tagebuch aufgeschlagen.
11: Was liest du da?
7: Das ist für die Schule.
11: Muss ja gut sein.
7: Es ist echt wahnsinnig lehrreich.
9: Ich saß am Esstisch und hatte ein Glas Wasser neben mir stehen. Meine Mutter wischte den Tisch und stieß es aus Versehen an. Als Wasser auf meine Hand spritzte, sprang ich auf und lief ins Badezimmer.
11: Ist doch nur Wasser, Schatz.
9: Ich verwandelte mich. Bevor ich die Badezimmertür ganz schließen konnte, sah Kim noch einen Teil meines Fischschwanzes. Kim rannte gleich zu Emma rüber. Sie war mit ihrem kleinen Bruder Elliot befreundet.
7: Oh. Ich wollte eigentlich zu Elliot.
13: Was willst du?
7: Dir was sagen.
11: Ich denke, ich sollte mal mein Zimmer aufräumen.
13: Oh, wir werden dir dabei helfen.
7: Hier, lies mal. Cleos Tagebuch.
13: Ich lese doch nicht die Tagebücher von anderen Leuten.
7: Es ist zu deinem eigenen Schutz.
13: Das ist eine Privatsache.
7: Hör zu. Ich habe Grund zu der Annahme, dass meine Schwester, deine Schwester und möglicherweise Ricky Meerjungfrauen sind. Lies doch selbst.
9: Ich hatte Skizzen von Meerjungfrauen gezeichnet und einige Notizen gemacht.
13: Das ist eine Geheimschrift.
7: Na und? Ist doch alles klar.
13: Das ergibt doch keinen Sinn.
7: Aber guck dir das an. Und das. Und das. Sie sind Meerjungfrauen.
13: Das können auch bloß Kritzeleien sein. Ich kritzel auch gern.
7: Elliot, ich habe Cleo in unserem Badezimmer gesehen und zwar mit einem Schwanz. Ich weiß, es hört sich vielleicht verrückt an, aber wenn ich recht habe, verfügen sie sogar über Zauberkräfte übers Wasser.
11: Lasst euch nicht stören, ich hol mir nur was zu trinken.
7: Sie ist verzaubert. Was will sie eigentlich trinken, hm? Ganz bestimmt kein Wasser, das kann sie nicht vertragen.
9: Emma holte sich aus dem Kühlschrank eine Flasche Wasser und nahm sie mit auf ihr Zimmer.
13: Was sagtest du gerade?
7: Sie ist clever. Sie trinkt Wasser, aber nur durch einen Strohhalm. So hat sie keine Berührung mit Wasser.
13: Ich denke, du gehst jetzt besser.
7: Elliot, du musst mir einfach glauben.
13: Siehst du, darum geht's. Das tue ich nicht.
7: Hör doch mal zu, bitte.
13: Bis morgen dann.
7: Elliot, wenn du die Augen verschließen und nicht begreifen willst, was hier passiert, dann wirst du vermutlich ihr erstes Opfer.
13: Bis morgen dann.
9: Als Emma am Abend ins Bad wollte, hatte ihr Bruder es schon belegt. Er duschte. Lange. Unendlich lange. Emma war genervt.
11: Elliot, beeil dich!
13: Bin gleich fertig!
11: Du bist jetzt seit 20 Minuten da drin. Gleich ist kein warmes Wasser mehr da.
9: Emma konnte es nicht lassen, Elliot eins auszuwischen. Sie konzentrierte sich und ließ es in der Dusche hageln.
13: Hey! Aua! Aua! Aua!
9: Gleich am nächsten Morgen trafen sich Elliot und Kim. Elliot war noch völlig aufgeregt.
13: Kim! Du hattest recht. Und zwar mit allem.
14: Ich stand ganz normal unter der Dusche und auf einmal fing es an zu hageln.
7: Okay, entspann dich. Wir müssen überlegen, wie wir dieses Problem lösen.
14: Wir könnten ja mit ihnen reden.
7: Reden? Bist du wahnsinnig?
14: Ich habe gelernt, man kann vieles durch Kommunikation lösen.
7: Kommunikation ist was für Menschen. Sie sind aber keine Menschen. Sie sind eher Hexen. Vampire. Also kann man nicht mit ihnen reden. Man kann nur versuchen, sie zu stoppen.
14: Wie denn? Sie nehmen ihre wahre Gestalt an, wenn sie nass sind.
7: Ich finde, wir sollten sie einfach entlarven.
9: Als Elliot nach Hause kam, saß Emma auf der Couch und blätterte in einer Illustrierten. Elliot wollte es jetzt wissen. Er nahm ein Glas Wasser und schlich sich von hinten an Emma heran.
11: Hey, was hast du denn vor?
14: Gar nichts. Was hast du vor?
11: Ich lese ein bisschen.
14: Willst du vielleicht einen Schluck Wasser?
11: Nein, danke.
14: Ich gebe dir gern was ab.
11: Ich habe keinen Durst.
14: Weißt du, ich teile eigentlich alles gern mit dir, weil du meine Schwester bist. Aber von dir kriege ich dafür nur Geheimnisse und Lügen.
11: Was für Lügen?
14: Du hast mir nicht gesagt, dass du eine Meerjungfrau bist.
11: Wieso denkst du, ich bin eine Meerjungfrau?
9: Elliot beichtete seiner Schwester alles. Nachdem er fertig war, kam Emma sofort zu mir. Und sie war ziemlich sauer.
11: Bist du verrückt? Du führst Tagebuch?
15: Nur ein ganz kleines.
11: Mit allen Einzelheiten über unser Meerjungfrauendasein.
15: Das bekommt ja keiner zu sehen.
9: Ich wollte Emma das Tagebuch zeigen, aber es war nicht mehr an seinem Platz.
15: Es ist weg.
9: Emma rief Ricky an. Am Nachmittag trafen wir uns im JuiceNet Café.
15: Ich hab's gefunden. Es war unter Kims Kopfkissen.
9: Wenn man vom Teufel spricht. In diesem Moment kamen meine Schwester und Elliot herein. Sie setzten sich an einen Tisch in der Nähe des Eingangs und glotzten zu uns rüber.
15: Guck mal, wer da ist.
11: Ich werde sie fertig
7: machen. Beachte sie gar nicht. Sie sind alle da. Hast du es mit, Elliot?
9: Elliot zeigte Kim sein Wassergewehr mit Tankaufsatz.
11: Die werden nicht locker lassen.
15: Dann müssen wir eben was unternehmen.
11: Louis?
14: Warte. Louis gehört auch zu ihnen.
16: Ich kann mir Louis nicht vorstellen als Meerjungfrau.
14: Nein, du Trottel. Er ist ein Meermann. Sowas wie eine männliche Meerfrau. Warte noch ab.
9: Wir informierten Louis über die Situation.
17: Wie viel wissen Sie denn?
15: Mehr oder weniger alles.
17: Am besten wär's, wenn wir die beiden von uns ablenken könnten. Die müssen denken, im Tagebuch geht es um jemand anders.
15: Und um wen?
9: Louis Blick fiel auf Miriam und ihre Freundin Tiffany. Wir kapierten sofort.
17: Hey, Miriam.
14: Es gibt mehr von denen. Es ist schlimmer, als ich gedacht habe.
18: Wieso kommt ihr hier zu mir? Das tut ihr doch sonst nie.
15: Sei nicht albern, Miriam. Wir mögen dich wirklich.
18: Denk nicht, ich weiß nicht, dass du auch mitmachst, Cleo. Ich weiß nämlich alles.
15: Wirklich?
18: Oh, okay. Gut.
14: Das ist ja ein ganzer Schwarm von Meerwesen. Wir können hier nichts gegen sie tun.
9: Wir gingen raus. Nur Louis blieb im Café. Er stellte sich auffällig vor den Computer und klickte die Seite über Meerjungfrauen an. Er wusste, dass Miriam ihm nachspionieren würde. Dann ging auch er.
18: Was? Ich weiß es nicht. Diese Cleo, die plant doch sicher irgendwas. Ich weiß aber nicht genau was.
9: Als Louis weg war, stürzten sich Miriam und ihre Freundin auf den Computer.
18: Meerjungfrauen.
14: Deine Idee ist viel besser.
18: Halt die Klappe, Tiffany, komm schon.
9: Als nächstes machten sich dann Kim und Elliot über den Computer her. Louis' Plan hatte funktioniert. Er hatte meine Schwester erfolgreich auf die falsche Fährte gelockt.
14: Natürlich. Jetzt passt alles zusammen. Miriam ist die Anführerin.
16: Bist du da sicher?
14: Miriam ist immer die Anführerin.
9: Kim und Elliot schlichen hinter Miriam und Tiffany her. Und wir spionierten Kim und Elliot nach. Jeder beobachtete also jeden. Bis auf Miriam und Tiffany. Die beiden kriegten nichts davon mit. Im Yachthafen sprach Miriam einen der Angler an.
11: Ich muss über Nacht ein neues Kostüm entwerfen. Ziemlich hart, aber ich werde es schaffen.
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6: Mit Alexander Kanja. Hallo zusammen und das sind die wichtigsten Meldungen des Tages. Elefanten können über eine Entfernung von mehreren Kilometern miteinander kommunizieren. Forscher haben jetzt herausgefunden, wie das geht. Dafür machen die Elefanten ganz tiefe Töne und kleine Erschütterungen im Boden. Diese Schwingungen wandern durch die Erde bis zu einem anderen Elefanten. Der andere Elefant spürt die Schwingungen mit seinem Körper und seinen Knochen. Sie wandern bis in sein Ohr. So kann er merken, dass ein anderer Elefant ihm etwas sagt. Das Spannende ist, Elefanten können ihre Ohren innen so ein bisschen zumachen, um diese Bodenschwingungen noch besser zu hören. Das ist fast so, als würden sie störende Geräusche ausblenden, damit sie besser zuhören können. So können Elefanten auch über viele Kilometer hinweg Kontakt halten, zum Beispiel um ihre Familie zu finden oder vor Gefahren zu warnen. Das hat noch niemand geschafft. Vier Männer sind in einem Boot bis zur Eiskante des Nordpols gerudert, allein mit ihrer Muskelkraft. So weit nach Norden war vorher noch niemand gerudert. Von Schottland aus hatten sie sich vor rund einem Monat auf den Weg gemacht. Jetzt sind sie zwar erschöpft, aber glücklich, schreiben sie in den sozialen Medien. Viel Zeit zum Ausruhen haben sie nicht, denn jetzt geht es wieder zurück nach Hause mit reiner Muskelkraft, ohne Motor und ohne Segel. Forscher haben im Regenwald im Kongo eine neue Affenart entdeckt. Ein seltenes Glück, denn in Afrika wurden in den vergangenen 75 Jahren nur sehr wenige neue Affenarten gefunden. Diese neue Art hat auch schon einen wissenschaftlichen Namen bekommen. Er ist lateinisch und heißt Colobus congoensis. Die Menschen vor Ort nennen ihn aber einfach Likweli. Er hat glänzend schwarzes Fell, einen langen gebogenen Schwanz und einen hell-orange-cremefarbenen Fleck um Nase und Mund. Fans der Filmreihe Star Wars kennen dieses Geräusch nur allzu gut. Und ein richtig großer Star-Wars-Fan hat so ein Schwert jetzt für gut 3 Millionen Euro ersteigert. Es handelt sich um eine Originalrequisite aus dem Film Das Imperium schlägt zurück aus den 80er Jahren. Damals führte Luke Skywalker das Lichtschwert gegen den Bösewicht Darth Vader. Eine internationale Jury hat das schönste Wort der Welt gekürt. Es kommt von den Ureinwohnern Neuseelands, den Maori, und heißt Kaitiakitanga. Eine direkte Übersetzung ins Deutsche gibt es nicht, aber eine Erklärung. Das Wort bedeutet so viel wie die Verantwortung des Menschen, die Natur zu schützen und sie für kommende Generationen zu bewahren. 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
1: Im Norden weniger, im Süden ein paar mehr Wolken, da auch mit Gewittern in den nächsten Stunden. Insgesamt sehr mild mit 15 bis 19 Grad. Und am Freitag dann überall Gewitter, immer mal wieder bei schwülwarmen 27 Grad.
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0: 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Sandra hier vom Radio Teddy Vormittag. Hier geht's jetzt wieder um Elternthemen.
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0: Eindeutiges Abstimmungsergebnis auf unseren Radio Teddy Social Media Kanälen. 91% von euch, liebe Eltern, nehmen sich auch vor, weniger zu meckern. Ist aber nicht ganz so einfach. Radio Teddy Familienexpertin und Psychologin Henriette Grünert. Sag mal, wieso fällt es uns so schwer, uns daran zu halten, ein bisschen weniger zu meckern?
2: Ich glaube, es ist wichtig zu verstehen, dass das Verhalten der Kinder bei uns was triggert. Ne? Also wir wollen schnell los, das dauert uns alles viel zu lange. Mhm. Wir müssen noch einkaufen, wir würden eigentlich vielleicht lieber alleine gehen, aber Kind muss mit, weil Schule ist halt schon aus.
0: Und dann wird es ja nochmal anstrengender, ne?
2: Genau. Ne? Und diese Dinge, die triggern bei uns was, das sind unsere Themen. Und dann denken wir manchmal mit so einer Strafandrohung oder so einer Konsequenzandrohung, nenne ich es mal, oder so einem wenn dann nicht das, dann das. Ne? Denken wir, das geht schneller und es funktioniert alles und Kinder funktionieren dann danach. Was wir aber erzeugen, ist halt Angst.
0: Ja. Ne?
2: Und so ein Angstfunktionieren vielleicht, wenn das überhaupt.
0: Ja.
2: Vielleicht geht es auch komplett in die Hose.
0: Mhm.
2: Aber das wäre, glaube ich, so ein wichtiger Moment, ne? Zu gucken, was ist es bei mir? Warum bin ich jetzt ungehalten?
0: Hat es überhaupt was mit dem Kind zu tun? Manchmal
2: genau.
0: Ja gar nicht, sondern manchmal ist ja auch vorher irgendwas schon passiert.
2: Ganz
0: ne?
2: Genau. Ich muss ja bloß gestresst von der Arbeit nach Hause kommen und der Kollege XY hat mich tierisch genervt und dann kriegt mein Kind es dann ab, ne? So als Stellvertreter. Also da immer noch mal gucken, was ist es bei mir?
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1: Mit Nils, hallo. Und vor dem großen Finale der Fußball-WM haben wir diese Frage hier.
2: Hallo, hier ist Paul aus Berlin. Wer war der erste Fußball-Weltmeister?
1: Tja, welches Land war wohl das erste Land, das eine Fußball-WM gewonnen hat? Brasilien, Italien, England oder vielleicht Deutschland? Nein, ein kleines Land, sehr weit weg von uns, hat die erste Fußball-WM gewonnen, nämlich Uruguay in Südamerika. 1930 war das, also vor fast 100 Jahren. Uruguay war damals auch das Gastgeberland der ersten WM und konnte gleich zu Hause den Titel feiern. Uruguay hat die WM übrigens schon zweimal gewonnen. 1950 in Brasilien war das kleine Land noch einmal die Nummer 1 im Fußball. Brasilien, der große Nachbar Uruguays, hat die Fußball-WM so oft gewonnen wie kein anderes Land, nämlich schon 5-mal. Das erste Mal vor über 60 Jahren, das letzte Mal vor 24 Jahren. Ist also schon eine Weile her. Deutschland hat den Titel schon 4-mal geholt. 1954, 1974, 1990 und 2014. Das letzte Mal also vor 12 Jahren. Auch Italien hat die WM schon 4-mal gewonnen, war dieses Mal aber gar nicht dabei. Argentinien hat die WM schon 3-mal gewonnen, das letzte Mal 2022, ist also amtierender Weltmeister. Frankreich durfte sich schon 2-mal über den WM-Titel freuen. England und Spanien haben jeweils 1-mal den WM-Pokal geholt.
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1: Jetzt sprechen wir über den gesunden Kinderschlaf. Es geht um Träume. Im Traum werden die Erlebnisse des Tages verarbeitet, sozusagen eine wichtige Aufräumfunktion unserer Psyche. Wir freuen uns natürlich über schöne Träume, Albträume dagegen können sehr belastend sein. Schlafmedizinerin Dr. Samia Little-Elk erklärt, wie das bei Kindern ist. Wann haben Kinder besonders häufig Albträume?
2: Immer dann, wenn ein Kind viele Erlebnisse und neue Eindrücke auch verarbeiten muss oder auch Konflikte. Und das ist auch wichtig, dass man mit den Kindern dann darüber spricht.
1: Wie reagiert man denn am besten, wenn das Kind jetzt kommt und sagt, es hatte gerade einen Albtraum?
2: Immer ernst nehmen, nicht im Sinne von, ist ganz schlimm, sondern im Sinne von, ich höre dir zu, ich verstehe, dass du Angst hast, auch erklären, dass das nur ein Traum ist. Das Kind also sehr warmherzig und liebevoll annehmen, wenn es sowas erzählt. Sorgen muss ich mir machen, wenn ich das Gefühl habe, das Kind träumt so häufig schlecht, dass es gestresst ist durch den Schlaf oder sogar Angst hat, überhaupt abends einzuschlafen. Dann sollte man eventuell auch mal mit dem Kinderarzt oder anderem Fachpersonal wie Psychologen, Kinderpsychiater darüber sprechen.
1: Okay, wenn man jetzt mal vom Durchschnittsträumen ausgeht, kann man denn Träume auch positiv beeinflussen?
2: Der Tag macht die Nacht. Wenn der Tag gestresst ist, sorgenvoll ist, dann ist auch die Nacht schlechter und dann werden auch die Träume häufig schlechter. Das heißt, zum einen ist es sinnvoll, für eine Ausgeglichenheit am Tag zu sorgen, sowohl beim Kind als auch bei sich selbst als Erwachsene. Sich auch verstärkt mit seinen Gedanken, Sorgen, Ängsten am Tag zu beschäftigen, damit sie uns in der Nacht nicht so heimsuchen.
1: Danke an Schlafmedizinerin Dr. Samia Little-Elk zum Thema Albträume. 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
4: Mit Alexander Kanja. Hallo zusammen und das sind die wichtigsten Meldungen des Tages. Elefanten können über eine Entfernung von mehreren Kilometern miteinander kommunizieren. Forscher haben jetzt herausgefunden, wie das geht. Dafür machen die Elefanten ganz tiefe Töne und kleine Erschütterungen im Boden. Diese Schwingungen wandern durch die Erde bis zu einem anderen Elefanten. Der andere Elefant spürt die Schwingungen mit seinem Körper und seinen Knochen. Sie wandern bis in sein Ohr. So kann er merken, dass ein anderer Elefant ihm etwas sagt. Das Spannende ist, Elefanten können ihre Ohren innen so ein bisschen zumachen, um diese Bodenschwingungen noch besser zu hören. Das ist fast so, als würden sie störende Geräusche ausblenden, damit sie besser zuhören können. So können Elefanten auch über viele Kilometer hinweg Kontakt halten, zum Beispiel um ihre Familie zu finden oder vor Gefahren zu warnen. Das hat noch niemand geschafft. Vier Männer sind in einem Boot bis zur Eiskante des Nordpols gerudert, allein mit ihrer Muskelkraft. So weit nach Norden war vorher noch niemand gerudert. Von Schottland aus hatten sie sich vor rund einem Monat auf den Weg gemacht. Jetzt sind sie zwar erschöpft, aber glücklich, schreiben sie in den sozialen Medien. Viel Zeit zum Ausruhen haben sie nicht, denn jetzt geht es wieder zurück nach Hause mit reiner Muskelkraft, ohne Motor und ohne Segel. Forscher haben im Regenwald im Kongo eine neue Affenart entdeckt. Ein seltenes Glück, denn in Afrika wurden in den vergangenen 75 Jahren nur sehr wenige neue Affenarten gefunden. Diese neue Art hat auch schon einen wissenschaftlichen Namen bekommen. Er ist lateinisch und heißt Colobus congoensis. Die Menschen vor Ort nennen ihn aber einfach Likweli. Er hat glänzend schwarzes Fell, einen langen gebogenen Schwanz und einen hell-orange-cremefarbenen Fleck um Nase und Mund. Fans der Filmreihe Star Wars kennen dieses Geräusch nur allzu gut. Und ein richtig großer Star Wars-Fan hat so ein Schwert jetzt für gut 3 Millionen Euro ersteigert. Es handelt sich um eine Originalrequisite aus dem Film Das Imperium schlägt zurück aus den 80er Jahren. Damals führte Luke Skywalker das Lichtschwert gegen den Bösewicht Darth Vader. Eine internationale Jury hat das schönste Wort der Welt gekürt. Es kommt von den Ureinwohnern Neuseelands, den Maori, und heißt Kaitiakitanga. Eine direkte Übersetzung ins Deutsche gibt es nicht, aber eine Erklärung. Das Wort bedeutet so viel wie die Verantwortung des Menschen, die Natur zu schützen und sie für kommende Generationen zu bewahren. Soweit die Meldungen und die Radio Teddy Nachrichten zum Nachhören jederzeit in der Radio Teddy App und überall, wo es Podcasts gibt.
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1: Im Norden weniger, im Süden ein paar mehr Wolken, da auch mit Gewittern in den nächsten Stunden. Insgesamt sehr mild mit 15 bis 19 Grad. Und am Freitag dann überall Gewitter, immer mal wieder bei schwülwarmen 27 Grad.
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2: Es geht heute um Asthma bei Kindern. Und es ist tatsächlich so, Asthma bronchiale ist die häufigste chronische Erkrankung im Kindesalter hier in Deutschland. Häufig ausgelöst durch Allergien, Luftverschmutzungen und tatsächlich ziemlich oft auch durch rauchende Eltern. Viele Kinder müssen dann mit Medikamenten leben, wie zum Beispiel mit einem Asthma-Spray. Aber wie so häufig kann man auch diese Krankheit durch eine gesunde Lebensweise zum Positiven beeinflussen. Ich habe Kinderarzt Jens-Uwe Köhler mal gefragt, ob zusätzliches Training das Asthma weiter lindern kann.
3: In der Tat, wir haben in früheren Jahren tatsächlich gesagt, dass Kinder mit Asthma sich körperlich schonen sollten. Das sehen wir heute völlig anders. Wir empfehlen den Kindern sogar körperliche Belastung. Also Sport sollten die Kinder machen.
2: Meine Anschlussfrage dazu passt. Was ist denn bezüglich des Schulsports zu beachten?
3: Auch hier gilt, die Art der Belastung des Kindes ist sehr abhängig von der Ursache des Hustens oder des Asthmas. Kinder mit einem Belastungsasthma würde ich wahrscheinlich anders beurteilen als Kinder, die ein pollenausgelöstes Asthma haben. Während das pollenausgelöste Asthma zum Beispiel problematisch im Mai ist, kann das Asthma, das durch Belastung ausgelöst wird, natürlich im gesamten Jahr auftreten. Dann muss man schauen, wie gut ein Patient, wenn er Medikamente bekommt, eingestellt ist. Und dann kann sogar ein belastungsasthmatisches Kind ganz normal am Schulsport teilnehmen.
2: Also im Zweifelsfall geht mal zum Kinderarzt und holt eine Sportbefreiung.
3: Genau so ist es.
2: Danke an Kinderarzt Jens-Uwe Köhler. 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
1: Mit Nils, hallo. Habt ihr schon mal im Sandkasten oder am Strand die Sandkörner gezählt? Wahrscheinlich nicht. Aber wie viele Sandkörner gibt es eigentlich auf der Erde? Das möchte Linda wissen. Tatsächlich haben sich mit dieser Frage Menschen beschäftigt. Unglaublich. So hat zum Beispiel ein Wissenschaftler 1000 Sandkörner abgezählt und gewogen. Er kam auf knapp 1,2 Gramm. Dann hat er weitergerechnet und gerechnet und gerechnet und kam darauf, dass die Wüste Sahara etwa 70 Trilliarden Sandkörner enthält. Noch weitergerechnet kam er dann auf insgesamt 10 hoch 28 Sandkörner. Das sind 10 Quadrilliarden, eine 1 mit 28 Nullen. Ob wirklich jemand weiß, ob das stimmt? Übrigens, diese Frage gehört zu den sogenannten Fermi-Aufgaben. Enrico Fermi war ein italienischer Kernphysiker und Nobelpreisträger. Er war dafür bekannt, dass er bei seinen Studenten vor allem das mathematische Denken entwickeln wollte. Andere solche Fragen sind, wie viele Ameisen gibt es auf der Welt oder wie viele Grashalme gibt es in Deutschland? Bei diesen Fragen gibt es keine richtige oder falsche Lösung. Man muss seine Lösung nur begründen können und gut erklären, wie man genau auf diese Lösung gekommen ist.
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0: Hallöchen, Sandra hier vom Radio Teddy Vormittag. Und so diese kleinen Special Effects, die jede Familie hat, damit sind wir nicht allein. Darüber sprechen wir jeden Tag.
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0: Und ich kann mich nicht erinnern, dass wir das schon mal hatten auf unseren Radio Teddy Social Media Kanälen. Konntet ihr abstimmen zu meiner heutigen Radio Teddy Familienfrage des Tages, nämlich ob das bei euch zu Hause auch so ist, dass eure Kinder nur zwei Lebensmittel und gar nichts anderes essen wollen. Unentschieden geht das Abstimmungsergebnis aus. 50% von euch erkennen das tatsächlich, dass eure Kinder nur beschränkt Lebensmittel zu sich nehmen wollen, weil ihnen einfach nichts anderes schmeckt. Radio Teddy Familienexpertin Henriette Grünert. Was können wir denn machen, wenn unsere Kinder wirklich einfach nur ein ganz bestimmtes und beschränktes Repertoire an Essen zu sich nehmen wollen?
2: Dann ist das für eine Zeit so. Also ich glaube, es hat alles seine Zeit. Bei unserer Tochter ist es so, ne? Also der Speiseplan ist sehr eingeschränkt. Es gibt so ein paar Dinge, die gehen aber auch nur trocken. Und der Rest geht eben nicht. Und auch dieses Thema Modell, also wir essen sehr gesund, es gibt viel Salat, es gibt viel Gemüse. Das muss auch immer kilometerweit weg auf dem Tisch. Also das darf auch nicht zu nah dran stehen. Jetzt gibt es mehrere Möglichkeiten. Ich kann jetzt anfangen mit Druck und Zwang. Das wird nicht funktionieren. Ich will, dass ihr Essen genießt. Ich will, dass ihr Essen Spaß macht. Und wir merken, dass Stück für Stück Dinge dazukommen. Ja, es ist ein Prozess und ich glaube, es hilft nur loslassen und es eben so sein lassen.
0: Vielen Dank an Radio Teddy Familienexpertin Henriette Grünert.
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2: Mit Alexander Kanja. Hallo zusammen und das sind die wichtigsten Meldungen des Tages. Elefanten können über eine Entfernung von mehreren Kilometern miteinander kommunizieren. Forscher haben jetzt herausgefunden, wie das geht. Dafür machen die Elefanten ganz tiefe Töne und kleine Erschütterungen im Boden. Diese Schwingungen wandern durch die Erde bis zu einem anderen Elefanten. Der andere Elefant spürt die Schwingungen mit seinem Körper und seinen Knochen. Sie wandern bis in sein Ohr. So kann er merken, dass ein anderer Elefant ihm etwas sagt. Das Spannende ist, Elefanten können ihre Ohren innen so ein bisschen zumachen, um diese Bodenschwingungen noch besser zu hören. Das ist fast so, als würden sie störende Geräusche ausblenden, damit sie besser zuhören können. So können Elefanten auch über viele Kilometer hinweg Kontakt halten, zum Beispiel um ihre Familie zu finden oder vor Gefahren zu warnen. Das hat noch niemand geschafft. Vier Männer sind in einem Boot bis zur Eiskante des Nordpols gerudert, allein mit ihrer Muskelkraft. So weit nach Norden war vorher noch niemand gerudert. Von Schottland aus hatten sie sich vor rund einem Monat auf den Weg gemacht. Jetzt sind sie zwar erschöpft, aber glücklich, schreiben sie in den sozialen Medien. Viel Zeit zum Ausruhen haben sie nicht, denn jetzt geht es wieder zurück nach Hause mit reiner Muskelkraft, ohne Motor und ohne Segel. Forscher haben im Regenwald im Kongo eine neue Affenart entdeckt. Ein seltenes Glück, denn in Afrika wurden in den vergangenen 75 Jahren nur sehr wenige neue Affenarten gefunden. Diese neue Art hat auch schon einen wissenschaftlichen Namen bekommen. Er ist lateinisch und heißt Colobus congoensis. Die Menschen vor Ort nennen ihn aber einfach Likweli. Er hat glänzend schwarzes Fell, einen langen gebogenen Schwanz und einen hell-orange-cremefarbenen Fleck um Nase und Mund. Fans der Filmreihe Star Wars kennen dieses Geräusch nur allzu gut. Und ein richtig großer Star-Wars-Fan hat so ein Schwert jetzt für gut 3 Millionen Euro ersteigert. Es handelt sich um eine Originalrequisite aus dem Film Das Imperium schlägt zurück aus den 80er Jahren. Damals führte Luke Skywalker das Lichtschwert gegen den Bösewicht Darth Vader. Eine internationale Jury hat das schönste Wort der Welt gekürt. Es kommt von den Ureinwohnern Neuseelands, den Maori, und heißt Kaitiakitanga. Eine direkte Übersetzung ins Deutsche gibt es nicht, aber eine Erklärung. Das Wort bedeutet so viel wie die Verantwortung des Menschen, die Natur zu schützen und sie für kommende Generationen zu bewahren. Soweit die Meldungen und die Radio Teddy Nachrichten zum Nachhören jederzeit in der Radio Teddy App und überall, wo es Podcasts gibt. 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
1: 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Im Norden weniger, im Süden ein paar mehr Wolken, da auch mit Gewittern in den nächsten Stunden. Insgesamt sehr mild mit 15 bis 19 Grad. Und am Freitag dann überall Gewitter, immer mal wieder bei schwülwarmen 27 Grad.
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1: Sehr volle Teller am Mittags- oder Abendbrotstisch. Und damit meine ich nicht vor dem Essen, sondern nach dem Essen, weil unsere Kinder sich von Anfang an viel zu viel auf den Teller geladen haben und nachher ganz viel übrig ist. Und wer muss es dann meistens essen? Klar, Mama und Papa. Oder es wird halt einfach nochmal in den Kühlschrank gestellt für den nächsten Tag. Ihr habt abgestimmt auf unseren Radio Teddy Social Media Kanälen und knapp 70% von euch kennen das auch, dass die Kinder den Teller erstmal komplett vollpacken und es dann am Ende alles gar nicht aufessen können. Radio Teddy Familienexpertin Henriette Grünert, woran liegt denn das, dass unsere Kinder erstmal alles auf den Teller schaufeln und dann aber ziemlich schnell merken, nee, ich habe keinen Hunger mehr?
2: Das ist wahrscheinlich so ein bisschen was wie so ein Futterneid, ne? Ich muss erstmal sichern, ist glaube ich auch was, was von Ursprüngen übrig ist, ne? Wir müssen erstmal das, wenn da was ist, müssen wir uns auch nehmen, damit es erstmal irgendwie das Überleben gesichert ist. Das ist glaube ich daher übrig. Und dann ist es halt so, dass die Kinder langsam ein Gefühl dafür entwickeln müssen, dürfen, können, sollen, wie viel sie denn schaffen und wie viel vielleicht auch angemessen ist, sich auf den Teller zu machen. Ich erinnere aber auch gerne an All-Inclusive-Urlaube in irgendwelchen Hotels auf irgendwelchen spanischen Inseln, wo dann sich auch die Teller vollgehauen werden bis zum bitteren Ende und es wird nicht aufgegessen. Ne? Also das ist wirklich wie so ein Haben-Wollen und dann merken wir natürlich auf dem Weg, dass wir es gar nicht schaffen.
1: Vielen Dank an Radio Teddy Familienexpertin Henriette Grünert.
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1: Mit Nils, hallo. Wieso gibt es am Meer Ebbe und Flut? Das möchte Liam wissen. Flut nennt man ja den Zeitraum, in dem das Wasser ansteigt, Ebbe den Zeitraum, in dem das Wasser wieder sinkt. Schuld an Ebbe und Flut sind vor allem Erde und Mond. Die beiden ziehen sich ja gegenseitig an. Die Anziehungskraft des Mondes merken wir Menschen natürlich nicht, aber sie ist eben doch so stark, dass sie das Wasser von der Erde ein Stück zum Mond hinzieht. Das ist möglich, weil das Wasser flüssig und damit beweglich ist. Weil der Mond das Wasser nun festhält, bildet sich auf dem Meer ein Flutberg. Die Erde dreht sich aber weiter und dadurch schwappt der Flutberg zwischen den Kontinenten hin und her. Er folgt einfach immer der Anziehungskraft des Mondes. Und genau deshalb zieht sich das Wasser von der Küste zurück, um dann nach und nach wieder anzusteigen. Ebbe und Flut dauern zusammen genau 12 Stunden und 24 Minuten. Und natürlich können wir Ebbe und Flut nur an den ganz großen Meeren richtig sehen, zum Beispiel an der Nordsee. An der Ostsee gibt es Ebbe und Flut auch, aber weil einfach weniger Wasser in der Ostsee ist, müsst ihr schon ganz genau hinsehen, um die paar Zentimeter zu entdecken, die sich das Wasser zurückzieht oder eben wieder ansteigt.
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1: Heute geht's um die Selbstständigkeit unserer Kinder in der Schule. Wir wünschen uns natürlich, dass die Kids schnell Selbstverantwortung für ihre Pflichten im Schulalltag übernehmen. Aber am Ende des Tages ist es oft so, dass wir Eltern dann doch wieder da sitzen und die Arbeitsblätter ordentlich abheften oder mal schauen, ob die Stifte angespitzt sind. Und das ist dann so ein richtiger Teufelskreis. Ich habe Grundschullehrerin Viola Patricia Herrmann gefragt, wie wir am besten da rauskommen und ob es eine Möglichkeit wäre, einfach dem Lehrer oder der Lehrerin mitzuteilen, dass wir gerade versuchen, selbstständiger zu werden und deshalb manche Dinge vielleicht noch nicht so auf Anhieb klappen, wie wir uns das vorstellen.
2: Das dem Lehrer vorher zu sagen, wenn es einem schwerfällt, auch das loszulassen, dass man sagt, wir haben das jetzt bis hierhin so gemacht, ich möchte das nicht mehr aus den und den Gründen, das ist auf jeden Fall ein guter Ansatz. Ansonsten ist das definitiv kein Muss. Also wenn ich das Gefühl habe, nee, mir reicht das jetzt und ich mache es nicht mehr, weil das Kind durchaus in der Lage ist, es selber zu tun und es spätestens jetzt lernen muss, bin ich auch überhaupt nicht verpflichtet, den Lehrern irgendwas dazu mitzuteilen, sondern der Lehrer wird ja automatisch die Rückmeldung geben und dem Kind sagen, oh, wie sieht denn dein Heft da aus? Und im Zweifelsfall ist das weitaus motivierender, als wenn die Eltern immer darüber nörgeln. Denn wenn der Lehrer das sagt und dann hört das vielleicht noch der Sitznachbar, dann ist das schon ein Stück weit unangenehmer und birgt die Chance, dass das Kind anfängt, die Sachen selber zu sortieren.
1: Das sagt Grundschullehrerin Viola Patricia Herrmann. 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
4: Mit Alexander Kanja. Hallo zusammen und das sind die wichtigsten Meldungen des Tages. Elefanten können über eine Entfernung von mehreren Kilometern miteinander kommunizieren. Forscher haben jetzt herausgefunden, wie das geht. Dafür machen die Elefanten ganz tiefe Töne und kleine Erschütterungen im Boden. Diese Schwingungen wandern durch die Erde bis zu einem anderen Elefanten. Der andere Elefant spürt die Schwingungen mit seinem Körper und seinen Knochen. Sie wandern bis in sein Ohr. So kann er merken, dass ein anderer Elefant ihm etwas sagt. Das Spannende ist, Elefanten können ihre Ohren innen so ein bisschen zumachen, um diese Bodenschwingungen noch besser zu hören. Das ist fast so, als würden sie störende Geräusche ausblenden, damit sie besser zuhören können. So können Elefanten auch über viele Kilometer hinweg Kontakt halten, zum Beispiel um ihre Familie zu finden oder vor Gefahren zu warnen. Das hat noch niemand geschafft. Vier Männer sind in einem Boot bis zur Eiskante des Nordpols gerudert, allein mit ihrer Muskelkraft. So weit nach Norden war vorher noch niemand gerudert. Von Schottland aus hatten sie sich vor rund einem Monat auf den Weg gemacht. Jetzt sind sie zwar erschöpft, aber glücklich, schreiben sie in den sozialen Medien. Viel Zeit zum Ausruhen haben sie nicht, denn jetzt geht es wieder zurück nach Hause mit reiner Muskelkraft, ohne Motor und ohne Segel. Forscher haben im Regenwald im Kongo eine neue Affenart entdeckt. Ein seltenes Glück, denn in Afrika wurden in den vergangenen 75 Jahren nur sehr wenige neue Affenarten gefunden. Diese neue Art hat auch schon einen wissenschaftlichen Namen bekommen. Er ist lateinisch und heißt Colobus congoensis. Die Menschen vor Ort nennen ihn aber einfach Likweli. Er hat glänzend schwarzes Fell, einen langen gebogenen Schwanz und einen hell-orange-cremefarbenen Fleck um Nase und Mund. Fans der Filmreihe Star Wars kennen dieses Geräusch nur allzu gut. Und ein richtig großer Star-Wars-Fan hat so ein Schwert jetzt für gut 3 Millionen Euro ersteigert. Es handelt sich um eine Originalrequisite aus dem Film Das Imperium schlägt zurück aus den 80er Jahren. Damals führte Luke Skywalker das Lichtschwert gegen den Bösewicht Darth Vader. Eine internationale Jury hat das schönste Wort der Welt gekürt. Es kommt von den Ureinwohnern Neuseelands, den Maori, und heißt Kaitiakitanga. Eine direkte Übersetzung ins Deutsche gibt es nicht, aber eine Erklärung. Das Wort bedeutet so viel wie die Verantwortung des Menschen, die Natur zu schützen und sie für kommende Generationen zu bewahren. Soweit die Meldungen und die Radio Teddy Nachrichten zum Nachhören jederzeit in der Radio Teddy App und überall, wo es Podcasts gibt.
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1: Im Norden weniger, im Süden ein paar mehr Wolken, da auch mit Gewittern in den nächsten Stunden. Insgesamt sehr mild mit 15 bis 19 Grad. Und am Freitag dann überall Gewitter, immer mal wieder bei schwülwarmen 27 Grad.
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1: Und die lautet heute: Kennt ihr das, dass euer Kind auf dem Schulweg trödelt? Was das Zeug hält, so viel trödeln manche. Und so viele Eltern können ein Lied davon singen, dass die Kinder sich oft viel zu viel Zeit lassen. Manche kommen sogar ständig zu spät zur Schule. Ganz zu schweigen von den Sorgen, die wir uns machen, wenn das Kind wieder eine halbe Stunde später als erwartet zu Hause ankommt. Wir fragen mal Psychologin Henriette Grünert. Henriette, wie ist das? Warum trödeln Kinder denn überhaupt so, zum Beispiel auf dem Schulweg? Und was kann man da tun?
2: Das ist so witzig, weil wir müssen mal an uns denken, wenn wir von der Arbeit nach Hause gehen. Ich kenne wenig Menschen, die quasi ihren Schlüssel nehmen, gehen, sofort auf dem Weg nach Hause und dann sind sie zu Hause fertig. Dann überlegt man auf dem Weg zum Auto nochmal, ach, was wollt ihr, ach, einkaufen, okay. Und dann muss man vielleicht nochmal unterwegs einkaufen. Hm. Es ist auch immer irgendwas. Und genauso geht es unseren Kindern auch. Zu gucken, was finde ich jetzt interessant. Und was unsere Kinder, was wir wirklich lernen dürfen von unseren Kindern, ist, die sind viel achtsamer als wir. Was die für Dinge sehen auf dem Weg, was die für Dinge mitkriegen, was die plötzlich noch interessant und spannend finden, ist doch großartig. Eigentlich sollten wir uns davon eine Scheibe abschneiden.
1: Also Scheibe abschneiden und wahrscheinlich ein bisschen mehr Zeit einplanen. Danke an Psychologin Henriette Grünert.
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1: Mit Nils, hallo. Die ersten sind wohl schon zurück von der Urlaubsreise, denn Milena hat sich von der Ostsee einen Hühnergott mitgebracht. Habt ihr sicher alle schon mal gehört, ein Hühnergott ist ein Stein mit einem Loch drin. Und Milena möchte nun wissen, wie kommt denn das Loch da rein? Ein Hühnergott ist ein Feuerstein. Diese Steine sind schwarz und haben oft Einschlüsse. Da sind kleine Kristalle drin oder auch Kreide. Durch die Bewegung im Meer werden die Hohlräume freigelegt und ausgewaschen. Und so entsteht das Loch. Natürlich dauert das ziemlich lange. Aber warum dieser Lochstein nun Hühnergott heißt, weiß eigentlich niemand so genau. Es gibt eine Geschichte aus Russland, da kann man lesen. Man sagt, die Menschen hätten geglaubt, dass solch ein Stein mit einem Faden an die Hühnerstange gehängt, das Federvieh zum Eierlegen anspornt. Vielleicht kommt der Name daher. Tatsächlich werden dem Hühnergott noch heute geheimnisvolle Kräfte zugeschrieben. Er soll vor allem Glück bringen. Es kann also nicht schaden, immer einen ganz kleinen Hühnergott in der Hosentasche zu haben. Ob er dann wirklich Glück bringt? Ich drücke die Daumen dafür.
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1: Gerade in der kalten Jahreszeit ist Husten bei Kindern ein häufiges Symptom. Aber immer mehr Kinder leiden auch an Asthma. Kinderarzt Jens-Uwe Köhler erklärt, bei welchen Symptomen wir unsere Kinder auf eine mögliche Asthmaerkrankung untersuchen lassen sollten.
2: Wenn das Kind mehr als dreimal im Jahr jeweils mehr als 2 bis 3 Wochen hustet, würde zunächst mal dieser Verdacht geäußert werden müssen. Verdächtig wäre auch, wenn eines der Elternteile ein Asthma hat oder ein Geschwisterkind an Asthma erkrankt ist oder Allergien in der Familie eine Rolle spielen, dann würde ich an ein Asthma bronchiale denken.
1: Also wenn es schon Asthmaerkrankungen in der Familie gibt, dann ist die Wahrscheinlichkeit größer, dass das Kind auch ein Asthma entwickelt. Was sind denn ansonsten noch Ursachen von Asthmaerkrankungen bei Kindern?
2: Eine der häufigsten Ursachen ist die Überempfindlichkeit der bronchialen Schleimhäute. Auslöser dafür können viele verschiedene Sachen sein, zum Beispiel Pollenflug. Auch Virusinfekte können dafür verantwortlich gemacht werden. Das Rauchen der Eltern kann das auslösen, sogar ziemlich häufig. Industriegase. Dann gibt es Asthmaformen, die allein durch körperliche Belastung hervortreten, das Belastungsasthma.
1: Angenommen, die Diagnose Asthma steht, welche Medikamente gibt es?
2: Das kann losgehen von einer Dauertherapie, bei der man entzündungshemmende Medikamente über längere Zeit, ich spreche hier von Wochen bis Monaten, gibt. Das kann weitergehen über Medikamente, die Verkrampfung der Atemwege lockern soll. Die Art, wie man diese Medikamente einem Kind gibt, hängt wiederum sehr von dem Alter des Kindes ab. Bei kleineren Kindern würde ich eher eine Inhalation empfehlen. Ältere Kinder können ein Asthma-Spray bekommen. Es gibt Medikamente in Form von Kaubonbons, von Pulvern. Also da haben wir viele verschiedene Möglichkeiten.
1: Dankeschön, das sagt Radio Teddy Familienexperte Kinderarzt Jens-Uwe Köhler. 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
2: Mit Alexander Kanja. Hallo zusammen und das sind die wichtigsten Meldungen des Tages. Elefanten können über eine Entfernung von mehreren Kilometern miteinander kommunizieren. Forscher haben jetzt herausgefunden, wie das geht. Dafür machen die Elefanten ganz tiefe Töne und kleine Erschütterungen im Boden. Diese Schwingungen wandern durch die Erde bis zu einem anderen Elefanten. Der andere Elefant spürt die Schwingungen mit seinem Körper und seinen Knochen. Sie wandern bis in sein Ohr. So kann er merken, dass ein anderer Elefant ihm etwas sagt. Das Spannende ist, Elefanten können ihre Ohren innen so ein bisschen zumachen, um diese Bodenschwingungen noch besser zu hören. Das ist fast so, als würden sie störende Geräusche ausblenden, damit sie besser zuhören können. So können Elefanten auch über viele Kilometer hinweg Kontakt halten, zum Beispiel um ihre Familie zu finden oder vor Gefahren zu warnen. Das hat noch niemand geschafft. Vier Männer sind in einem Boot bis zur Eiskante des Nordpols gerudert, allein mit ihrer Muskelkraft. So weit nach Norden war vorher noch niemand gerudert. Von Schottland aus hatten sie sich vor rund einem Monat auf den Weg gemacht. Jetzt sind sie zwar erschöpft, aber glücklich, schreiben sie in den sozialen Medien. Viel Zeit zum Ausruhen haben sie nicht, denn jetzt geht es wieder zurück nach Hause mit reiner Muskelkraft, ohne Motor und ohne Segel. Forscher haben im Regenwald im Kongo eine neue Affenart entdeckt. Ein seltenes Glück, denn in Afrika wurden in den vergangenen 75 Jahren nur sehr wenige neue Affenarten gefunden. Diese neue Art hat auch schon einen wissenschaftlichen Namen bekommen. Er ist lateinisch und heißt Colobus congoensis. Die Menschen vor Ort nennen ihn aber einfach Likweli. Er hat glänzend schwarzes Fell, einen langen gebogenen Schwanz und einen hell-orange-cremefarbenen Fleck um Nase und Mund. Fans der Filmreihe Star Wars kennen dieses Geräusch nur allzu gut. Und ein richtig großer Star-Wars-Fan hat so ein Schwert jetzt für gut 3 Millionen Euro ersteigert. Es handelt sich um eine Originalrequisite aus dem Film Das Imperium schlägt zurück aus den 80er Jahren. Damals führte Luke Skywalker das Lichtschwert gegen den Bösewicht Darth Vader. Eine internationale Jury hat das schönste Wort der Welt gekürt. Es kommt von den Ureinwohnern Neuseelands, den Maori, und heißt Kaitiakitanga. Eine direkte Übersetzung ins Deutsche gibt es nicht, aber eine Erklärung. Das Wort bedeutet so viel wie die Verantwortung des Menschen, die Natur zu schützen und sie für kommende Generationen zu bewahren. Soweit die Meldungen und die Radio Teddy Nachrichten zum Nachhören jederzeit in der Radio Teddy App und überall, wo es Podcasts gibt. 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
1: Wetter. Im Norden weniger, im Süden ein paar mehr Wolken, da auch mit Gewittern in den nächsten Stunden. Insgesamt sehr mild mit 15 bis 19 Grad. Und am Freitag dann überall Gewitter, immer mal wieder bei schwülwarmen 27 Grad.
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1: Viele Eltern können ein Lied davon singen. Es gibt ausgesprochene Mama- und ausgesprochene Papa-Kinder. Das kann so weit gehen, dass der andere Elternteil beispielsweise beim Abendritual einfach nicht erwünscht ist. Das führt einerseits dazu, dass sich der abgelehnte Elternteil auch durchaus gekränkt fühlt und der begehrte Elternteil kaum mal einen Moment für sich hat. Oft sind es die Papas, die unter der Ablehnung zu leiden haben. Psychologin Henriette Grünert hat Tipps.
2: Zum einen ist wichtig, als Mama authentisch zu sein und zu sagen, ich weiß, der Papa, der mag dich sehr und der möchte gerne auch ein bisschen mit dir spielen und ich brauche vielleicht auch mal einen Moment, um schnell zu kochen, um eine Wäsche aufzuhängen, um auf Toilette zu gehen, solche Dinge. Und zu sagen, ich weiß ganz genau, wenn ihr euch jetzt hinsetzt, ihr werdet Spaß miteinander haben, da den Papa auch zu unterstützen. Und dann, denke ich, ist es wichtig, auch als Paar im Gespräch zu bleiben, weil das ist ja für den Partner, der dann in Anführungsstrichen zurückgewiesen wird, ja erstmal auch unangenehm und frustrierend und dass da das zurückgewiesene Elternteil den Frust auch nicht am Kind auslebt und so denkt, wenn du nicht willst, dann eben gar nicht. Glaube ich, ist es wichtig, dass Eltern dann auch darüber im Gespräch bleiben und sich austauschen und auch den Frust dann lieber im Gespräch miteinander ablassen und eben nicht am Kind.
1: Okay, dass Mama und Papa im Gespräch bleiben in diesem Fall ist ganz, ganz wichtig, sagt Psychologin Henriette Grünert. 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
1: Mit Nils, hallo. Und vor dem großen Finale der Fußball-WM haben wir diese Frage hier.
2: Hallo, hier ist Paul aus Berlin. Wer war der erste Fußball-Weltmeister?
1: Tja, welches Land war wohl das erste Land, das eine Fußball-WM gewonnen hat? Brasilien, Italien, England oder vielleicht Deutschland? Nein, ein kleines Land, sehr weit weg von uns, hat die erste Fußball-WM gewonnen, nämlich Uruguay in Südamerika. 1930 war das, also vor fast 100 Jahren. Uruguay war damals auch das Gastgeberland der ersten WM und konnte gleich zu Hause den Titel feiern. Uruguay hat die WM übrigens schon zweimal gewonnen. 1950 in Brasilien war das kleine Land noch einmal die Nummer 1 im Fußball. Brasilien, der große Nachbar Uruguays, hat die Fußball-WM so oft gewonnen wie kein anderes Land, nämlich schon 5-mal. Das erste Mal vor über 60 Jahren, das letzte Mal vor 24 Jahren. Ist also schon eine Weile her. Deutschland hat den Titel schon 4-mal geholt. 1954, 1974, 1990 und 2014. Das letzte Mal also vor 12 Jahren. Auch Italien hat die WM schon 4-mal gewonnen, war dieses Mal aber gar nicht dabei. Argentinien hat die WM schon 3-mal gewonnen, das letzte Mal 2022, ist also amtierender Weltmeister. Frankreich durfte sich schon 2-mal über den WM-Titel freuen. England und Spanien haben jeweils 1-mal den WM-Pokal geholt.
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1: Ja, und es scheint ein altbekanntes Problem zu sein. Ich habe heute gefragt, kennt ihr das, dass euer Kind kurz vor dem Schlafengehen nochmal Kohldampf hat? Und da kann auch noch einiges anderes dahinter stecken, außer nur Hunger, sagt Familienexpertin und Psychologin Henriette Grünert.
2: Bei dem abendlichen Kohldampf muss man ein bisschen gucken. Also es könnte ja sein, dass das Kind einfach nochmal Aufmerksamkeit braucht, noch nicht schlafen kann und so quasi die Zeit bis zum Einschlafen verlängern will. Es kann aber auch sein, dass, weil Kinder ja noch nicht so einen ganz festgezurrten Rhythmus haben, tatsächlich irgendwie vorm Schlafen nochmal der Bauch grummelt und es irgendwie noch was zu essen her muss. Und das kann man ja ein bisschen beobachten. Also ich würde auf jeden Fall was zu essen geben. Man kann ja irgendwie einen kleinen Snack bereit haben. Und wenn das Kind dann wirklich isst, dann hat es halt noch Hunger gehabt. Und wenn es aber nur so ein bisschen dran rumknabbert, dann sieht man ja auch, es war eher so Mittel zum Zweck. Und wenn es Mittel zum Zweck ist, dann auf jeden Fall wird das mit dem Kind besprechen und sagen, ne, ich kann mir vorstellen, du brauchst vielleicht irgendwie noch eine Umarmung, um dich in den Schlaf zu verabschieden. Also solche Dinge auf jeden Fall dann ernst nehmen.
1: Und mal ganz im Ernst, ich sag mal so, wir Eltern, wenn die Kinder dann im Bett sind und wir gemütlich auf der Couch sitzen, wie oft holen wir uns noch eine kleine Knabberei, vielleicht ein paar Nüsse oder ein Stückchen Schokolade? Vielen Dank an Radio Teddy Familienexpertin Henriette Grünert.

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2: Mit Alexander Kanja. Hallo zusammen und das sind die wichtigsten Meldungen des Tages. Elefanten können über eine Entfernung von mehreren Kilometern miteinander kommunizieren. Forscher haben jetzt herausgefunden, wie das geht. Dafür machen die Elefanten ganz tiefe Töne und kleine Erschütterungen im Boden. Diese Schwingungen wandern durch die Erde bis zu einem anderen Elefanten. Der andere Elefant spürt die Schwingungen mit seinem Körper und seinen Knochen. Sie wandern bis in sein Ohr. So kann er merken, dass ein anderer Elefant ihm etwas sagt. Das Spannende ist, Elefanten können ihre Ohren innen